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1: Im Sommer reicht oft schon ein kurzer Einkauf und das Auto wird zur Sauna. Und trotzdem seht ihr da draußen immer wieder Hunde oder sogar Kinder, die im Auto warten. Aber was macht man eigentlich, wenn man sowas entdeckt? Genau das habe ich mich neulich auch erst wieder gefragt. Darf man das Auto einfach so aufbrechen? Darf man das nicht? All das klären wir jetzt mit Kollege Leo. Was macht man denn eigentlich?
2: Tja, erstmal nicht weggucken. Schon bei normalen Sommertemperaturen heizt sich ein Auto nämlich extrem schnell auf. Bei 28 Grad draußen kratzt die Temperatur im Auto nach nur 10 Minuten schon an die 40 Grad Marke. In der prallen Sonne können daraus sogar schnell 60 Grad werden.
1: Ja, und die Klassiker helfen da auch nicht so wirklich, oder?
2: Nee, also Fenster einen Spalt offen lassen bringt eigentlich kaum was. Und auch ein Parkplatz im Schatten ist nicht ganz eine sichere Lösung. Die Sonne wandert natürlich weiter und plötzlich steht das Auto vielleicht dann doch wieder in der prallen Hitze.
1: Okay, und was mache ich jetzt, wenn ich sowas im Auto entdecke?
2: Erstmal gucken, ob da ein Kind, ein Tier, whatever mit drin ist, wie es dem geht. Dann versuchen, Aufmerksamkeit zu bekommen, zum Beispiel durch Klopfen an die Scheibe. Wenn da aber gar keine Reaktion mehr kommt oder ein Kind oder das Tier schon ganz geschwächt wirkt, dann am besten sofort Polizei oder Feuerwehr rufen.
1: Okay, und wenn jetzt die Situation schon richtig kritisch aussieht?
2: Dann kann es erlaubt sein, die Scheibe einzuschlagen, wenn akute Gefahr für Leib und Leben besteht und keine andere schnelle Hilfe möglich ist. Wenn ihr das schaffen könnt, dann am besten vorher mal einmal bei den Rettungskräften kurz abklären, ob das alles gut ist. Vielleicht Zeugen mit dazu holen, das ist wichtig, da das Ganze schön abzusichern.
1: Okay, also lieber einmal zu viel reagieren als einmal zu wenig.
2: Gerade bei Hitze können schon wenige Minuten nämlich einen riesen Unterschied machen, Amy. Deshalb immer wichtig, Kinder und Tiere im Sommer nicht im Auto zurücklassen, auch nicht, wenn es nur ein ganz kurzer Moment ist.

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5: Mit André Glatzel. Heute um 9 Uhr ist es soweit. Die von der Bundesregierung eingesetzte Rentenkommission legt ihre Reformvorschläge vor. Christiane Hampe, das war schon ein hartes Stück Arbeit.
6: 5 Monate haben die Politiker und Experten zusammengesessen und die Vorschläge erarbeitet. Vor allem Jüngere sollen ja länger im Job bleiben, heißt, das Renteneintrittsalter soll hochgesetzt werden. Und die Rente mit 63 soll abgeschafft werden, zum Beispiel. Die Kommission betont, man soll die Vorschläge als Ganzes betrachten. Und ja, nicht jede Maßnahme wird alle glücklich machen. Das sagt übrigens auch Arbeitsministerin Baas von der SPD, die von einem Gesamtkunstwerk spricht. Spannend wird's jetzt, ob das auch als Gesamtkunstwerk umgesetzt wird.
5: Die USA lockern im Streit mit dem Iran jetzt den Druck beim Öl. Washington hebt die Sanktionen auf Geschäfte mit iranischem Rohöl auf, zumindest während weiter über einen dauerhaften Frieden verhandelt wird. Das dürfte auch die Ölpreise weiter entspannen. Auch in den kommenden Tagen bleibt es in weiten Teilen Deutschlands heiß. Im Westen und Süden kratzen wir sogar an der 40-Grad-Marke. Für viele kann die Hitze richtig gefährlich werden, Hanna Messerschmidt.
7: Besonders gefährdet sind neben Herzpatienten auch Menschen mit Nieren- oder Lungenkrankheiten. Ältere Leute trinken oftmals zu wenig, merken nicht, wenn sie dehydrieren. Auch für Schwangere und Kinder ist die Hitze eine enorme Belastung. Allein im vergangenen Jahr, so schätzt das RKI, sind 2500 Menschen hitzebedingt gestorben. Auch wenn es nicht gleich um Leben und Tod geht, bei der Hitze können wir uns schlechter konzentrieren, schlafen schlechter oder werden reizbarer oder sogar aggressiv.
5: In der kanadischen Metropole Montreal sind bei einem Schusswaffenangriff 2 Menschen getötet worden. Nach Behördenangaben starben ein Bürger und ein Polizist. Die Polizei war nach einem Notruf ausgerückt und unter Beschuss geraten. Der mutmaßliche Täter wurde erschossen. Die Hintergründe sind noch unklar. Argentinien hat bei der Fußball-WM das Ticket für die K.O.-Runde klargemacht. Die Argentinier setzten sich gegen Österreich mit 2:0 durch. Beide Tore schoss Lionel Messi. Die nächsten Delta-News gibt's in einer Stunde.
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8: Die Straße Letzter Heller ist zwischen der Horner Landstraße und dem Horner Brückenweg wegen starker Straßenschäden in beiden Richtungen gesperrt. 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

0: Ja, es war ein ereignisreiches Wochenende. Selbst für die Menschen, die vielleicht nicht auf der Kieler Woche waren, die haben ja vielleicht andere Dinge dann gemacht. Wir hatten noch Fußball, wir hatten warmes und gutes Wetter. Der eine hat sicherlich auch nochmal so ein bisschen Einkaufsstress gehabt für den Grillabend und so weiter. Da wurde viel organisiert und das Wetter wurde auch ausgenutzt.
1: Delta hier mit Schwenker und Feiß, moin. Nicht zu vergessen, das Hurricane Festival. Auch das
0: noch.
1: Fand an diesem Wochenende statt. Also richtig viel los. Und es ist ja so, dass man manchmal Montagmorgen das Gefühl hat, das Wochenende war irgendwie extrem anstrengend. Anstrengender als so eine komplette Arbeitswoche. Was ist denn da los? Jemand, der sich besonders gut damit auskennt, denn er war selbst auf dem Hurricane Festival, ist Kollege Leo. Und der versucht das Ganze mal zu erklären, warum das so ist.
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3: Euer Körper liebt Routinen. Wochenende? Das ist oft das komplette Gegenteil. Ihr schlaft später ein, steht später auf und bringt eure innere Uhr komplett durcheinander. Dazu kommt Reizüberflutung, Musik, Menschen, Gespräche, Social Media, Veranstaltungen, Sonne, Verkehr, Lärm. Euer Gehirn verarbeitet die ganze Zeit neue Eindrücke und das kostet Energie. Auch Alkohol spielt natürlich mit rein. Selbst wenn ihr genug geschlafen habt, kann Alkohol die Schlafqualität deutlich verschlechtern. Ihr wacht auf und fühlt euch trotzdem nicht erholt. Und dann wäre da noch die sogenannte Social Battery. Wenn ihr das ganze Wochenende unterwegs seid, ständig Leute trefft oder Nachrichten beantwortet, verbraucht ihr super viel Mentalenergie. Selbst schöne Erlebnisse können anstrengend sein. Und viele unterschätzen natürlich die Sonne. Ein langer Tag draußen belastet den Körper ähnlich wie leichte körperliche Anstrengung. Und manchmal trinken wir natürlich zu wenig. Kurz gesagt, ihr hattet frei, aber euer Nervensystem war auf Festival Mainstage. Kein Wunder, wenn sich der Montag dann wieder wie die Zugabe anfühlt.
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Es gibt was Neues bei Instagram. Delta ist hier mit mir, dann Joshua. Wer mehrere Bilder gleichzeitig hochlädt, der kann künftig für jeden einzelnen Slide eine eigene Caption schreiben oder auch einen eigenen Song auswählen. Das wird gerade schon bei den ersten Creator-Accounts getestet und soll dann in der nächsten Zeit auch für uns alle an den Start gehen. Alles, was sonst noch wichtig ist, checken wir gleich aus in den Delta News. 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
4: Mit André Glatzel. 5 Monate lang haben Politiker und Experten die Reformvorschläge ausgearbeitet. Heute 9 Uhr legt die Rentenkommission ihre Ideen vor. Christiane Hampe, das ist ein ganzes Bündel an Vorschlägen.
5: Hier die wesentlichen Punkte, die ja schon durchgesickert sind. Anhebung des Renteneintrittsalters, Abschaffung der Rente mit 63, Altersteilzeit erst später, Abschaffung der Minijobs, mehr Einzahler in die Rentenkasse, kapitalgedeckte Alterssicherung nach schwedischem Vorbild und. Das Ganze soll dazu dienen, das Rentensystem stabiler zu machen, denn immer weniger Beitragszahler, immer mehr Rentner und eine steigende Lebenserwartung. Die Rechnung geht nicht mehr auf.
4: Die Fortschritte bei den Friedensgesprächen zwischen den USA und dem Iran machen sich bei uns an den Tankstellen bemerkbar. Diesel hat laut ADAC am Wochenende erstmals wieder weniger gekostet als vor dem Iran-Krieg. Im Schnitt kostete der Liter Diesel 1,73 Euro. Allerdings läuft zum Monatsende der Tankrabatt wieder aus. Überall in Deutschland kommt man diese Woche ins Schwitzen, mit Temperaturen von weit über 30 Grad. So eine Hitzewelle kann nicht nur unangenehm, sondern auch lebensbedrohlich werden, zum Beispiel für Wohnungslose, die keinen Zugang zu schattigen Räumen, Duschen oder einem kühlen Getränk haben. Helfen kann aber jeder, sagt Nora Köhler von der Diakonie.
6: Hinschauen hilft dann natürlich, man sollte nicht dran vorbeigehen an den Menschen, man sollte die Menschen fragen, ob sie Unterstützung brauchen, vielleicht früh eine zusätzliche Flasche Wasser einpacken und die dann verteilen und natürlich nicht zu zögern, dann den Rettungsdienst auch anzurufen, denn das kann im Ernstfall dann ein Leben retten.
4: Deutschlands Kommunen sind am Limit. Darauf hat der Städte- und Gemeindebund mit einem Aktionstag hingewiesen. Laut Bertelsmann Stiftung fehlen fast 32 Milliarden Euro. Wenn Bund und Länder nicht gegensteuern, drohen bei Freibädern, Jugend- oder Nahverkehrsangeboten Kürzungen. Bei der Fußball-WM hat Frankreich das Ticket für die K.O.-Runde gelöst. Die Franzosen setzten sich gegen den Irak mit 3:0 durch. Die Partie war fast 2 Stunden wegen einer Gewitterwarnung unterbrochen worden. Eine Runde weiter ist auch Titelverteidiger Argentinien nach einem 2:0-Sieg gegen Österreich. Die nächsten Delta News gibt's in einer Stunde.
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7: Auf der A7 Hamburg Richtung Flensburg, bitte aufpassen, zwischen Bad Bramstedt und Großen Aspe steht ein defekter LKW auf der rechten Spur. Und die Straße Letzter Heller ist zwischen der Horner Landstraße und dem Horner Brückenweg wegen starker Straßenschäden in beiden Richtungen gesperrt. 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
3: Mit André Glatzel. Heute um 9 Uhr ist es soweit. Die von der Bundesregierung eingesetzte Rentenkommission legt ihre Reformvorschläge vor. Christiane Hampe, das war schon ein hartes Stück Arbeit.
4: 5 Monate haben die Politiker und Experten zusammengesessen und die Vorschläge erarbeitet. Vor allem Jüngere sollen ja länger im Job bleiben, heißt, das Renteneintrittsalter soll hochgesetzt werden. Und die Rente mit 63 soll abgeschafft werden, zum Beispiel. Die Kommission betont, man soll die Vorschläge als Ganzes betrachten. Und ja, nicht jede Maßnahme wird alle glücklich machen. Das sagt übrigens auch Arbeitsministerin Baas von der SPD, die von einem Gesamtkunstwerk spricht. Spannend wird's jetzt, ob das auch als Gesamtkunstwerk umgesetzt wird.
3: Die USA lockern im Streit mit dem Iran jetzt den Druck beim Öl. Washington hebt die Sanktionen auf Geschäfte mit iranischem Rohöl auf, zumindest während weiter über einen dauerhaften Frieden verhandelt wird. Das dürfte auch die Ölpreise weiter entspannen. Pralle Sonne und schwüle Luft. Die Hitzewelle kratzt in Teilen Deutschlands diese Woche womöglich sogar an der 40-Grad-Marke. Besonders heftig trifft das unter anderem auch Wohnungslose. Hilfsorganisationen wie die Diakonie verteilen deshalb Wasser, Sonnencreme und Kopfbedeckungen. Dafür sind auch Spenden oft willkommen. Diakoniesprecherin Nora Köhler sagt:
5: Hitze ist für wohnungslose Menschen jetzt weit mehr als unangenehm, denn sie kann einfach auch lebensbedrohlich sein. Wer auf der Straße lebt, hat ganz oft keinen Zugang zu Trinkwasser, Schatten, Duschen oder kalten Räumen, und das erhöht natürlich dann das Risiko, dass der Kreislauf zusammenbricht oder dass die Menschen einen Hitzschlag erleiden.
3: Das war falsch. Der frisch gewählte Linken-Chef Luigi Pantisano hat um Entschuldigung für seine Aussage gebeten, es gebe derzeit keinen Unterschied zwischen der Politik der CDU und der AfD. Das Statement hatte am Wochenende auch in seiner eigenen Partei für Irritation gesorgt. Titelverteidiger Argentinien, Norwegen und Frankreich haben die K.O.-Runde der Fußball-WM erreicht. Norwegen setzte sich gegen den Senegal mit 3:2 durch, Argentinien gewann gegen Österreich mit 2:0 und Frankreich siegte gegen den Irak mit 3:0. Die nächsten Delta News gibt's in einer halben Stunde.
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6: Die Straße Letzter Heller zwischen der Horner Landstraße und dem Horner Brückenweg ist wegen starker Straßenschäden in beiden Richtungen gesperrt. 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
1: Mit Sönke Röhling. Die Wasser- und Stromversorgung bleibt in Kiel trotz anhaltender Hitze in der Kieler Woche stabil. Die Stadtwerke appellieren allerdings an die Menschen, nur in den Randzeiten den Garten zu wässern oder Pools zu füllen. Heißt vor Sonnenaufgang oder nach Sonnenuntergang. Im Herbst soll ein neuer Zeitplan für die feste Fehmarn-Belt-Querung stehen. Das hat Verkehrsminister Schnieder bei einem Besuch auf der Baustelle erklärt. Ein Knackpunkt ist die Bahnanbindung auf deutscher Seite, die auf jeden Fall später fertig wird als der Tunnel. Heute ist es soweit, die von der Bundesregierung eingesetzte Rentenkommission legt ihre Reformvorschläge vor. 5 Monate haben Politiker und Experten dafür zusammengesessen. Die Kommission betont, man soll die Vorschläge als Ganzes betrachten und ja, nicht jede Maßnahme wird alle glücklich machen. Titelverteidiger Argentinien, Norwegen und Frankreich haben die K.O.-Runde der Fußball-WM erreicht. Norwegen setzte sich gegen den Senegal mit 3:2 durch, Argentinien gewann gegen Österreich mit 2:0 und Frankreich siegte gegen den Irak mit 3:0. Die nächsten Delta-News gibt's in einer halben Stunde.
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2: In Hamburg ist die Straße Letzter Heller zwischen der Horner Landstraße und dem Horner Brückenweg wegen starker Straßenschäden in beiden Richtungen gesperrt. 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
0: So klingt es, wenn man beim Kopfballtraining zu viele Überstunden gemacht hat. Hier sind Schwenke und Feist bei Delta.
3: Ja, aua, sag ich da nur.
4: Aua?
3: Wie findest du, ja, wegen des Kopfballtrainings
4: so weiter.
3: Wie findest du, rieche ich heute Morgen eigentlich?
4: Wie du heute riechst?
3: Ja. Hast du mal mir geschnuppert?
4: Nee, traue ich mich jetzt bei solchen Temperaturen auch ehrlich gesagt nicht.
3: Doch, kannst du gern machen.
4: Man schwitzt ja auch ganz gerne mal
3: nachts.
4: Kannst
3: du gern machen, ich habe mich ja eingedieselt. Ich möchte dir gleich einmal ganz kurz meinen Duft zeigen.
4: Ja, es ist irgendwie, es ist was anderes.
3: Ja, also mehr oder weniger. Wir müssen auf jeden Fall mal über Düfte reden.
4: Was ist das denn?
3: Gerade so Deo-Geschichten und über die Gen Z und warum gerade bestimmte Gerüche sehr, sehr angesagt sind.
4: Okay.
3: Dazu gleich mehr.
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0: Jetzt schnüffel hier nochmal kurz. Ja. Komm mal, hier nochmal bitte.
1: So. Was ist das? Und Moschusochse?
0: Wonach? Nein.
1: Was ist denn das?
0: Wonach riecht das Ganze?
1: Es riecht irgendwie Wackelpudding. Ich würde sagen nach Wackelpudding.
0: Nein, du hast an der falschen Stelle gerochen.
1: Ach so.
0: Schwenker und Falls hier bei Delta. Moin. Kennst du...
1: Sag doch wo.
0: Kennst du dieses Eis? Ich muss jetzt Werbung machen. Magnum Gold Caramel Billionaire.
1: Nein, kenne ich nicht.
0: Hast du schon
1: also
0: mal davon gehört?
1: Ich habe das davon gehört. Ja,
0: Karamellkeks im Endeffekt.
1: Ich probiere nicht alles.
0: Karamellkekseis, kann man so sagen.
1: Ja, okay.
0: So. Und eventuell habe ich davon sowohl Duschgel... Okay. Als auch Deo.
1: Hast gekauft?
0: Habe ich aber schon länger und habe mich damit aber heute Morgen dann mal ganz besonders intensiv eingesprüht.
1: Ja.
0: Denn tatsächlich ist es so, dass sich der Geruch von uns so ein bisschen ändert. Gerade bei jüngeren Leuten sind jetzt andere Gerüche angesagt, als es früher mal der Fall war.
1: Und Karamell ist ganz weit vorne.
0: Nee, aber ist dir schon mal aufgefallen, dass wenn du so durch die Deo-Regale gehst, dann siehst du sowas wie Dark Chocolate, Coconut and Vanilla,
1: ja, das stimmt.
0: Cinnamon Vanilla, Marshmallow Smoke und also klingt eigentlich eher wie so ein Nachtischbuffet.
1: Ja, richtig.
0: Aber ist im Endeffekt sind Deo-Sorten, verschiedene Deo-Sorten. Früher war es ja immer sowas wie, keine Ahnung, Old Spice oder Moschus, wie du schon gesagt hast, oder irgendwie sowas Meeresfrisches. Mittlerweile riecht man aber eher so ein bisschen nach Cookie oder auch nach grünem Apfel.
1: Stimmt, richtig.
0: Weißt du, warum das
1: so ist? Hatte ich auch schon mal. Cookie und altes Leder quasi so als,
0: ja,
1: als
0: genau.
1: Geruchskombination.
0: Weißt du, warum das so ist?
1: Nein, weiß ich nicht.
0: Weil die Gen Z sagt, wir wollen nach Sachen riechen, die im Endeffekt was Angenehmes in uns auslösen.
1: Wirklich?
0: Also wenn wir zum Beispiel an sowas wie Schokolade, Kokosnuss oder Vanille denken, ne?
1: Ja, ja.
0: Dann bewerten das Menschen erstmal als positiv, weil riecht ganz angenehm. Und deswegen gibt das Ganze auch als Parfum mittlerweile. Weil Leute sagen so, okay,
1: so.
0: Ich rieche ganz gerne an einer Kokosnuss oder an so einem Kokosnussduft oder Vanille ist ja auch ganz nett eigentlich, dann kann ich doch sowas auch auf der Haut tragen. Warum
1: Vanille,
0: nicht?
1: Vanille ist ja schon alt, aber das kann ich nachvollziehen, weil Vanille, muss ich auch sagen, finde ich einen sehr schönen Geruch.
0: Aber es ist wirklich spannend, wie sich das Ganze geändert hat, dass du früher eher so frische Düfte haben wolltest.
1: Ja, richtig.
0: Oder eher so fruchtige Düfte und mittlerweile geht es eher so Richtung Nachtisch. Das finde ich irgendwie witzig.
1: Wenn ich einen Autoverkäufer kennenlernen wollen würde, dann würde ich mir einfach so einen Neuwagenduftbaum einfach ans Ohr hängen.
0: Ist
1: dann
0: so,
1: wäre
0: ne?
1: Die Sache geritzt.
0: Ja, absolut. 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

0: Ich weiß es nicht.
1: Wo ist es?
0: Ich weiß es nicht. Mann, du weißt genau. Versuchst du dich gerade selber zu hauen?
1: Nein, das Ding, ich habe das, sobald ich das höre, ne, und ich weiß, es ist nur ein Geräusch, was du abgespielt hast, aber sobald ich das höre, krieg ich so ein fieses Kribbeln im Nacken. Ach so. Und ich spüre überall, dass das Ding auf meinem Arm landet.
0: Mhm. Ich habe einen krassen Jagdinstinkt, wenn ich das höre. Ja. Schwenker und Feist hier bei Delta. Ich habe es schon öfter hier erzählt, wenn ich eine Mücke höre, nachts, dann ziehe ich alle Register. Dann dürfen auch leider die Leute um mich herum nicht mehr weiterschlafen, weil ich so lange nach dieser Mücke suche, bis ich sie gefunden habe.
1: Hast du schon diese Laser-Selbstschussanlage?
0: Nee, leider noch nicht.
1: Ach, verdammt.
0: Habe ich noch nicht investiert, aber vielleicht kommt das irgendwann mal. Aber weißt du, wie man eine Mücke tatsächlich effektiv finden kann? Weil die Biester verstecken sich ja echt gut. Licht ist nicht das Ding, das weißt du ja auch.
1: Ich dachte Licht an und gucken.
0: Nein, das machen Motten. Motten fliegen ins Licht und sowas. Aber Stechmücken, denen ist Licht relativ egal.
1: Oh, Mist.
0: Es geht um Gerüche. Das wissen wir alle. Mücken mögen ganz gerne unseren Körpergeruch. Ja. Dadurch werden sie angelockt. Und deswegen wird empfohlen, wenn man irgendwie das Gefühl hat, dass irgendwo eine Mücke ist, einfach mal so ein getragenes Kleidungsstück in die Ecke des Zimmers zu legen. Als so eine Art Köder.
1: Ach, wirklich?
0: Ja, optimal ein Oberteil, das man irgendwie beim Sport getragen hat oder bei der Gartenarbeit. Also was richtig schöner
1: also
0: Schweiß.
1: Also geruchsstark, ja.
0: Ja, es zieht sie anscheinend tatsächlich zum Geruch. Also irgendwo so ein Schweißshirt platzieren.
1: Ja?
0: Und das ist dann eine sehr effektive Mückenfalle. Habe ich gelesen, habe ich mir sagen lassen.
1: Aha, okay. Aber so kann man sie dann erwischen. Man lockt sie erstmal an und dann kann man sie einfach irgendwie rausbefördern.
0: Man befördert sie dann natürlich
1: raus. Das macht jeder, genau.
0: Richtig.
1: Mücken aus dem Schlafzimmer nachts raustragen in die Freiheit.
0: Mhm, machen wir alle.
1: Damit du durchs Fenster wieder rein können.
0: Genau.

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5: Es ist 5:45.
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5: Mit Sönke Röhling. Anhaltend hohe Temperaturen, Kieler Woche und Fußball-WM. Das alles hat auf die Wasserversorgung in Kiel keine Auswirkungen. Das Wasser wird zudem aus so großer Tiefe gewonnen, dass nichts verdunsten kann. Engpässe kann es nur unter bestimmten Bedingungen geben, so Sönke Schuster von den Stadtwerken Kiel.
7: Wenn alle gleichzeitig zu Verbrauchsspitzen den Wasserhahn aufdrehen, beispielsweise um den Rasen zu sprengen oder den Swimmingpool zu füllen, dann kann es an Netzenden zu Druckschwankungen kommen. Deswegen appellieren wir weiterhin auch, sorgsam mit Trinkwasser umzugehen und beispielsweise das Rasensprengen oder den Swimmingpool zu füllen, auf die Zeiten zu legen, die Randzeiten sind, beispielsweise vor Sonnenaufgang oder nach Sonnenuntergang.
5: Um 9 Uhr ist es soweit. Die von der Bundesregierung eingesetzte Rentenkommission legt ihre Reformvorschläge vor. Imme Kasten, das war schon ein hartes Stück Arbeit.
8: 5 Monate haben die Politiker und Experten zusammengesessen und die Vorschläge erarbeitet. Vor allem Jüngere sollen länger im Job bleiben, heißt, das Renteneintrittsalter soll hochgesetzt werden und die Rente mit 63 abgeschafft werden. Zum Beispiel. Die Kommission betont, man soll die Vorschläge als Ganzes betrachten und ja, nicht jede Maßnahme wird alle glücklich machen. Das sagt übrigens auch Arbeitsministerin Baas von der SPD, die von einem Gesamtkunstwerk spricht. Spannend wird's jetzt, ob das als Gesamtkunstwerk jetzt auch umgesetzt wird.
5: Die Fortschritte bei den Friedensgesprächen zwischen den USA und dem Iran machen sich bei uns an den Tankstellen bemerkbar. Diesel hat laut ADAC am Wochenende erstmals wieder weniger gekostet als vor dem Iran-Krieg. Im Schnitt kostete ein Liter Diesel 1,73 Euro. Allerdings läuft zum Monatsende der Tankrabatt wieder aus. Die Spargelbauern in Schleswig-Holstein sind mit ihrer Ernte zufrieden. Nach Angaben der Landwirtschaftskammer hat zwar der erfolgreiche Auftakt zu Ostern gefehlt, das sonnige Wetter und die Feiertage in den Wochen nach Ostern hätten aber für einen zunehmenden Absatz gesorgt. Auch die Qualität des Spargels sei sehr gut gewesen. Bei der Fußball-WM sind Frankreich, Argentinien und Norwegen eine Runde weiter. Frankreich siegte gegen den Irak mit 3:0. Titelverteidiger Argentinien gewann 2:0 gegen Österreich. Dabei schoss Topstar Lionel Messi beide Tore und sich selbst zum Rekordtorschützen. Außerdem hat sich Norwegen gegen den Senegal mit 3:2 durchgesetzt. Die nächsten Delta News gibt's in einer halben Stunde.
9: Verkehr. Achtung bitte auf der A25, Geesthacht Richtung Hamburg zwischen Geesthacht und Bergedorf, da liegen Sachen auf der Straße. Und in Hamburg ist die Straße Letzter Heller immer noch zwischen Horner Landstraße und dem Horner Brückenweg wegen starker Straßenschäden in beiden Richtungen gesperrt. Im Kreis Dithmarschen ist die Kanalfähre Ostermoor in beiden Richtungen ab 8 Uhr bis 15 Uhr wegen einer Bauwerksprüfung außer Betrieb.
10: Dann gucken wir uns mal die Blitzer an. Natürlich mit dabei deine Friedrichsgaber Straße in Quickborn, wo du heute Morgen fast wieder reingerauscht wärst, wie ich gerade gehört habe.
9: Aber nur fast. Ich fahre ja eigentlich immer vorschriftsmäßig.
10: Ja, er war so knapp drüber. Außerdem hat er kurzzeitig dran gedacht, ob er nochmal beim Schnellrestaurant ranfährt vor der Arbeit. Dann kann das natürlich mal passieren.
9: Das ist um die Ecke, aber ich weiß gar nicht, ob das dann schon auf hat.
10: Das macht ja nichts. Auf jeden Fall steht der Blitzer dann nach wie vor beidseitig. Quickborn Friedrichsgaber Straße ist ein 50er Bereich. Apropos 50, auch nur erlaubt hier in Kiel. Theodor Heusring, B76, da blitzt es nach wie vor aus dem Anhänger, der eigentlich zur Müllverbrennungsanlage gehört.
9: Ja.
10: Der steht aber kurz vorm Bakauer Kreuz aktuell und blitzt in Richtung Eutin. 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
9: Jetzt hast du mich gerade auf die Idee gebracht, ob ich jetzt morgens tatsächlich nochmal vorbeifahre, weil ich weiß ja, wo die Reste liegen.
10: Willst du Containern oder was?
9: Wird ja nicht kalt bei dem Wetter.
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10: Oh Gott.
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10: Oh, dann kommt sie hier mit so ein paar Pommes an.
9: So nötig hab ich's jetzt nicht. Guck mal, hier ein Cheesy habe ich hier mitgebracht, Feist. Lecker, Frühstück.
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10: Der Kripp geht auch noch.

0: Noch im Februar hatte die neue Bahnchefin viele Verbesserungen versprochen. Unter anderem ging es auch um das Thema Bordbistro. Viele hatten sich schon gefreut, aber jetzt kommt eine Meldung, die wirkt auf einige eher wie ein Schritt zurück. Denn bei der Bahn möchte man in Zukunft auf Tiefkühlprodukte verzichten. Oh. Und das bedeutet leider auch das Aus für einen Dauerbrenner.
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0: Pommes-Schock bei der Bahn. Currywurst verliert Lieblingsbeilage.
2: Was? Keine Pommes mehr? Nee. Also im Ernst, liebe Bahn, so werde ich niemals euer Kunde.
0: Eis wird auch bald gestrichen.
2: Ich bin raus. Wie dumm ist das denn bitte?

0: Minuten nach sechs, es ist Dienstag, der 23.06. und morgen am Mittwoch können wir schon mal ganz kurz vorausplanen oder ihr solltet das auch machen. Stimmt das Wetter? 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
1: 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Es geht um Ivo Martin.
2: Also

0: ein bisschen schneller weiter. Und zwar mit Eli Oaks. Weißt du, ich sind schon die ganze Zeit dabei, irgendwie mit alten Lochern Konfetti auszustanzen, ja, ja, damit die ganzen Kanonen geladen werden können.
1: Ich war ja auch mal DJ.
0: Ich weiß,
1: also
0: ja.
1: Von
0: ja.
1: daher weiß ich, dass sowas ganz gut ankommen könnte.
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0: 12 Minuten nach 6 ist es Schwenker und Feist für euch über Delta gleich mit Alex Warren und Fever Dream.
1: Außerdem Sabrina Carpenter mit Menschheit. Kurzer Nachrichtenbreak, dann geht's hier weiter mit uns.
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5: Es ist 17:45.
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5: Mit Sönke Röhling. Die anhaltende Hitze, die laufende Kieler Woche und auch die Fußball-WM, das alles bringt die Trinkwasserversorgung in Kiel dicht ins Wanken. Nach Angaben der Stadtwerke kann es nur zu Schwankungen im Netz kommen, wenn viele Menschen auf einmal den Wasserhahn aufdrehen. Zwischen Malente und Sieversdorf ist am Nachmittag eine Autofahrerin verunglückt. Die 60-Jährige war laut Polizei nach einer leichten Rechtskurve von der Fahrbahn abgekommen und dann frontal gegen einen Baum geprallt. Sie wurde schwer verletzt in eine Klinik geflogen. Heute legt die Rentenkommission der Bundesregierung ihre Reformvorschläge vor. 5 Monate lang haben die Politiker und Experten daran gearbeitet. Die Kommission betont, die Vorschläge sollten als Gesamtpaket gesehen werden. Offen ist, ob auch alle Reformvorschläge umgesetzt werden. Der erhöhte Verteidigungsetat führt offenbar zu Wucherpreisen. Davor warnen Haushaltsexperten des Bundestages. Wenn der Auftraggeber Bundeswehr heißt, rufen die Rüstungsunternehmen andere Preise auf, sagte der SPD-Wehrexperte Schwarz dem Redaktionsnetzwerk Deutschland. Ähnlich sieht das der Bundesrechnungshof. Titelverteidiger Argentinien, Norwegen und Frankreich haben die K.O.-Runde der Fußball-WM erreicht. Norwegen setzte sich gegen den Senegal mit 3:2 durch. Argentinien gewann gegen Österreich mit 2:0. Und Frankreich siegte gegen den Irak mit 3:0. Die nächsten Delta News gibt's in einer halben Stunde.
7: Verkehr. In Hamburg ist auf dem Berner Herweg zwischen dem Kreisverkehr und Spannwisch in beiden Richtungen die Ampel aus. Seid da vorsichtig an der Kreuzung. Außerdem Straße Letzter Heller gesperrt zwischen Horner Landstraße und Horner Brückenweg. Da sind Straßenschäden. Im Kreis Dithmarschen ist die Kanalfähre Ostermoor in beiden Richtungen ab 8 Uhr bis ca. 15 Uhr wegen einer Bauwerksprüfung außer Betrieb. Da müsst ihr irgendwie anders rüber.
8: Dann gucken wir uns mal die Blitzer an. 2 Stück stehen rum. Einmal bei dir in Quickborn, Friedrichsgaber Straße nach wie vor. Blitz beidseitig im 50er-Bereich. Mhm. Und dann haben wir noch einen Anhänger hier in Kiel auf der B76, Theodor Heusring, nein, nicht in Höhenwill, Verbrennungsanlage, Stück weiter Richtung Eutin, nämlich kurz vom Barkauer Kreuz, stehen sie und ebenfalls Tempo 50.
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7: Das war überraschenderweise das 1:0 für mich.
8: Wieso überraschend?
7: Ich hätte jetzt eigentlich damit gerechnet, dass ich jetzt erstmal die erste Runde verliere und dann vielleicht nochmal versuche, so deutschlandmäßig. Ich hätte mich dann selbst als UNDAF eingewechselt, um nochmal 2:1 zu machen.
8: Hast du schon gewonnen?
7: Aber
8: nee, hast du noch nicht.
7: Nee, habe ich noch nicht.
8: Gegeben.
7: Ist noch alles okay.
9: Wenn euch die Ärmel beim Händewaschen runterrutschen,
7: ja,
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7: Richtig, und es ist Dienstag, aber nicht irgendein Dienstag. Es ist
9: der Delta-Dilemma-Dienstag.
7: Richtig, denn es gibt so viele Fragen, die man sich stellen müsste, beziehungsweise die wir euch auch stellen können, wie ihr das macht. Denn wir möchten ganz gerne nochmal aus eurer Erfahrung auch so ein bisschen mitlernen.
8: Richtig, es wird warm, es wird heiß in den nächsten Tagen. Und deswegen kümmern wir uns heute mal ums Thema Strand und ums Thema Bluetooth-Box am Strand.
7: Ja.
8: Ich habe hier stehen Sommervibe oder soziale Straftat.
7: Ja,
8: richtig. Klingt komisch, ist aber so. Wir möchten eigentlich ganz gerne im Endeffekt nur von euch wissen, ist es okay, am Strand laut seine Musik über eine Bluetooth-Box zu hören oder geht das gar nicht? Und das Schöne daran ist, für eure Antworten, die ihr uns schickt, gibt es einen kleinen Preis.
7: Also, wollen wir es jetzt schon verraten?
8: Wir können auch noch ein Stück warten und dann verraten wir es gleich.
7: Oder wollen wir einfach sagen, dass wir eine Bluetooth-Box haben?
8: Nee, machen wir gleich.
7: Okay.
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7: Gut, dass wir das besprochen haben.

0: 6.23 Uhr, hier ist der Delta-Verkehr. Achtung, auf der A1 Lübeck Richtung Fehmarn, Höhe Neustädter Bucht, da liegt ein Netz auf der Straße. Ich denke mal, das wird in Mölln vermisst. A1 Lübeck Richtung Fehmarn, Höhe Neustädter Bucht, da liegt ein Netz auf der Straße. Da bitte entsprechend vorsichtig fahren. Schwenker und Feist für euch hier.
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0: Genau, den möchten wir ganz gerne mal einmal geklärt haben mit euch.
2: Gerade jetzt bei diesem Wetter, was wir aktuell haben oder auch in dieser Woche noch bekommen werden, Temperaturen über 30 Grad, weit über 30 Grad, da geht's für den einen oder anderen vielleicht auch mal in Richtung Strand. Und da ist euch vielleicht schon mal aufgefallen, oder vielleicht habt ihr es auch selber schon mal gemacht, dass eine Bluetooth-Box ein sehr beliebtes Utensil ist, neben Sonnencreme, Sonnenbrille, Strandtuch und was man sonst noch so braucht. Und deswegen wollen wir von euch heute mal wissen, ist es okay, am Strand laut seine Musik über eine Bluetooth-Box zu hören oder geht das gar nicht?
0: Ja, wir haben euch auch mal auf der Straße gefragt und da gibt es eindeutige Meinungen.
3: Ich finde es schon okay, wenn man so Musik anhat, weil das gibt dann auch so einen bestimmten Vibe.
4: Das Problem ist, dass die Musikboxen immer lauter und besser werden. Ich aber auch nicht so ein alter, grießcremiger Mensch sein werde. Von daher, ich finde, man sollte einfach Rücksicht nehmen.
5: Kommt für mich auf das Lied drauf an. Also wenn es jetzt rassistische Lieder oder sexistische Lieder sind, dann würde es mich stören, aber ansonsten stört es mich nicht.
6: Also ich beachte das eigentlich nicht, ist eigentlich egal. So sollen die machen, die haben ihren Spaß.
0: Ja, siehst du. Also, was ist denn eure Meinung hier am Dilemma-Dienstag? Können wir das so machen? Also kann die Bluetooth-Box an und auch ein bisschen lauter sein? Oder ist das eventuell doch ein bisschen rücksichtslos den anderen Leuten gegenüber?
2: Das Schöne daran ist, wir haben uns gedacht, alle, die mitmachen und uns eine Sprachnachricht schicken oder hier anrufen, ist ganz egal, die haben die Chance auf eine original Delta gebrandete, nicht zu kaufende JBL Bluetooth Box.
0: Genau, wir haben nämlich so ein richtig schickes Ding. 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Das geht auf jeden Fall. Also, ist es okay, am Strand die Bluetooth Box aufzudrehen und dann da die eigene Mucke zu hören oder ist es rücksichtslos? Was sagt ihr? 0431 986 98611. Schickt uns eine WhatsApp-Sprachnachricht bitte.
2: Ja, und dann bekommt ihr von uns eventuell eine Bluetooth Box. Das werden wir Ende des Tages wissen, wer sich das Ding sichert. Also alle, die mitmachen, uns was schicken, die haben die Chance auf eine Delta Bluetooth.

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1: Bevor ihr ihn hört, dieser Track wurde als offizieller Song für die 2022er Weltmeisterschaft des Videospiels League of Legends geschrieben. Millionen E-Sport-Fans auf der ganzen Welt haben sich dieses Ding also als WM-Hymne immer wieder reingezogen. Hier ist Lil Nas X mit

0: Das ist ja ein munteres Wettschießen, muss man sagen, gerade bei der aktuellen Fußball-Weltmeisterschaft.
1: Absolut.
0: Lionel Messi gestern wieder mit 2 Treffern. 5 Tore hat Argentinien bislang erzielt im Turnier. Alle 5 Tore von Lionel Messi. Delta hier mit Schwenker und Feiß. Und Erling Haaland hat gestern auch nochmal doppelt getroffen.
1: Ja, aber der hat keine 70 Tonnen Statue irgendwo in so einem Dorf.
0: Tatsächlich nicht, ne?
1: 26 Meter. Hast du dieses Ding 26 Meter, 70 Tonnen schwer?
0: Wahnsinn.
1: Messi sieht ein bisschen besser aus als dieses verhunzte Ding von Ronaldo damals. Ja. Tatsächlich, also sieht noch mehr nach Messi aus.
0: Doch, ja.
1: Aber da muss ich sagen, echt schon ein krasses Ding.
0: Ja gut, aber er hat es auch verdient, ne? Alles, was er geleistet hat. Vor 20 Jahren hat er sein erstes WM-Tor erzielt. Jetzt liegt er bei 17 und ist damit alleiniger Rekordtorschütze bei Fußball-Weltmeisterschaften. Hat unseren Miroslav Klose überholt. Ja.
1: Richtig. Wie läuft es bei dem eigentlich trainermäßig?
0: Ich glaube, der ist noch in der zweiten Liga bei Nürnberg, oder?
1: Achso, ja, siehst du, keine Ahnung. Ich habe das lange nicht mehr verfolgt, muss ich sagen.
0: Das wirst du ja merken jetzt.
1: Ja, weil mein FC St. Pauli ist ja abgestiegen und dementsprechend wieder in der zweiten Liga. Und danke, dass du mich auch nochmal drauf hinweist. Mhm. So, unser nächstes Spiel ist dann am Donnerstag.
0: Richtig, am Donnerstag geht es dann gegen Ecuador, aber da geht es ja um nichts mehr. Von daher 22 Uhr. Ich werde es wahrscheinlich tatsächlich nicht gucken, weil wir am nächsten Morgen hoch müssen.
1: Ich gönne mir den Schlaf auch.
0: Und ich denke mal so, da geht es wirklich um nichts mehr. Ich versuche dann mir den Schlaf vorzubunkern für Montag fürs 16. Finale.
1: Ich gucke mir die 5, 6, 7 Tore dann einfach in der Zusammenfassung später an. 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

0: 6:43 auf die Sekunde. Hier ist der Delta-Verkehr. Vorsicht gerade auf der A7 Hamburg in Richtung Flensburg zwischen Tarp und Flensburg. Da liegen Reifenteile auf der Straße. Fahr da bitte vorsichtig. Gleich sagt Miles Smith, nice to meet you.
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2: Und wenn ihr ein bisschen was zu der neuen Single von Somber erfahren wollt, dann guckt mal bei TikTok vorbei. Da hat er nämlich ein Video gepostet, um die neue Single schon mal so ein bisschen anzuteasern. Gleich hier erstmal mit Homewrecker, sobald es was Neues von ihm gibt. Homewrecker. Sobald es was Neues gibt, hört ihr es natürlich bei uns. Da halten wir euch auf dem Laufenden.
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0: Es ist 6:45.
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0: Mit Sönke Röhling. Hitze, Kieler Woche oder auch die Fußball-WM. Auf die Wasser- und Stromversorgung in der Stadt hat das keine Auswirkungen. Lediglich in Spitzenzeiten kann es im Trinkwassernetz zu Schwankungen kommen. Sönke Schuster von den Kieler Stadtwerken.
10: Bei der Stromversorgung sehen wir gar keine Probleme. Einerseits ist es natürlich so eine Herstellung des Stroms gut, dass die Sonne scheint. Sehr viel PV-Strom im Netz. Auf der anderen Seite sind natürlich auch die Klimaanlagen, die in den Supermärkten an sind, sorgen natürlich für erhöhten Strombedarf. Wobei die Menschen, die jetzt ständig draußen sind und auch länger draußen sind, weniger Strom nutzen. Daher sind wir dort auch relativ entspannt.
0: Erstklässler bekommen künftig je eine zusätzliche Stunde Deutsch- und Matheunterricht pro Woche. Das hat Bildungsministerin Stenke angekündigt. So sollen die Grundkenntnisse schon gleich nach der Einschulung gestärkt werden. Landesweit sollen ca. 80 zusätzliche Lehrkräfte eingestellt werden. 5 Monate lang haben Politiker und Experten die Reformvorschläge ausgearbeitet. Heute um 9 Uhr legt die Rentenkommission nun ihre Ideen vor. Immekasten, das ist ein ganzes Bündel an Vorschlägen.
11: Hier die wesentlichen Punkte, die schon durchgesickert sind. Anhebung des Renteneintrittsalters, Abschaffung der Rente mit 63, Altersteilzeit erst später, Abschaffung der Minijobs, mehr Einzahler in die Rentenkasse, kapitalgedeckte Alterssicherung nach schwedischem Vorbild und. Das Ganze soll dazu dienen, das Rentensystem stabiler zu machen. Denn immer weniger Beitragszahler, immer mehr Rentner und eine steigende Lebenserwartung, das geht nicht mehr auf.
0: Der erhöhte Verteidigungsetat führt offenbar zu Wucherpreisen. Davor warnen Haushaltsexperten des Bundestages. Wenn der Auftraggeber Bundeswehr heißt, rufen die Rüstungsunternehmen andere Preise auf, sagte der SPD-Wehrexperte Schwarz dem Redaktionsnetzwerk Deutschland. Ähnlich sieht das der Bundesrechnungshof. Bei der Fußball-WM hat Argentinien mit 2:0 gegen Österreich gewonnen. Dabei schoss Topstar Lionel Messi beide Tore und sich selbst zum Rekordtorschützen. Frankreich holte nach einer 2-stündigen Unwetterunterbrechung ein 3:0 gegen den Irak. Außerdem hat sich Norwegen gegen den Senegal mit 3:2 durchgesetzt. Die nächsten Delta News gibt's in einer halben Stunde.
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6: Achtung bitte einmal auf der A1 Lübeck Richtung Fehmarn, Höhe Neustädter Bucht, da liegt ein Netz auf der Straße. Dann A7 Richtung Flensburg, zwischen Tarp und Flensburg liegen Reifenteile rum und im Kreis Segeberg auf der Kaltenkirchener Straße, Vorsicht in beiden Richtungen, zwischen Abzweig nach Elisenruh und Kattendorf, da sind nämlich Rinder auf der Straße gesehen worden. 4 Kilometer Stop and Go gerade auf der A7 Hannover Richtung Hamburg ab Heimfeld und auf der A261 Buchholzer Dreieck Richtung Dreieck Südwest zwischen Tütensinn und dem Dreieck Südwest 4 Kilometer. In Hamburg Berner Herweg zwischen Kreisverkehr und Spannwisch in beiden Richtungen, da ist die Ampel kaputt. Seid vorsichtig an der Kreuzung und im Kreis Dithmarschen Kanalfähre Ostermoor ab 8 Uhr bis 15 Uhr außer Betrieb. Da gibt es eine sogenannte Bauwerksprüfung.
2: Dann gucken wir uns mal an, wie es blitzertechnisch aussieht. Schleswig ist noch mit dazu gekommen. Mit der Knut-Lawart-Straße stadteinwärts ist eine 30er-Zone. Bei den Quickborn blitzt es weiterhin aus dem Anhänger auf der Friedrichs-Gaber-Straße beidseitig. 50 ja. erlaubt. Und wir haben noch den zweiten Anhänger, den ich heute Morgen natürlich auch schon gesehen und getestet habe hier in Kiel. Theodor-Heuss-Ring B76 Richtung Eutin, kurz vorm Barkauer Kreuz. Da sind ebenfalls 50 drin. Ansonsten Verkehrsmeldungen immer zu finden bei uns in der Delta Plus App.
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6: Richtig, 6.49 Uhr haben wir es gleich auf die Minute. Schwenker und Feist für euch hier und gleich die nächste Folge. Was zum Schwenker? Nur damit du Bescheid feist.
2: Mhm. Bei mir geht es um einen Weltrekord bei Super Mario Bros. Und das ist schon echt krass, was da ein Brasilianer geschafft hat.
6: Das hatte ich doch neulich schon. Du meinst dieser Verkauf von 3 Millionen Dollar?
2: Nein, es geht um einen Speedrun.
6: Noch ein Rekord?
2: Ja, es geht um Spiel an sich quasi, also in-game quasi. Nicht um das Spiel, wie man es Verkauf kriege ich möglichst teuer, sondern um das Spiel an sich.
6: Okay, bei mir geht es darum, dass das Gehirn manipuliert wird und zwar von irgendwelchen Seiten, die euch Dinge verkaufen möchten. Ja?
2: Ach, das passt ja gerade.
6: Erlebt ihr vielleicht jetzt auch gerade in der Werbung oder allgemein so. Gibt ja auch Online-Verkaufshäuser, die da ganze Tage mitmachen. Mhm. Aber auf jeden Fall, warum man auf einmal irgendwie nachher mehr kauft, als man eigentlich wollte oder brauchte und wie man das verhindern kann. Gleich in der nächsten Folge, was zum Schwenker, nur damit du Bescheid weißt. Nach zwei Songs aber erst.
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1: Jeder von uns hat sich schon mal gefragt, warum habe ich das eigentlich gekauft? Ich brauche das doch gar nicht. Tja, da wird einfach mal unser Gehirn ausgetrickst. Auch gerade jetzt wieder. Rabattaktionen üben auf viele Menschen eine starke Anziehungskraft aus, weil sie einfach mal gezielt psychologische Mechanismen ansprechen. Mhm. Das Gefühl, ein besonders gutes Angebot zu entdecken, kann das Belohnungssystem im Gehirn halt eben aktivieren und positive Emotionen auslösen. Dadurch tritt die Frage, ob ein Produkt überhaupt benötigt wird, eher in den Hintergrund. Dazu kommt, dass viele Deals nur für kurze Zeit verfügbar sind und so wirken, als hätte man irgendwie gleich den Ausverkauf verpasst. Mhm. Und das erzeugt natürlich Druck, FOMO und so weiter. Und dann kommt noch der Druck der Massen hinzu. Wenn alle auf einmal über Käufe und Angebote reden, dann will man dabei sein. Also macht euch eine Liste mit Dingen, die ihr wirklich braucht oder setzt euch ein klares Limit. So tappt ihr nicht in die Falle.
2: So bin ich und insoweit trifft mich die Kritik überhaupt gar nicht.
3: Du hast doch letzte Woche noch erzählt, dass ein versiegeltes NES-Spiel von Super Mario Bros. Für die Rekordsumme von 3 Millionen Dollar versteigert wurde.
1: Richtig,
3: ne?
1: Das teuerste Ding.
3: Ja, und jetzt gibt's direkt den nächsten Rekord im Zusammenhang mit diesem Spiel. Allerdings geht es ums Thema Geschwindigkeit. Ein brasilianischer Gamer namens Liculi hat nämlich einen Speedrun-Weltrekord bei Super Mario Bros. Hingelegt. Und für alle, die es jetzt nicht so mit dem Thema Gaming haben, Speedrun heißt im Endeffekt nichts anderes als das Durchspielen eines Videospiels in der schnellstmöglichen Zeit. So, auf jeden Fall hat er es in 4 Minuten 54 und 365 Millisekunden geschafft und ist damit nur noch 100 Millisekunden von der theoretisch erreichbaren perfekten Zeit entfernt, krass, die eine Software aufgestellt hat. Experten sind aber der Meinung, dass dieser perfekte Moment nicht mehr lange auf sich warten lässt. Es hängt wohl alles nur vom letzten und damit schwierigsten Level ab. Wie krass kann man bitte sein, um fast genauso schnell zu sein wie eine Software?
1: So schnell kann ich gar nicht gucken,
4: echt. Oder ich bin blitzschnell.
0: 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Taylor Swift, I knew it, I knew you.

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1: Bevor ihr ihn hört, Dennis Lloyd hat Young Right Now bereits mit 18 Jahren geschrieben. Veröffentlicht wurde der Song aber erst rund 10 Jahre später, nachdem Robin Schulz ihn neu interpretiert hatte. Für die beiden war es die erste gemeinsame Veröffentlichung. Lief ganz gut, muss man sagen. In den deutschen Airplay-Charts erreichte der Song sogar Platz 1 und war damit einer der meistgespielten Titel im Radio. Hier ist Young Right Now von Robin Schulz und Dennis Lloyd bei Delta.

So, ich guck mal ganz kurz hier aufs Profil von Ray. Nee, ist noch kein Verlobungs- und Ehering da. Also den Husband hat sie immer noch nicht gefunden. Na. Gott sei Dank, der Song bleibt uns erhalten. Schwenker und Feist für euch hier. 7:07. Das Wetter wird ein bisschen geiler und heißer vor allem auch. Passt

0: Schön auf, Sonnencreme und Trinken nicht vergessen, aber es ist einfach mal Strandwetter.
1: Absolut, es ist richtiges Strandwetter und es ist ja auch schön, sich mal ein bisschen zu erfrischen, wenn es so heiß wird, wie es in den nächsten Tagen sein soll. Zum Wochenende hin wahrscheinlich um die 35 bis 37 Grad.
0: Eieiei.
1: Da tut so ein Sprung ins Kühle das mal ganz gut, wenn man auch noch den passenden Sonnenschirm dabei hat, dann wird es auch mal hier und da ein bisschen schattiger und dann vielleicht noch ein bisschen Mucke, aber... Was ist eigentlich am Strand überhaupt alles erlaubt? Darf man laut Mucke hören und was darf man eigentlich nicht?
0: Kollegin Pia hat sich die Strandregeln für euch mal ganz genau angeguckt.
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3: Fangen wir mal mit Sandburgen bauen an. Klingt ja erstmal harmlos, ist aber nicht überall erlaubt. Auf Sylt zum Beispiel ist das Graben von großen Löchern oder eben Burgenbauen verboten, weil der Strand dadurch schneller abgetragen wird.
4: Das gibt eine Anzeige.
3: Auch beim Muscheln sammeln heißt's aufpassen. An Nord- und Ostsee dürfen wir zwar kleine Muscheln meistens mitnehmen. In Ländern wie Italien oder Ägypten kann das aber richtig teuer werden.
5: Nicht unbedingt sinnvoll. Da lege ich lieber noch 2.000-3.000 Euro drauf und mache mir meine Brüste.
3: Und beim heiklen Thema Badesachen gilt: In Deutschland ist vieles entspannt. Bikini, Badehose oder auch oben ohne ist an vielen Stränden okay. Komplett nackt sonnen oder baden dürfen wir aber meistens nur in ausgewiesenen FKK-Stränden. Und im Ausland sollten wir besonders aufpassen. In Ländern wie zum Beispiel der Türkei, Italien oder Ägypten ist öffentliches Nacktbaden oft verboten.
6: Wo ist eigentlich meine Badehose?
3: Kommen wir mal von Badekleidung zu wichtigen Geschäften. Denn nicht jeder Strand hat Toiletten. Wenn wir mal dringend müssen, dann sollten wir zumindest Rücksicht nehmen. Also Abstand zu anderen Badenden halten und Taschentücher oder Müll auf keinen Fall einfach in den Dünen liegen lassen. Ansonsten gilt eigentlich die goldene Strandregel. Rücksicht nehmen, Musik nicht auf komplette Festival Lautstärke drehen, Müll wieder mitnehmen, Zigaretten nicht im Sand vergraben und fremde Leute bitte nicht ungefragt fotografieren.
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0: 12 Minuten nach 7, Schwenker und Feist für euch über Delta. Falls ihr die Marschbahn benutzt, da ist eine kaputte Weiche. Die sorgt da so ein bisschen für Probleme, Höhe Klangsbüll. Mehr dazu gleich bei uns in den Delta News. Und Sorry Papi haben wir auch noch für euch nach den Delta News. Topic und Becky G gibt's gleich.
1: Genau wie Fastboy und Beautiful Life. Und denkt bitte am Wochenende, also denkt eigentlich immer an uns, aber denkt vor allem am Wochenende an uns, denn wir brauchen Material von euch.
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3: 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Käse.
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0: 7:15.
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9: Mit Sönke Röhling. Heute ist es soweit, die von der Bundesregierung eingesetzte Rentenkommission legt ihre Reformvorschläge vor. 5 Monate haben Politiker und Experten dafür zusammengesessen. Die Kommission betont, man soll die Vorschläge als Ganzes betrachten. Und ja, nicht jede Maßnahme wird alle glücklich machen. Die Bundeswehr findet für ihren Einsatz in Litauen offenbar nicht genügend Freiwillige. Bislang sind erst 1.800 Kräfte vor Ort. Notfalls muss man Versetzungen anordnen, sagte Verteidigungsminister Pistorius bei einem Besuch vor Ort. Die Bundeswehr setzt aber weiter auf Freiwilligkeit. Die anhaltende Hitze, die laufende Kieler Woche und auch die Fußball-WM, das alles bringt die Trinkwasserversorgung in Kiel dicht ins Wanken. Nach Angaben der Stadtwerke kann es nur zu Schwankungen im Netz kommen, wenn viele Menschen auf einmal den Wasserhahn aufdrehen. Auf der Marschbahnstrecke sorgt einmal mehr eine kaputte Weiche in Klangsbüll für Probleme. Zwischen dem Festland und Sylt geht es deswegen seit gestern Abend nur eingleisig voran. Es gibt zahlreiche Ausfälle und Verspätungen. Laut Deutsche Bahn bis voraussichtlich übermorgen früh. Titelverteidiger Argentinien, Norwegen und Frankreich haben die K.O.-Runde der Fußball-WM erreicht. Norwegen setzte sich gegen den Senegal mit 3:2 durch. Argentinien gewann gegen Österreich mit 2:0 und Frankreich siegte gegen den Irak mit 3:0. Die nächsten Delta-News gibt's in einer halben Stunde.
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0: So, gucken wir mal, ob schon irgendwo ein bisschen Asphalt aufgerissen ist, aber ganz so heiß ist es jetzt ja noch nicht. Wird's vielleicht noch in dieser Woche. Aber erstmal die A1 Lübeck Richtung Fehmarn, Höhe Neustädter Bruch. Da liegt ein Netz auf der Straße. Fahrt da vorsichtig. A21 Kiel Richtung Bargteheide. Zwischen Liezen und Bad Oldesloe Nord, da ist eine Wasserpumpenzange auf der Straße. Auch die kann ja mal ein bisschen größer sein und ordentlich scheppern da beim Unterboden. Kommen wir zum Stop and Go. A7 Hannover Richtung Hamburg zwischen Heimfeld und Waldershof. 7 Kilometer, da ist der Elbtunnel nämlich gesperrt. Dann haben wir die A24 Richtung Hamburg, ab dem Kreuz Ost 2 Kilometer. Und auf der A261 Buchholzer Dreieck Richtung Dreieck Südwest ab Tötensinn gibt es 4 Kilometer. In Hamburg Berner Heerweg zwischen Kreisverkehr und Spandisch in beiden Richtungen die Ampel aus. Seid da vorsichtig an einer Straße und an einer Kreuzung. Und im Kreis Dithmarschen ist die Kanalfähre Ostermoor in beiden Richtungen ab 8 Uhr bis ca. 15 Uhr wegen einer Bauwerksprüfung außer Betrieb. Na, hoffentlich übersteht das Bauwerk das. Im Kreis Rendsburg-Eckernförde ist die Kanalfähre See, steht übrigens auch außer Betrieb. Da wird kein Grund genannt, das Ding fährt einfach nicht.
1: B4, Hamburg Richtung Bad Bramstedt. Da stehen sie zwischen Haslow und Quickborn in der 50er-Zone. Außerdem mit dabei Quickborn, Friedrichsgaber Straße. Da blitzt es nach wie vor beidseitig.
0: Ja, wir brauchen
1: ebenfalls
0: Geld.
1: 50.
0: Wir brauchen Geld, wir machen dieses Public Viewing und so weiter. Das kostet ja auch ein bisschen.
1: Das ist richtig. Ansonsten ist Schleswig mit dabei. Knut-Lawatt-Straße stadteinwärts in der 30er-Zone. Und uns begleitet jetzt schon seit längerem der Blitzer hier in Kiel auf dem Theodor-Heuss-Ring. B76 ist es, blitzt Richtung Eutin weiterhin kurz vorm Barkauer Kreuz. Und es sind 50 für euch maximal drin. Stausblitzer und Co. natürlich nach wie vor jederzeit immer aktuell zu finden in der Delta Plus App.
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0: So.
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0: Ja, endlich hat er das irgendwie richtig reingekriegt in die richtige Reihenfolge. 18 Minuten nach 7 ist es. Tagchen, wir sind's und wir freuen uns natürlich auch aufs schöne Wetter mit euch.
1: Ja, apropos richtige Reihenfolge und schönes Wetter. Die richtige Reihenfolge für euch ist, wenn ihr Bock habt auf eine Delta gebrandete Original JBL Bluetooth Box. Mhm. WhatsApp-Sprachnachricht schicken oder anrufen und uns einfach nur mal kurz erzählen, eure Meinung heute am Delta-Dilemma-Dienstag. Ist es okay, am Strand laut seine Musik über eine Bluetooth-Box zu hören?
0: Ja, da gibt es so viele Meinungen. Was ist denn eure? Ist das in Ordnung oder stört man damit andere? Und dann sagt ihr, nee, entweder alle ruhig oder gar nicht. Also oder einmal Mucke für alle. Was sagt ihr? Was ist eure Meinung dazu? Bluetooth-Box am Strand aufdrehen, ist das okay oder nicht? Schickt's gerne rüber 0431 986 986 11. Schickt uns auch eine WhatsApp-Sprachnachricht oder ruft an. Und unter allen, die mitmachen, verlosen wir zufälligerweise eine original Delta gebrandete JBL Bluetooth Box. Also lohnt sich.
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0: ist nicht irgendein Dienstag bei uns.
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0: Denn wir möchten von euch ganz gerne wissen, jetzt wo es wirklich Strandwetter ist, also jetzt haben wir es echt, ne? Heute so 27, 28 Grad, wir knacken diese Woche noch locker die 33 bis 35, da kann man auch mal am Strand sein. Wie sieht's denn aus eigentlich so mit lauter Mucke aus der Bluetooth-Box? Ist das okay oder nicht?
2: Ja, es ist Summer-Vibe oder soziale Straftat. Also ist es cool, am Strand laut seine Musik über die Bluetooth-Box zu hören oder geht das gar nicht? Gerne mal Bescheid sagen, 0431 986 9611 per WhatsApp-Sprachnachricht oder anrufen und jeder, der mitmacht und sich hier meldet bei uns und eine Meinung dazu hat, hat die Chance auf eine Delta-gebrandete Original JBL Bluetooth-Box.
0: Also mitmachen 0431 986 9811. Da ist jetzt auch Finn am Telefon. Erzähl mal deine Meinung. Geht das oder geht das nicht?
3: Ich finde das vollkommen okay. Leben und Leben lassen.
0: Das heißt, du sagst, du hast kein Problem damit, wenn jemand irgendwie 2 Meter neben dir irgendwie auch in seinem Strandkorb die Bluetooth-Box aufdreht, selbst wenn es nicht deine Mucke ist.
3: Selbst wenn es nicht meine Mucke ist. Wir haben ja nicht alle denselben Geschmack und das muss ja auch nicht so sein. Gott sei Dank ist es so.
0: Ja.
3: Ne? Aber ich finde, mein Gott, das gehört dazu. Und meist sind es ja junge Leute und alle die, die sich hinstellen und motzen und meckern, die sollten sich mal überlegen, die waren früher auch mal jung und ich möchte nicht wissen, was die alles gemacht haben.
2: Und was ist, wenn du dann am Strand bist, so deine Mucke hören willst, aber neben dir übertönt das einer und du hast so ein Kuddelmuddel im Ohr? Ist das auch okay für dich?
3: Ja, dann würde ich meins wahrscheinlich auch lassen. Und bei dem anderen mithören.
0: Das ist aber sehr...
2: Sehr solidarisch.
0: Das muss ich auch sagen, sehr solidarisch. Ich stelle mir gerade vor, jeder irgendwie hat so eine Bluetooth-Box am Strand und dann hast du einfach mal 20 Boxen und überall kommt unterschiedliche Mucke raus und jeder denkt sich, ah, die rechts daneben mir, die ist so laut, die Box, da drehe ich meine nochmal auf. Das könnte ja mal dann doch irgendwann unangenehm werden.
3: Ja, das stimmt natürlich, aber machen wir uns ja nichts vor. Also ich glaube, egal an welchem Strand man ist, die Leute, die da tatsächlich dann Mucke mit der Box hören, die kannst du an einer Hand abzählen.
2: Ja, es ist ja auch im Endeffekt irgendwie ganz entspannend, ne? Wenn du passende Musik hörst zum Strand, zur Sonne, zum Sommer, das macht das Ganze natürlich nochmal ein bisschen geiler, finde ich.
3: Eben drum. Und meist kommt man wahrscheinlich auch noch mit fremden Leuten ins Gespräch und hat dann noch einen richtig geilen Nachmittag.
0: Richtig, so sind sie, die Roland-Kaiser-Fans. Okay, danke dir, dass du dich gemeldet hast. Wir haben deine Telefonnummer aufgeschrieben. Du bist natürlich auch im Lostopf und hast eventuell auch noch die Chance, nachher dann bei Amy am Delta-Nachmittag nochmal die Bluetooth-Box dann zu kassieren, ja?
3: Ja, super cool.
2: Wir drücken dir die Daumen und
0: viel Erfolg.
2: Habt einen schönen sonnigen Tag heute.
3: Danke, ihr auch, ihr
0: danke
3: beiden.
0: Danke dir, mach's gut.
2: Bis dann, ciao.
3: Ciao, ciao.

0: kennst du Hardwin?
1: Bitte?
0: Hardwin.
1: Hardwin?
0: Oder Hardwin.
1: Mein Nachbar also, früher, der hieß Hardwig. Liebe Grüße.
0: Nee, aber ich glaube, der ist es nicht. Also ich glaube nicht, dass Hardwin? Dein Nachbar ein Buckelwal ist.
1: Hardwin? Nicht. Ach so, ein Buckelwal?
0: Ja, Hardwin bereitet Wahlexpertinnen und Experten auf der Welt Sorge. Denn Hardwin...
1: Wo ist Hardwin
0: befindet
1: jetzt?
0: ...befindet sich wohl auf dem Weg in die Ostsee.
1: Verdammt, nein!
0: Doch.
1: Nicht schon wieder.
0: Hardwin wurde tatsächlich vor den Niederlanden und auch Dänemark schon gesichtet.
1: Och,
0: und auch vor der britischen Küste, da gab es wohl erste Sichtungen. Und jetzt sieht es wohl danach aus, als wenn er sich irgendwo rund um Dänemark aufhält und vielleicht auch weiter schwimmen könnte in Richtung Ostsee.
1: Hardwin. Oder zur Kieler Woche?
0: Ich hoffe nicht.
1: Ist er als Attraktion eingeladen worden, vielleicht von der Stadt Kiel zur Kieler Woche?
0: Nein.
1: Nochmal Buckelwal einmal winken?
0: Nee, bitte nicht.
1: Und dass also, er dann wieder, aber er muss ja auch wieder rausfinden diesmal.
0: Ja, wir haben eine Bartsch.
1: Hardwin, naja, dreh um.
0: Ja, wirklich. Also tu dir das bitte nicht an. Also vor allem nicht irgendwie vor Timmendorf, Niendorf und so weiter.
1: Nee, Walrettung können wir nicht.
0: Und Pöhl solltest du auch meiden. Kann man nicht irgendwie einfach die Meerengen zumachen?
1: Also für Buckelwale meinst
0: ja,
1: du?
0: Ja, dass sie einfach
1: ich
0: gar
1: glaube,
0: nicht...
1: Ich glaube, das wird ein bisschen schwierig. Aber bei den Temperaturen erhöht sich ja irgendwie alles. Du weißt ja als Wal nachher auch nicht mehr irgendwie an der Wassertemperatur, wo bin ich hier noch richtig.
0: Mhm.
1: Und ich weiß nicht, ob die ganzen, ich weiß auch nicht, warum sich Wale verschwimmen können. Ich hoffe mal nicht, dass er auch zum Sterben herkommt. Von daher soll er bitte umdrehen, wenn es geht.
0: Naja, also verschwimmen, das hat ja auch was damit zu tun, dass sie zum Teil Heringschwärmen hinterher schwimmen.
1: Ja.
0: Und jetzt sagen auch irgendwie Experten, dass er vielleicht schon geschwächt wirke und die Haut nicht so gut aussieht. Also bitte bleib irgendwo in Nordsee-Nähe und komm
1: wirklich
0: in die Ostsee-Hardwin.
1: Komm, den Mist machen wir nicht nochmal mit. Kein zweites Mal.
0: Lieber nicht.

0: 7.43 Uhr, Schwenker und Feist für euch hier am Dienstag. Wir hatten schon Entzugserscheinungen, aber gleich werden wir endlich wieder bedient. Taylor Swift gleich mit The Fate of Ophelia.
1: Uha.
2: Außerdem Olivia Rodrigo mit Drop Dead. So, wollen wir ein bisschen singen? Was meinst du?
0: Ach komm.
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8: Es ist 7:45.
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9: Mit Sönke Röhling. 5 Monate lang haben Politiker und Experten die Reformvorschläge ausgearbeitet. Heute um 9 Uhr legt die Rentenkommission nun ihre Ideen vor. Imme Kasten, das ist ein ganzes Bündel an Vorschlägen.
10: Hier die wesentlichen Punkte, die schon durchgesickert sind. Anhebung des Renteneintrittsalters, Abschaffung der Rente mit 63, Altersteilzeit erst später, Abschaffung der Minijobs, mehr Einzahler in die Rentenkasse, kapitalgedeckte Alterssicherung nach schwedischem Vorbild und. Das Ganze soll dazu dienen, das Rentensystem stabiler zu machen. Denn immer weniger Beitragszahler, immer mehr Rentner und eine steigende Lebenserwartung, das geht nicht mehr auf.
9: Die erwartete Hitzewelle mit anhaltend hohen Temperaturen sowie die laufende Kieler Woche und die Fußball-WM haben keine Auswirkungen auf die Trinkwasserversorgung der Stadt. Gewonnen wird das Wasser aus so großer Tiefe, dass dort auch nichts verdunsten kann. Der Sprecher der Kieler Stadtwerke, Sönke Schuster.
11: Gerade bei den jetzigen Anstoßzeiten, wo Deutschland gespielt hat beispielsweise, ist es ja so, dass Public Viewing noch stattfindet und die Menschen draußen sind, gerade bei dem Wetter. Sollten die Spiele dann irgendwann stattfinden, sodass die Menschen drinnen schauen, dann merken wir schon, dass während der Halbzeitpausen die Menschen dann auf Toilette gehen. Dann sehen wir Spitzenlasten bei uns im Netz, die wir aber natürlich mit unseren Trinkwasserspeichern, davon haben wir 6 Stück im Netz, dann abpuffern können.
9: Die Bundeswehr findet für ihren Einsatz in Litauen offenbar nicht genügend Freiwillige. Bislang sind erst 1.800 Kräfte vor Ort. Notfalls muss man Versetzungen anordnen, sagte Verteidigungsminister Pistorius bei einem Besuch vor Ort. Die Bundeswehr setzt aber weiter auf Freiwilligkeit. Im Getummel der Kieler Woche ist gestern Abend ein kleines Feuer an der Alten Mur ausgebrochen. Eine Passantin war auf die Flammen in einem Unterstand für Müllcontainer aufmerksam geworden. Sie informierte die Feuerwehr und einen Ladenbesitzer, der gleich zum Feuerlöscher griff und die Flammen erstickte. Titelverteidiger Argentinien, Norwegen und Frankreich haben die K.O.-Runde der Fußball-WM erreicht. Norwegen setzte sich gegen den Senegal mit 3:2 durch. Argentinien gewann gegen Österreich mit 2:0 und Frankreich siegte gegen den Irak mit 3:0. Algerien holt am Morgen gegen Jordanien einen 2:1 Erfolg. Die nächsten Delta News gibt's in einer halben Stunde.
12: Verkehr. Kurzer Blick auf die Straße A7 Hannover Richtung Hamburg ist dabei. Zwischen Heimfeld und Waltershof 7 Kilometer Stop and Go. Der Elbtunnel ist gerade gesperrt. Könnte sein, dass er die Höhenkontrolle ausgelöst hat. Dann A24 Schwerin in Richtung Hamburg. Ab dem Kreuz Ost gibt es 3 Kilometer Stop and Go. In Hamburg Bergedorfer Straße ab Lohbrügger Landstraße bis Heidhorst Stop and Go. Und auf der Winsener Straße zwischen Winsener Stieg und Trelderweg ebenfalls Stop and Go. In Hamburg auf dem Friedrich-Ebert-Damm Höhe Berner Heerweg ist in beiden Richtungen die Ampel aus. Seid da vorsichtig an der Kreuz. Dann haben wir den Kreis Dithmarschen, die Kanalfähre Ostermoor, die ist außer Betrieb bis 15 Uhr, da gibt es eine Bauwerksprüfung, viel Glück. Und im Kreis Rendsburg-Eckernförde, da ist die Kanalfähre See steht, ebenfalls außer Betrieb.
13: Ist mir aufgefallen, Misshunde 3, lange nichts mehr gehört.
0: auch völlig ruhig. Naja.
12: Stimmt.
0: B4 Hamburg Richtung Bad Bramstedt zwischen Hasle und Quickborn. Da wurde einer hingestellt in der 50er-Zone. Wir bleiben mal in der Gegend, denn auch auf der Friedrichsgaber Straße stehen sie in Quickborn und blitzen beidseitig 50 erlaubt. Lübeck an den Schießständen statt auswärts. Da gelten auch 50. Dann haben wir Schleswig, Knut-Lawart-Straße statt einwärts. 30 maximal drin und natürlich noch mit dabei der Theodor Heusring hier in Kiel. B76 Richtung Eutin blitzt weiterhin kurz vom Backauer Kreuz 50. Ansonsten gerade noch frisch reingekommene Meldung von der A7 Hamburg-Flensburg. Seid bitte vorsichtig in beiden Richtungen. Höhe Rastplatz Ohe, da sind Rehe auf der Straße gesehen worden.
8: In der Tat.
0: Ja, also entsprechend da vorsichtig sein. 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
0: Deswegen sind die auch alle ausverkauft.

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1: Der ist heute und ab jetzt jeden Dienstag bei uns. Schwenker und Feist für euch hier um 7.57 Uhr. Und wir haben eine ganz einfache Frage, denn das Wetter wird gerade ein bisschen geiler und heißer. Teilweise einigen vielleicht ein bisschen zu heiß. Deswegen nicht vergessen, eine schöne Sonnencreme mit am Strand zu nehmen. Aber ihr erlebt das ja auch seit Jahren immer ein bisschen häufiger. Mucke am Strand wird lauter und häufiger.
2: Ja, wird mit eingepackt auf jeden Fall. Ja. Gehört zur Grundausrüstung für den Strand quasi mit dazu. Handtuch. Badelatschen oder was auch immer, Flipflops, dann vielleicht nochmal irgendwie ein bisschen was, dass man was anhat, untenrum ja. Und obenrum.
1: Und so eine Strandmuschel, die aufpoppt und die man nie wieder zusammenkriegt.
2: Das ist echt schlimm. Und ja. Dann vielleicht ja doch nochmal die Bluetooth-Box mit einpacken und deswegen mal die Frage an euch. Ist es okay, am Strand laute Mucke über die Bluetooth-Box zu hören oder geht das gar nicht? Sagt gerne mal Bescheid, 0431 986 98611. Was ist denn da eure Meinung?
3: Moin ihr zwei. Lorenz hier. Also ich finde, eine Bluetooth-Box irgendwo am Strand oder so geht definitiv, aber man sollte halt ein bisschen Rücksicht auf alle anderen nehmen. So, es ist tierisch anstrengend, wenn 5 Bluetooth-Lautsprecher da 5 verschiedene Musikrichtungen spielen und man versteht eigentlich gar nichts so wirklich. Ein bisschen abstimmen, mal der eine ein bisschen lauter, mal der andere vielleicht. Und ich denke, dann passt das. Und somit wünsche ich euch allen einen wunderschönen, sonnigen, warmen Tag.
1: Ja, lieben Dank dafür. Damit bist du auf jeden Fall bei uns im Lostopf. Denn unter allen, die uns heute eine Sprachnachricht zu unserem Thema schicken, die werden auch dann eventuell nachher noch das Glück haben, gezogen zu werden. Und auch ein Bluetooth-Lautsprecher im Original-Delta-Design von JBL bekommen.
2: 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Wenn ihr Bock drauf habt, dann sagt uns mal, ist es okay am Strand, seine Mucke laut über den Bluetooth Box zu hören oder geht das gar nicht? 0431 986 986L. Schickt uns eine WhatsApp-Sprachnachricht oder ruft an und sichert euch mit ein bisschen Glück heute am Nachmittag eine Bluetooth.

0: bei so vielen Teams braucht man ja bei dieser Weltmeisterschaft mittlerweile eine KI, die einem eine Maschine designt mit Blaupausen, die man dann bauen muss.
1: Zwei im Sinn.
0: Um dann quasi nochmal herauszufinden, wer eventuell unser nächster Gegner im 16-Viertelfinale werden könnte.
1: Minus 5.
0: Bei Stand heute, Dienstag, 23.06.
1: Wurzel aus 7.
0: Wie weit bist du?
1: Plus 9 heißt, mal 12. Wenn ich jetzt
0: hallo.
1: Noch hier das in Klammern zuerst rechne.
0: Ich merke ihn kurz.
1: Punkt vor 495 Kombinationsmöglichkeiten.
0: 495 Stand jetzt?
1: Stand jetzt 495 Kombinationsmöglichkeiten. Das sieht das FIFA-Reglement für die Weltmeisterschaft, sieht das vor, für das Duell einer Mannschaft mit einem Vorrundendritten. Es gibt 495 Kombinationsmöglichkeiten und das trifft eben auch für unsere deutsche Fußballnationalmannschaft zu.
0: Eieiei.
1: So, pass auf. Also, es geht jetzt darum, dass wir mal gucken, wer denn aktuell wahrscheinlichster Gegner ist. Möglich sind die, oder ist der beste Tabellendritte der Gruppen A, B, C, D und F. So, das, mit dem bekommen wir es zu tun. Der Gegner ergibt sich automatisch, sobald die Gruppenphase abgeschlossen ist, ist klar. Gibt dafür eine feste Matrix. Für Deutschland, sicherer Erster der Gruppe E, ist angesichts dieser Möglichkeiten der wahrscheinlichste Gegner aktuell ein Dritter aus der Gruppe C.
0: Und das könnte sein?
1: Schottland.
0: Schottland?
1: Mhm.
0: Also nämlich das heißt,
1: in 231 von 495 Fällen würde Schottland eintreffen.
0: Okay.
1: In 212
0: ist das so genau wie die Wettervorhersage für eine Woche?
1: Ja, kann man eigentlich so sagen. Wobei das, also wenn man nach Wahrscheinlichkeiten geht, wird es wohl Schottland sein. Natürlich kann sich noch ein bisschen was ändern, weil man weiß nicht, ob Schottland dann Gruppendritter wird, aber...
0: Montagabend, 22.30 Uhr, wenn wir es genau wissen.

0: Genau, 8:12 ist es. Schwenker und Feist für euch hier gleich mit Save My Love nach unseren Delta News aber erst. Save my love for somebody else. Kygo, Khalid und Griffin. Genau wie Lady Gaga mit... Gibt's auch hier gleich.
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0: Es ist 7:45.
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2: Mit Sönke Röhling. Heute legt die Rentenkommission der Bundesregierung ihre Reformvorschläge vor. 5 Monate lang haben die Politiker und Experten daran gearbeitet. Die Kommission betont, die Vorschläge sollten als Gesamtpaket gesehen werden. Offen ist, ob auch alle Reformvorschläge umgesetzt werden. Erstklässler bekommen künftig je eine zusätzliche Stunde Deutsch- und Matheunterricht pro Woche. Das hat Bildungsministerin Stenke angekündigt. So sollen die Grundkenntnisse schon gleich nach der Einschulung gestärkt werden. Landesweit sollen ca. 80 zusätzliche Lehrkräfte eingestellt werden. Die Bundeswehr findet für ihren Einsatz in Litauen offenbar nicht genügend Freiwillige. Bislang sind erst 1.800 Kräfte vor Ort. Notfalls muss man Versetzungen anordnen, sagte Verteidigungsminister Pistorius bei einem Besuch vor Ort. Die Bundeswehr setzt aber weiter auf Freiwilligkeit. Die Spargelbauern in Schleswig-Holstein blicken auf eine gute Erntesaison zurück. Nicht nur die Qualität des Spargels sei sehr gut gewesen, auch die Erntemenge lag geschätzt auf dem Niveau des Vorjahres, heißt es von der Landwirtschaftskammer. Die Ergebnisse der Fußball-WM. Argentinien, Österreich 2:0, Frankreich, Irak 3:0, Norwegen, Senegal 3:2 und Algerien, Jordanien 2:1. Die nächsten Delta-News gibt's in einer halben Stunde.
3: Verkehr. Seid vorsichtig auf der A7 Hamburg-Flensburg in beiden Richtungen Höhe Rastplatz Uhe. Da sind Rehe auf der Straße. Dann haben wir die A1 Bremen Richtung Lübeck zwischen dem Maschener Kreuz und der Norderelbbrücke 6 Kilometer Stop and Go. In der Gegenrichtung zwischen Morfleet und der Norderelbbrücke nochmal 3 Kilometer. A7 Hannover Richtung Hamburg zwischen Heimfeld und Waltershofen 9 Kilometer. Auf der A24 Richtung Hamburg ab dem Kreuz Ost bis Horn 5 Kilometer. Auf der A25 Geesthacht Richtung Hamburg ab Nettelnburg 4 Kilometer. Und auf der A255 Kreuz Süd Richtung Neue Elbbrücken. Vor Vettel auch wieder aktuell
4: 3
3: Kilometer Stop and Go.
4: Ja, guck mal.
3: Dann A7 Flensburg Richtung Hamburg in der Abfahrt Neumünster Südlingen. Reparaturarbeiten bis ca. 10 Uhr das Ding gesperrt. Und wir haben Stop and Go in Hamburg auf der Bergedorfer Straße. Dann auf der B73 Stade Richtung Hamburg ab Neu-Wulmstorf. Außerdem auch nochmal Wedeler Landstraße bis Sülldorfer Brooksweg. Und auf dem Friedrich-Ebert-Damm Höhe Berner Heerweg. Da ist die Ampel aus. Seid vorsichtig an der Kreuzung. Im Kreis Dithmarschen ist die Kanalfähre Ostermoor in beiden Richtungen noch bis 15 Uhr einer Bauwerksprüfung außer Betrieb.
5: Dann kommen wir zum Thema Blitzer. Da ist mit dabei die B4 Hamburg Richtung Bad Bramstedt zwischen Haslow und Quickborn. Da ist eine 50er-Zone. Diese Geschwindigkeit gilt auch für die Friedrichsgaber-Straße, fragt mal Schwenker, in Quickborn.
3: Ja.
5: Da wird nämlich auch geblitzt beidseitig. In Lübeck stehen sie an den Schießständen statt auswärts. 50 erlaubt. Außerdem B76 Theodor Heusring hier in Kiel Richtung Eutin blitzt fast am Barkauer Kreuz und es gelten ebenfalls 50 und Schleswig-Knut-Labert-Straße statt einwärts. Da bestenfalls nur 30 drauf haben. Ansonsten Stausblitzer und Co. natürlich immer zu finden bei uns in der Delta Plus App.
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3: Teilweise sogar in kurzen Hosen jetzt bei den Temperaturen. 17 Minuten
5: heftig.
3: Nach 8 ist es
5: heiß. Ja, wirklich. Zum Teil sogar in 7/8 Hosen. Guckt, hört euch das mal an.
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0: Herzlich willkommen beim Dilemma-Dienstag.
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0: Mit der Frage, ist es okay, am Strand die Bluetooth-Box aufzudrehen oder nervt man damit andere nur? Was sagt ihr? Sagt ihr Leben und Leben lassen, wie wir es schon gehört haben, oder sagt ihr nee? Muss man Rücksicht nehmen, da gilt einfach für alle Ruhe und dann ist gut. Kann ja sein, jeder, der uns eine Sprache schickt an die 0431 986 98611 mit seiner Meinung, der hat die Chance auf eine JBL-Bluetooth-Box gebrandet von Delta. Gibt's so nicht zu kaufen.
2: Genau, also gerne mitmachen, gerne Bescheid sagen, eure Meinung dazu, ob es cool ist, am Strand die Bluetooth-Box aufzudrehen. Und ich sag mal so, wir haben vielleicht mal so einen kleinen Selbsttest gemacht. Genau genommen haben wir Kollegen Leo rausgeschickt, der mal so ein bisschen die Mucke auf volle Lautstärke stellt und guckt, was am Strand passiert. Kollege Leo, sag mal, wie ist die Lage?
3: Ja, ich musste gerade schon ein bisschen leiser reden. Kleine 3-4 Meter weiter sitzt eine ältere Dame. Hier an der Bank sind auch ein paar Leute tatsächlich. Ich habe jetzt mal den Delta EDM Dancefloor Stream hier in der Delta Plus App gestartet und ich würde ihn jetzt mal langsam ein bisschen lauter machen. Mal schauen, was passiert. Ich sehe gerade am Wasser einen Mann, der auch die ganze Zeit Fotos macht. Der hat sich jetzt schon 2-3 Mal umgedreht. Also ich glaube, den nervt das jetzt schon und so laut ist es noch gar nicht. Ich möchte übrigens hier mal kurz nebenbei sagen, ich habe mir sogar eine Strandkarte für dieses Experiment gezogen, nur falls das Ordnungsamt zuhört. So richtig passiert ist noch nichts. Wir machen mal weiter mit dem Delta Top 100 Deutschrap Stream. Ich habe im Internet gelesen, erlaubt sind ja 1 bis 2 Meter so um einen herum mit Musik. Ich bin, glaube ich, so langsam so bei 10 bis 20, würde ich sagen. Hier hinter mir sind welche auf der Bank. Ich glaube, die feiern das gar nicht. Die sind jetzt gerade mal kurz aufgestanden und weggegangen. Hoppala.
4: Aber einen Test würde ich jetzt tatsächlich einfach nochmal zu privaten Zwecken machen. Wie ist das denn mit unserem Delta Mallorca Party Stream am Strand?
3: Nee, sorry, also dann darf ich hier nicht mit Wasser auftauchen, dann brauche ich ein Bier, um den jetzt hier richtig zu feiern.
0: Ja, dann feier einfach noch ein bisschen weiter. Danke, Leo, auf jeden Fall für den Test. Ihr habt schon gemerkt, einige stehen einfach auf und gehen, aber niemand hat gesagt, kannst du die Mucke ein bisschen leiser machen?
2: Nee, wie seht ihr denn das? Sagt ihr, Musik am Strand über die Bluetooth-Box richtig aufdrehen ist okay? Soll man durchaus tolerieren oder sagt ihr, nee, geht gar nicht, ist eine, wie wir es hier stehen haben, soziale Straftat? Ja. Also gerne mal Bescheid sagen, 0431 986 986 11. Wir hätten gerne eure WhatsApp-Sprachnachrichten oder wenn ihr quatschen wollt, dann ruft durch 0431 986 986 11. Und für alle, die hier mitmachen und uns eine Antwort schicken zum Delta-Dilemma-Dienstag zu dieser Frage mit der Bluetooth-Box, die haben eine Chance auf eine Delta-gebrandete Original-JBL-Bluetooth-Box. Also gerne mitmachen und vielleicht sichert ihr euch eure Mucke.
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0: Es ist Kieler Woche und das Wetter spielt gar nicht richtig mit, weil es regnet viel zu wenig dafür. Es ist ganz im Gegenteil sehr trocken und sogar noch sehr, sehr heiß. Mhm. Also wenn ihr dann morgen zu unserer Förderbühne kommt, vergesst nicht, irgendwie ein bisschen was zu trinken, irgendwie mitzunehmen. Ansonsten sind da auch noch ein paar Bierbuden, haben wir schon gesehen, die verkaufen euch sicherlich auch gern was. Mhm. Und vor allem auch ein bisschen Sonnenschutz wäre nicht so schlecht.
1: Allerdings, ja, denn um 18.30 Uhr kann es doch noch relativ warm sein und da kann die Sonne noch ein bisschen Power haben, denn um 18.30 Uhr steht schon Ivo Martin auf der Bühne. Also

0: 2 Grad kühler ist, dann schicken wir euch Eli Oaks rauf.
1: Vielleicht auch ganz gut, dass das erst um 19:30 der Fall ist, wo es eventuell, ja, wie du schon sagtest, ein bisschen frischer geworden ist.
0: Ja, vielleicht nur noch 31 Grad.
1: Denn das lädt auf jeden Fall zum Tanzen ein. Genau wie zum Schunkeln und zum Tanzen einlädt, dann um 21:30 Uhr. Chapeau 102. Wir

0: die ganze Zeit. Das heißt also, ihr werdet jede Menge Spaß haben und natürlich Konzerte, die man sonst natürlich bezahlen muss, die gibt es natürlich völlig für umme.
1: 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Dazu ein fettes Bühnenprogramm, alles für lau. Bestes Wetter, Kieler Woche. 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

0: Oh, wir müssen aber jetzt mal ganz schnell sein hier. Gleich gibt's für euch Benson Boone. Schwenker und Feist für euch in Eile. 8:44 schon, die News wollen gleich haben.
1: Außerdem Holly Humberstone. Und ab dafür.
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3: Es ist 8:45.
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3: Mit Sönke Röhling. 5 Monate lang haben Politiker und Experten die Reformvorschläge ausgearbeitet. Jetzt legt die Rentenkommission ihre Ideen vor. Imme Karsten, das ist ein ganzes Bündel an Vorschlägen.
5: Hier die wesentlichen Punkte, die schon durchgesickert sind. Anhebung des Renteneintrittsalters, Abschaffung der Rente mit 63, Altersteilzeit erst später, Abschaffung der Minijobs, mehr Einzahler in die Rentenkasse, kapitalgedeckte Alterssicherung nach schwedischem Vorbild und. Das Ganze soll dazu dienen, das Rentensystem stabiler zu machen, denn immer wieder weniger Beitragszahler, immer mehr Rentner und eine steigende Lebenserwartung, das geht nicht mehr auf.
3: Einmal mehr sorgen zahlreiche Ausfälle und Verspätungen für Frust und Ärger auf der Marschbahnstrecke. In Klangsbüll ist am Abend eine Weiche kaputt gegangen. Zwischen dem Festland und Sylt geht es aktuell nur eingleisig voran. Eileen Schallhorn.
6: Schon gestern wurden zahlreiche Verbindungen nach Sylt und zurück gestrichen und so geht es heute auch weiter. Laut Deutscher Bahn fallen knapp 20 Verbindungen ab Niebüll, Husum, Bredstedt sowie in der Gegenrichtung ab Westerland bis heute Abend aus. Bei den Zügen, die fahren, müssen sich Pendler und Urlauber auf Verspätungen und volle Waggons einstellen. Morgen geht es vermutlich ähnlich weiter, denn laut DB dauert die Reparatur der Weiche voraussichtlich bis Donnerstag früh.
3: Die Wasser- und Stromversorgung bleibt in Kiel trotz anhaltender Hitze und der Kieler Woche stabil. Die Stadtwerke appellieren allerdings an die Menschen, nur in den Randzeiten den Garten zu wässern oder Pools zu füllen. Heißt vor Sonnenaufgang oder nach Sonnenuntergang. Im Handel wird so viel geklaut wie noch nie. Waren für mehr als 4 Milliarden Euro verschwanden im vergangenen Jahr, zeigt eine Studie. Besonders oft fehlen Alkohol, Kaffee und Kosmetik. Den größten Schaden richten Kunden an. Ein Drittel geht auf Banden zurück. Argentinien, Frankreich und Norwegen stehen bei der Fußball-WM in der K.O.-Runde. Die Norweger und Topstar Erling Haaland setzen sich gegen Senegal mit 3:2 durch. Dirk Justis, beim Spiel des Weltmeisters purzelte ein 12 Jahre alter WM-Rekord.
7: Ja, und den hat sich Lionel Messi geschnappt. Er schoss beim 2:0 seiner Argentinier gegen Österreich beide Tore und machte sich so zum WM-Rekordtorschützen. 2 mehr als der deutsche Stürmer Miro Klose, der bisherige Rekordhalter, hat übrigens bereits gratuliert. Und die Partie Frankreich gegen den Irak in Philadelphia musste wegen Unwetters unterbrochen werden. Erst nach 2 Stunden ging es weiter. Frankreich gewann am Ende 3:0. Im Frühstücksspiel besiegte Algerien das Team aus Jordanien mit 2:1.
3: Die nächsten Delta News gibt's in einer halben Stunde.
8: 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So, da blicken wir einmal auf die A7 Hamburg-Flensburg. Weiterhin Vorsicht bitte Höhe Rastplatz Ohe in beiden Richtungen. Da sind Rehe auf der Straße gesehen worden. A1 Lübeck Richtung Hamburg ab Moffleet 3 Kilometer Stop and Go. A7 Hannover Richtung Hamburg ab Heimfeld 9 Kilometer. A7 Richtung Hamburg zwischen Stelling und Bahrenfeld 3 Kilometer. Und dann haben wir nochmal 3 auf der A255 Kreuz Süd Richtung Neue Elbbrücken zwischen dem Kreuz Süd und Vettel. Außerdem A7 Flensburg Richtung Hamburg, die Abfahrt Neumünster Süd. Die ist wegen Reparaturarbeiten bis ca. 10 Uhr gesperrt, also bummelig noch Stunde 10. Dann haben wir Stop and Go in Hamburg, Bergedorfer Straße. Außerdem auch nochmal auf der B73 Stade Richtung Hamburg ab Neu-Wulmsdorf. Und ein Ampelausfall ist auch noch da, und zwar Friedrich-Ebert-Damm Höhe Berner Herweg. Da ist die Ampel aus in beiden Richtungen, seid vorsichtig. Außerdem ist die Hamburg die Straße Schulterblatt Höhe Juliusstraße, ebenfalls die Ampel aus. Vorsichtig da an der Kreuzung. Ach ja, und im Kreis Dithmarschen die Kanalfähre Ostermoor in beiden Richtungen bis ca. 15 Uhr wegen einer Bauwerksprüfung außer Betrieb. Liebe Statiker und Statikerin, bitte macht einfach einen Haken dran.
9: Ja, wenn's passt, ja. B4 Hamburg Richtung Bad Bramstedt wird geblitzt zwischen Haslo und Quickborn in der 50er-Zone. In Bad Bramstedt direkt stehen sie auf der Glückstädter Straße statt auswärts, sind 30 für euch erlaubt. Dann noch Lübeck an den Schießständen statt auswärts, 50er-Zone. Schleswig Knut-Lawart-Straße statt einwärts haben sie einen hingestellt in der 30er-Zone und ebenfalls nur 30 erlaubt. Für euch in Norderbrarup, Knüttelallee. Ist auch ein schöner Straßenname.
8: Schöner Name, wirklich.
9: Knüttelallee.
8: Klingt
9: norddeutscher geht's nicht.
8: Wirklich ist Blitzen im Maggi-Koch-Studio.
9: Norderbrarup
8: Knüttelallee.
9: Ja, ist das schön. Beidseitig. 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
8: Das klingt nicht toll. 8.51 Uhr ist es, moin.
9: Irgendwie nicht so, ne? Ist mir auch aufgefallen. Wir haben weiterhin eine große Frage an euch, nämlich wollen wir weiterhin von euch wissen, ist es okay, am Strand laut Mucke über eine Bluetooth-Box zu hören? Hört man ja oder sieht man ja immer wieder, dass die Leute sich nicht nur ausstatten mit Sonnencreme, Sonnenhut, Sonnenschirm und Badehandtuch, wenn sie zum Strand fahren. Nein, auch eine Bluetooth-Box gehört fest mit dazu. Deswegen mal die Frage, ist es okay, wenn die laut am Strand durch die Gegend schallt oder sagt ihr, das ist ein absolutes No-Go?
8: Das ist unser Ding heute am Delta-Dilemma-Dienstag, denn einige sagen so, andere so. Wir möchten eure Meinung gerne wissen auf der 0431 986 986 11. Ist es okay für euch, am Strand aufzudrehen, die Mucke, oder sagt ihr, nee, das ist respektlos, sollen alle die gleiche Ruhe haben oder wenn dann alle die gleiche Mucke, aber das ist irgendwie doof. Schickt's gerne rüber und unter allen, die mitmachen und uns eine WhatsApp-Sprachnachricht schicken, verlosen wir auch eine Original-Delta-JBL-Bluetooth-Box. Also lohnt sich mitzumachen.
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0: Noch im Februar hatte die neue Bahnchefin viele Verbesserungen versprochen. Unter anderem ging es auch um das Thema Bordbistro. Viele hatten sich schon gefreut, aber jetzt kommt eine Meldung, die wirkt auf einige eher wie ein Schritt zurück, denn bei der Bahn möchte man in Zukunft auf Tiefkühlprodukte verzichten. Und das bedeutet leider auch das Aus für einen Dauerbrenner.
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0: Pommes-Schock bei der Bahn. Currywurst verliert Lieblingsbeilage.
2: Was? Keine Pommes mehr? Nee. Also im Ernst, liebe Bahn, so werde ich niemals euer Kunde.
0: Eis wird auch bald gestrichen.
2: Ich bin raus. Wie dumm ist das denn bitte?
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0: Schwenker und Feist hier bei Delta. Moin, es ist perfektes Wetter in dieser Woche. Also die einen sagen perfekt, die anderen sagen, könnte ein bisschen zu heiß sein. Auf jeden Fall kriegen wir viel Sonne, warme Temperaturen. Also ganz anders als sonst, wenn die Kieler Woche läuft, normalerweise. Das heißt, der ein oder andere wird wahrscheinlich auch den Weg zum Strand suchen, um sich da ein bisschen abzukühlen, rein ins kalte Nass. Und Mucke gehört ja mittlerweile auch mit dazu. Deswegen haben wir uns heute gefragt, an diesem besonderen Tag hier.
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0: Ist es okay, am Strand die Bluetooth-Box mal so richtig schön aufzudrehen oder geht das gar nicht?
2: Ja, das sagt ihr uns am besten mal, weil wir möchten ganz gerne eure Meinung wissen. Für uns ist es ein Dilemma und deswegen gucken wir mal, ob wir eine Mehrzahl irgendwo kriegen. 0431 986 98611, da hat sich Katharina gemeldet.
3: Guten Morgen, Delta Radio und Zuhörer. Ja, also ich bin auf jeden Fall nicht dafür, dass Leute am Strand mit ihrer Bluetooth-Box da rumtüdeln und die abspielen lassen, weil es natürlich auch unter Lärmbelästigung zählen kann. Allen noch einen schönen Tag.
2: Ja, okay, das ist eine klare Meinung. Kein Bock auf jeden Fall auf Bluetooth-Box wegen Lärm.
0: Ja, aber sie möchte trotzdem gerne eine haben, denn sie hat jetzt die Chance, eine abzukassieren. Wir haben nämlich gesagt, jeder, der sich hier meldet und eine Antwort abgibt zu unserem Delta-Dilemma-Dienstagsthema heute, der hat die Chance, eine Bluetooth-Box abzustauben, und zwar eine Original JBL Bluetooth-Box im Delta-Style. Die gibt's nicht zu kaufen, die gibt's nur zu gewinnen, ist richtig schön klein und handlich, perfekt für den Strand, super Sound, also das kann man auf jeden Fall mal machen.
2: 0431 986 98611. Was ist eure Meinung zu unserem Delta-Dilemma-Dienstagsthema? Kann man am Strand die Bluetooth-Box aufdrehen oder sollte man das doch besser lassen? 0431 986 98611. Schickt uns eine Sprache, wie Katharina das gemacht hat, oder ruft an und wir schnacken drüber.

0: Hören wir uns einmal an in voller Länge natürlich.
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4: Es ist 8:45.
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5: Mit Sönke Röhling.
6: Die von der Bundesregierung eingesetzte Rentenkommission übergibt in diesen Minuten ihre Reformvorschläge. 5 Monate lang haben die Politiker und Experten dafür zusammengesessen. Die Kommission betont, man soll die Vorschläge als Ganzes betrachten und nicht jede Maßnahme wird alle glücklich machen. Der erhöhte Verteidigungsetat führt offenbar zu Wucherpreisen. Davor warnen Haushaltsexperten des Bundestages. Wenn der Auftraggeber Bundeswehr heißt, rufen die Rüstungsunternehmen andere Preise auf, sagte der SPD-Wehrexperte Schwarz dem Redaktionsnetzwerk Deutschland. Ähnlich sieht das der Bundesrechnungshof. Auf der Marschbahnstrecke sorgt einmal mehr eine kaputte Weiche in Klangsbüll für Probleme. Zwischen dem Festland und Sylt geht es deswegen seit gestern Abend nur eingleisig voran. Es gibt zahlreiche Ausfälle und Verspätungen. Laut Deutsche Bahn bis voraussichtlich übermorgen früh. Die Weißstörche haben bei uns in Schleswig-Holstein bislang ein sehr gutes Brutjahr. Der NABU zählt aktuell mehr als 600 Brutpaare und mehr als 1050 Jungstörche. Das sind noch mal mehr als im vergangenen Jahr und schon da fiel die Bilanz der brütenden Weißstörche rekordverdächtig aus. Die Ergebnisse der Fußball-WM. Argentinien, Österreich 2:0, Frankreich, Irak 3:0, Norwegen, Senegal 3:2 und Algerien, Jordanien 2:1. Die nächsten Delta News gibt's in einer halben Stunde.
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7: Auf der A7 Hamburg-Flensburg weiter Vorsicht, Höhe Rastplatz Uhe. Da sind immer noch Rehe auf der Straße. Also da bitte weiter vorsichtig fahren. Kommen wir zum Stop and Go. Da gibt es 3 Kilometer auf der A1 Lübeck Richtung Hamburg ab Morfleet. 9 Kilometer auf der A7 Hannover Richtung Hamburg ab Heimfeld. Auf der A7 Flensburg Richtung Hamburg, also in der Gegenrichtung ab Stelling bis Bahrenfeld nochmal 3 Kilometer. Und auf der A255 vor Veddel auch wieder 3 Kilometer. Dann die A24 Schwerin Richtung Hamburg. Die Anschlussstelle Witzhafe ist wegen Markierungsarbeiten bis heute Mittag gesperrt. Und auf der A7 Flensburg Richtung Hamburg ist die Abfahrt Neumünster Süd ebenfalls wegen Reparaturarbeiten gesperrt. Das Ganze dauert bummelig noch ein Stündchen bis 10 Uhr, dann soll das Ganze vorbei sein. In Hamburg Stop and Go auf der Bergedorfer Straße, dann auf der B75 Buchholz Richtung Hamburg ab der A7 Malmstorf und wir haben auch nochmal auf der Winsener Straße Stop and Go. Friedrich-Ebert-Damm Höhe Berner Herweg, da ist die Ampel aus. Das gleiche gilt für Schulterblatt Höhe Juliusstraße, auch da die Ampel aus. Seid vorsichtig an der Kreuzung und im Kreis Dithmarschen ist die Kanalfähre Ostermoor in beiden Richtungen bis ca. 15 Uhr dicht. Da gibt es eine Bauwerksprüfung.
8: Gucken wir uns mal an, wie es blitzertechnisch aussieht. Da haben wir die B4 Hamburg Richtung Bad Bramstedt zwischen Haslow und Quickborn. Sind 50 für euch erlaubt. Bad Bramstedt, Glückstädter Straße statt auswärts. Bestenfalls nur 30 drauf haben. Außerdem Lübeck an den Schießständen. Da stehen sie statt auswärts in der 50er-Zone. In Schleswig auf der Knut-Lawart-Straße statt einwärts. Bestenfalls 30 und nicht mehr. Und das gilt auch für Norderbrarup-Knüttelallee. Beidseitig.
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7: 2:0. Tagessieg.
0: Glückwunsch.
7: Danke.
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7: Um 17 Minuten nach 9. Hi.
0: Hallo. Heute ist Dilemma-Dienstag. Das heißt, wir haben eine Frage an euch. Ist es okay, am Strand laute Mucke über die Bluetooth-Box zu hören? Was sagt ihr dazu? Coole Geschichte. Gehört zum Sommer dazu, zum Strand? Oder sagt ihr, nee, absolutes No-Go. Ich will da meine Ruhe haben. Das möchten wir ganz gerne mal von euch wissen und belohnen euch für eure Antwort.
7: Also 0431 986 98611. Ist es okay für euch, laute Mucke per Bluetooth-Box anzumachen am Strand oder nicht? Schickt es uns gerne rüber per WhatsApp-Sprachnachricht oder ruft an, wir schnacken drüber. Und unter allen, die mitmachen auf der 0431 986 98611, verlosen wir auch was, nämlich eine Bluetooth-Box.
0: Ja, und zwar im Original-Delta-Style.
7: Richtig, von JBL, richtig schickes Ding. Nehmt ihr schön mit zum Strand und habt dann dementsprechend auch leise Mucke, wenn ihr das möchtet. 0431 986 98611, der Dilemma-Dienstag. Ist es okay, Bluetooth aufzudrehen oder nicht?
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0: Ja, wir möchten auch über etwas reden, und zwar über das hier.
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2: Und es geht um die Frage heute, ist es okay am Strand seine Musik über eine Bluetooth-Box richtig schön laut aufzudrehen? Cool oder nicht cool? Und zu dem Thema hat sich Andrea jetzt auch mal bei uns gemeldet über die 0431 986 98611.
3: Hier ist Andrea. Es kommt immer auf die Lautstärke der Musik drauf an, wenn jemand sie aufdreht oder anstellt. Ich finde, das, wenn das dezent ist, nicht so schlimm. Tschüssi, einen schönen Tag für euch.
0: Tschüssi. Also kurz kann ich es auch aushalten, aber wenn es überhaupt nicht meine Mucke ist, dann muss ich sagen, nach 10, 15 Minuten drehe ich dann so langsam auch durch.
2: Mhm. Was sagt ihr dazu? Gerne Bescheid sagen. Am Strand, Mucke über die Musikbox, also über die Bluetooth-Box, laut aufdrehen. Cool oder nicht cool? 0431 986 98611. Schickt eine WhatsApp-Sprachnachricht oder ruft an. Alle, die mitmachen, die die Frage beantworten hier bei uns, haben eine Chance auf eine JBL-Bluetooth-Box im Delta-Style.
0: Ja, und was so alles typisch am Strand ist, damit kennt sich Amy sehr gut aus, weil die hängt da ständig ab.
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4: Strand. Es ist arschgeiles Wetter. Ach, ich gehe nur kurz ins Wasser. Boah, wo tue ich jetzt mein Handy hin, dass es auf jeden Fall nicht geklaut wird? Wie kam denn jetzt schon wieder der ganze Sand auf mein Handtuch? Pff, hörst du das Knirschen? Ja, ist wohl Sand an mein Eis gekommen. Boah, die Wellen sehen kleiner aus als gedacht. Ja, noch einmal ins Wasser, dann fahren wir. Oh, warum ist so viel Sand in meinen Schuhen? Ja, wirklich nur noch 5 Minuten, okay? Nee, das Wasser ist gar nicht kalt. Probier du doch mal. So, jetzt aber auch ab in Schatten mit uns. Wer hat eigentlich den ganzen Sand hier zu Hause mitgebracht?

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1: Jeder von uns hat sich schon mal gefragt, warum habe ich das eigentlich gekauft? Ich brauche das doch gar nicht. Tja, da wird einfach mal unser Gehirn ausgetrickst. Auch gerade jetzt wieder. Rabattaktionen üben auf viele Menschen eine starke Anziehungskraft aus, weil sie einfach mal gezielt psychologische Mechanismen ansprechen. Mhm. Das Gefühl, ein besonders gutes Angebot zu entdecken, kann das Belohnungssystem im Gehirn halt eben aktivieren und positive Emotionen auslösen. Dadurch tritt die Frage, ob ein Produkt überhaupt benötigt wird, eher in den Hintergrund. Dazu kommt, dass viele Deals nur für kurze Zeit verfügbar sind und so wirken, als hätte man irgendwie gleich den Ausverkauf verpasst. Mhm. Und das erzeugt natürlich Druck, FOMO und so weiter. Und dann kommt noch der Druck der Massen hinzu. Wenn alle auf einmal über Käufe und Angebote reden, dann will man dabei sein. Also macht euch eine Liste mit Dingen, die ihr wirklich braucht oder setzt euch ein klares Limit. So tappt ihr nicht in die Falle.
2: So bin ich und insoweit trifft mich die Kritik überhaupt gar nicht.
3: Du hast doch letzte Woche noch erzählt, dass ein versiegeltes NES-Spiel von Super Mario Bros. Für die Rekordsumme von 3 Millionen Dollar versteigert wurde.
1: Richtig,
3: ne?
1: Das teuerste Ding.
3: Ja, und jetzt gibt's direkt den nächsten Rekord im Zusammenhang mit diesem Spiel. Allerdings geht es ums Thema Geschwindigkeit. Ein brasilianischer Gamer namens Liculi hat nämlich einen Speedrun-Weltrekord bei Super Mario Bros. Hingelegt. Und für alle, die es jetzt nicht so mit dem Thema Gaming haben, Speedrun heißt im Endeffekt nichts anderes als das Durchspielen eines Videospiels in der schnellstmöglichen Zeit. So, auf jeden Fall hat er es in 4 Minuten 54 und 365 Millisekunden geschafft und ist damit nur noch 100 Millisekunden von der theoretisch erreichbaren perfekten Zeit entfernt, die eine Software aufgestellt hat. Experten sind aber der Meinung, dass dieser perfekte Moment nicht mehr lange auf sich warten lässt. Es hängt wohl alles nur vom letzten und damit schwierigsten Level ab. Wie krass kann man bitte sein, um fast genauso schnell zu sein wie eine Software?
1: So schnell kann ich gar nicht gucken.
4: Echt? Bruder, ich bin blitzschnell.
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0: Das Dominik Feig. Beide kriegt ihr gleich hier bei mir in der Show. Gibt uns 40 Sekunden, dann sind wir wieder für euch da.
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0: 9.46 Uhr.
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4: Mit Sönke Röhling. Die von der Bundesregierung eingesetzte Rentenkommission hat ihre 33 Reformvorschläge vorgestellt. Sie sind einstimmig abgesegnet, sagte Kanzler Merz. Er hob besonders hervor, dass vorgeschlagen wird, einen Teil der Beiträge künftig am Aktienmarkt anzulegen. In Schweden wird das bereits seit Jahren gemacht. Mit der Einführung dieser Schwedenrente soll das Rentenniveau in Deutschland mittelfristig sogar endlich wieder steigen. Weiter sagte Merz.
5: Alle Elemente dieses Reformpakets müssen jetzt zügig umgesetzt werden. Wir können es uns nicht erlauben, einzelne Maßnahmen herauszunehmen oder abzulehnen.
4: Sylt-Pendler und Urlauber müssen einmal mehr umplanen. Eine kaputte Weiche in Klangsbüll sorgt auf der Strecke zwischen dem Festland und der Insel für zahlreiche Ausfälle und Verspätungen. Allein für heute wurden knapp 20 Marschbahnverbindungen gestrichen. Der Schaden war gestern am frühen Abend aufgetreten. Auf der Strecke nach Westerland geht es seitdem nur eingleisig voran. Die Deutsche Bahn rechnet damit, dass das bis übermorgen früh so bleibt. Der erhöhte Verteidigungsetat führt offenbar zu Wucherpreisen. Davor warnen Haushaltsexperten des Bundestages. Wenn der Auftraggeber Bundeswehr heißt, rufen die Rüstungsunternehmen andere Preise auf, sagte der SPD-Wehrexperte Schwarz dem Redaktionsnetzwerk Deutschland. Ein weiterer Grund, die fehlende Konkurrenz. Schwarz fordert zum Beispiel auch, Startups bei der Beschaffung mit einzubinden, damit die Bundeswehr Material zu angemessenen Preisen bekommt. Nach Badeunfällen im Rhein sind in Hessen die Leichen von 3 vermissten Männern gefunden worden. Sie waren am Samstag beim Schwimmen verschwunden. Feuerwehrrettungsdienste und die LAG suchten zunächst ohne Erfolg nach ihnen. Gestern wurden dann die Leichen aus dem Wasser geborgen. Die Weißstörche haben bei uns in Schleswig-Holstein bislang ein sehr gutes Brutjahr. Der NABU zählt aktuell mehr als 600 Brutpaare und mehr als 1050 Jungstörche. Das sind noch mal mehr als im vergangenen Jahr und schon da fiel die Bilanz der brütenden Weißstörche rekordverdächtig aus. Titelverteidiger Argentinien, Norwegen und Frankreich haben die K.O.-Runde der Fußball-WM erreicht. Norwegen setzte sich gegen den Senegal mit 3:2 durch. Argentinien gewann gegen Österreich mit 2:0 und Frankreich siegte gegen den Irak mit 3:0. Algerien holt am Morgen gegen Jordanien einen 2:1 Erfolg. Die nächsten Delta-News gibt's in einer Stunde.
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0: A1 Richtung Hamburg, Höhe des Kreuz Lübeck liegen Gegenstände auf der Piste. A1 Richtung Hamburg zwischen Mornfleet und der Norderelbbrücke 3 Kilometer Stau. Die A7 Richtung Hamburg zwischen Heimfeld und Waltershof hat 8 Kilometer Stau, das dauert 25 Minuten länger. A255 Richtung Neue Elbbrücken zwischen Süd und Vettel 3 Kilometer Stau, eine Viertelstunde plus. A7 Richtung Hamburg, die Abfahrt Neumünster Süd ist wegen der Baustelle bis in den Mittag hinein gesperrt und es gab einen Unfall in Grevenkoop, deswegen ist da die Hauptstraße zwischen der Straße in Richtung Neuenbrook und dem Abzweig nach Grevenkoop gesperrt. Wir haben dann noch eine kaputte Ampel in Hamburg auf der Straße Schulterblatthöhe Juliusstraße und die Kanalfähre Ostermoor fährt bis ca. 15 Uhr nicht. Da gibt es nämlich eine Bauwerksprüfung. Die A7 Richtung Hannover zwischen Heimfeld und dem Dreieck Südwest ist nur zweispurig, weil auf der anderen Spur ein Mähfahrzeug unterwegs ist. Blitzer B4 Richtung Bad Bramstedt zwischen Haseloh und Quickborn. Genau wie in Bad Bramstedt auf der Glückstädter Straße statt auswärts. Und in Lübeck an den Schießständen statt auswärts. Das wäre es gewesen. Gute Fahrt euch. 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
0: Hello, schön, dass ihr mit dabei seid und...
7: Guten Morgen, Sportfreunde. Raus aus den Betten und hinein in die Bewegung. Der Fortschritt baut sich nicht von alleine auf.
0: Nee, das stimmt. Und damit ihr dabei gut motiviert seid, spielen wir euch den perfekten Sound. Gleich Neues von Samba Potential. Und das hier ist Dominik Feig mit White Keys. Happy Dienstag.

0: die leichteste Frage bei Gefragt, Gejagt gefunden. Delta ist hier mit wieder Joshua. Ihr wüsstet doch sicherlich auch, was hier richtig ist.
1: Welcher international erfolgreiche DJ benutzt ein Logo aus den Initialen A und W? A. Axel Witzel, B. Andreas Wunn oder C. Alan Walker?
0: Ja, und es ist ja lediglich ein DJ bei den Antwortmöglichkeiten mit dabei. Deswegen ist es natürlich Alan Walker. Aber ich bin mir sicher, ihr hättet das auch ohne Multiple Choice gewusst, oder? Wir hören ihn jetzt auf jeden Fall mit Faded hier bei Delta.

0: bei bis zu 36 Grad. Delta ist hier mit mir dann Joshua. Zeit also für viele wieder an den Strand rauszufahren, um sich zu sonnen und gleichzeitig auch immer mal wieder in der Ostsee oder Nordsee abzukühlen. Und wenn man dann natürlich sich so schön am Strand sonnt, auch ordentlich Mucke zu pumpen. Aber Leute, ist es denn eigentlich okay, am Strand laut Mucke zu hören per Bluetooth-Box?
1: Ich finde es schon okay, wenn man so Musik anhat, weil das gibt dann auch so einen bestimmten Vibe.
2: Das Problem ist, dass die Musikboxen immer lauter und besser werden. Ich aber auch nicht so ein alter, grießcremiger Mensch sein werde. Von daher, ich finde, man sollte einfach Rücksicht nehmen.
3: Kommt für mich auf das Lied drauf an. Also wenn es jetzt rassistische Lieder oder sexistische Lieder sind, dann wird es mich stören, aber ansonsten stört es mich nicht.
4: Also ich beachte das eigentlich nicht, ist eigentlich egal. So sollen die machen, die haben ihren Spaß.
0: Ja, haut doch gerne mal eure Meinung raus. Alle, die eine Sprachnachricht reinschicken zum Thema, haben die Chance, heute ein

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1: Moin, dann Joshua hier. Hoppala, haben die jetzt wirklich mir die Schlüssel für die Delta Frische Theke gegeben?
2: Ja.
1: Ob das so eine gute Idee war, weil ich hau wirklich nur die ganz dicken Scheiben raus. Felix Jena zum Beispiel, eine neue Nummer released zusammen mit Oma Rudberg. Chapo 102 spielt diesen Mittwoch auf der Kieler Woche.

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4: Verkehr. Gleich Viertel nach 10. Wir haben ein Kantholz auf der A1 Richtung Bremen zwischen Hamburg und dem Aschener Kreuz. Das ist aber sehr lang, deswegen liegt das auf allen Spuren, also seid da ganz besonders vorsichtig. A1 Richtung Hamburg zwischen Morfleet und der Norderelbbrücke 3 Kilometer Stau. Es dauert 10 Minuten länger. Die A7 Richtung Hamburg zwischen Heimfeld und Waldershof 8 Kilometer Geschiebe. Ein Plus von 25 Minuten ist das. Dann die A255 Richtung Neuerelbbrücken zwischen Süd und Vettel. Auch hier 3 Kilometer Stau. Es dauert eine Viertelstunde länger. A24 Richtung Hamburg. Die Anschlussstelle Witzhafe ist gesperrt, da laufen nämlich Markierungsarbeiten und es wird auch was repariert auf der A7 Richtung Hamburg. Deswegen ist die Abfahrt Neumünster noch bis in den Mittag hin gesperrt. Die Kanalfähre Ostermorf fährt bis heute Nachmittag 15 Uhr nicht. Da wird nämlich das Bauwerk überprüft. Und die Blitzer, Bad Bramstedt, Glückstädter Straße statt auswärts, Lübeck an den Schießständen statt auswärts und Norderbrarup, Knüttelallee beidseitig dort. Gute Reise euch.
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4: Heute Nacht gab es wohl eins der längsten Fußballspiele überhaupt. Über 3,5 Stunden dauerte die Partie zwischen Frankreich und dem Irak. Was da genau passiert ist, checken wir gleich aus hier bei mir in der Show.
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0: Klose, der hat gestern seinen Rekord verloren. Delta ist hiermit wieder die Joshua. Denn es gibt einen, der ist jetzt noch besser als er, nämlich Lionel Messi, sagt unser Delta-WM-Reporter Dirk Justus.
1: Er ist ein Mann der Rekorde, Lionel Messi. Jetzt hat er die Bestmarke als WM-Torschütze geknackt. Beim 2:0 gegen Österreich machte der Argentinier seine WM-Tore 17 und 18 und überholte damit den bisherigen Rekordhalter Miro Klose. 12 Jahre hielt die Bestmarke des deutschen Stürmers. Ordentlich gekracht hat's beim Spiel Frankreich gegen den Irak. Und zwar zunächst im irakischen Tor. Beim 3:0 seiner Mannschaft hat der französische Stürmer Kylian Mbappé wieder getroffen. Und dann rumst es ordentlich rund um den Spielort Philadelphia. Die Partie musste ganze 2 Stunden wegen einer Gewitterwarnung unterbrochen werden. Frankreich genauso wie Argentinien in der nächsten Runde und auch Norwegen nach einem 3:2 gegen Senegal. Das Frühstücksspiel heute Morgen gewann Algerien gegen Jordanien mit 2:1.
0: Alles, was sonst noch wichtig ist, gibt's gleich in den Delta News um 11:15. Und wenn wir jetzt doch hier gerade schon so schön über Fußball geredet haben, dann lass uns doch auch mal den aktuellen WM-Song hören.
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0: 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Natürlich die Kieler Woche.
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0: Ja, und ihr seid ja auch alle lieb zueinander, wenn ihr feiert, und deswegen macht das unfassbar großen Spaß. Wir feiern morgen zum Beispiel weiter mit Ivo Martin. Ganz interessant, der hat früher bei Insta einfach sich so ein paar Wörter zuschicken lassen und aus diesen Wörtern hat er dann einen Song improvisiert und dann hat er immer gesagt, ey, ich denke mir jetzt meine Songs komplett selber aus, ohne irgendwelche Wörter vorgesagt zu bekommen, und daraus ist dann ein Album entstanden, was wir alle sehr, sehr lieben, und deswegen haben wir ihn natürlich eingeladen zu uns. Damit ihr auch ordentlich zum Tanzen kommt, haben wir Eli Oaks auch noch auf die Delta-Bühne gestellt. 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

21.30 Uhr ist der Start für das Chapo 102 Konzert und das ist wie alle anderen Kivo-Konzerte bei uns auf der Delta-Förde-Bühne natürlich for free, also kommt rum. Wir sind neuer, näher Delta und spielen jetzt Flowrider.

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8: Mit Sönke Röhling. Die Rente bleibt sicher und die Lasten gerecht verteilt, so Friedrich Merz zum Rentenpaket, das die zuständige Kommission gerade vorgelegt hat. 33 Vorschläge liegen auf dem Tisch. Einer der wichtigsten davon, ein Teil der Rentenbeiträge soll künftig am Aktienmarkt angelegt werden. Der Kanzler betont aber:
9: Die gesetzliche Rente bleibt die wichtigste Säule in unserem System. Es muss sich keine Bürgerin, kein Bürger Sorgen machen. Der soziale Ausgleich bleibt bestehen, das aktuelle Rentenniveau bleibt erhalten. Einen fundamentalen Systembruch wird es nicht geben.
8: Nach einem Unfall in Bad Schwartau schwebt ein 12-jähriger Junge in Lebensgefahr. Ein Autofahrer hatte den jungen Radfahrer gestern Abend beim Abbiegen offenbar übersehen. Es kam zum Zusammenstoß. Der Junge wurde unter dem Wagen eingeklemmt. Der 57-jährige Autofahrer war betrunken und hatte keinen Führerschein. Sylt-Pendler und Urlauber müssen einmal mehr umplanen. Eine kaputte Weiche in Klangsbüll sorgt auf der Strecke zwischen dem Festland und der Insel für zahlreiche Ausfälle und Verspätungen. Die Deutsche Bahn rechnet damit, dass das bis übermorgen früh so bleibt. Italien hat für 15 Städte die höchste Hitzealarmstufe ausgerufen, auch in der Hauptstadt Rom. Hitzewarnung gibt es auch für Belgien, die Niederlande und England. Und auch im Westen und Süden Deutschlands müssen die Menschen die nächsten Tage mit Temperaturen von bis zu 40 Grad rechnen. Argentinien, Frankreich und Norwegen stehen bei der Fußball-WM in der K.O.-Runde. Die Norweger und Topstar Erling Haaland setzen sich gegen Senegal mit 3:2 durch. Der Kürstes, beim Spiel des Weltmeisters purzelte ein 12 Jahre alter WM-Rekord.
10: Ja, und den hat sich Lionel Messi geschnappt. Er schoss beim 2:0 seiner Argentinier gegen Österreich beide Tore und machte sich so zum WM-Rekordtorschützen. Zwei mehr als der deutsche Stürmer Miro Klose, der bisherige Rekordhalter, hat übrigens bereits gratuliert. Und die Partie Frankreich gegen den Irak in Philadelphia musste wegen Unwetters unterbrochen werden. Erst nach 2 Stunden ging es weiter. Frankreich gewann am Ende 3:0. Im Frühstücksspiel besiegte Algerien das Team aus Jordanien mit 2:1.
8: Die nächsten Delta-News gibt's in einer Stunde.
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11: A1 Richtung Lübeck zwischen Stellhorn und Norderelbbrücke 3 Kilometer Stau. In der Gegenrichtung 2 zwischen Morfleet und der Norderelbbrücke. Ihr seid da bei beiden Staus in 10 Minuten durch. A7 Richtung Hamburg zwischen Hausbruch und dem Elbtunnel 3 Kilometer Stau. Es dauert eine Viertelstunde länger. Und dann haben wir noch Stau auf der B76. Das ist von Kiel in Richtung Altenholz. Zwischen der Saarbrückenstraße und dem Kronzagener Weg 2 Kilometer. Die Abfahrt Kiel-Mitte auf der A215 ist gesperrt. Und wir haben Blitzer. Kiel B503 kurz vor dem Wieker Knoten. Schleswig Knut-Lavat-Straße stadteinwärts. Und Brunsbüttel Süderstraße 3. Dort. Gute Fahrt.
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12: Sie nehmen uns immer mehr bei der Deutschen Bahn. Erst pünktliche Züge. Gut, das ist schon ein Dauergag, den müssen wir nicht mehr machen. Aber sie haben uns ja jetzt auch die vegane Currywurst genommen. Und jetzt verschwindet noch mehr von der ICE-Speisekarte im Bordbistro. Was genau? Das checken wir aus nach 3 Hits. Tempest City, Sabrina Carpenter und jetzt erstmal Harry.

0: Nachricht. Die Deutsche Bahn streicht Pommes von der Speisekarte. Delta ist hier mit mir dann Joshua. Offiziell begründet das die Bahn damit, dass sie uns als Kunden immer mal wieder überraschen will mit neuen Sachen und deshalb die Speisekarte überarbeitet. Es gibt aber genug Leute bei der Bahn, die sagen, nee, die wollen sich nur diese ganze Kühltechnik sparen. Deswegen fliegen halt alle Tiefkühlprodukte raus. Logischerweise wird es im Bordbistro dadurch auch kein Eis mehr geben. Das findet vor allem diese Frau hier sehr schade, weil die hatte so richtig Bock.
1: Puh, ist das heiß. Oh je, so eine Hitze. Puh, ist das heiß. Da hilft mir jetzt nur eines. Puh, ist das heiß. Ein Eis und zwar kein kleines. Schokolade und Zitrone. Schleck, Schleck, Schleck. Joghurt, Erdbeer und Melone. Ups, schon weg.

0: Bluetooth-Box am Strand, ja oder nein? Das ist hier die Frage. Moin, ihr hört Delta mit mir, dann Joshua, und Lorenz hat sich reingemeldet.
1: Also ich finde, eine Bluetooth-Box irgendwo am Strand oder so geht definitiv, aber man sollte halt ein bisschen Rücksicht auf alle anderen nehmen. So, es ist tierisch anstrengend, wenn 5 Bluetooth-Lautsprecher da 5 verschiedene Musikrichtungen spielen, ja, und man versteht eigentlich gar nichts so wirklich. Ein bisschen abstimmen, mal der eine ein bisschen lauter, mal der andere vielleicht. Und ich denke, dann passt das. Und somit wünsche ich euch allen einen wunderschönen, sonnigen, warmen Tag.
0: Ja, danke dir für deine Sprache.

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6: Verkehr. Auf die Sekunde noch. 11:15. Wir haben Metallteile auf der A7 Richtung Hamburg zwischen Kaltenkirchen und Henschedt-Ulzburg. Dann Plastikteile auf der A23 Richtung Heide zwischen Itzehoe Nord und Schönefeld. Die Staus A1 Richtung Lübeck zwischen Stellhorn und der Norderelbbrücke 2 Kilometer. In der Gegenrichtung auch nochmal 2 zwischen Morfleet und Norderelbbrücke. A7 Richtung Hamburg zwischen Waldershof und dem Elbtunnel auch hier 2 Kilometer Stau. Ihr seid überall in 10 Minuten durch. Die A7 Richtung Hamburg. Da ist die Abfahrt an Münster Süd wegen einer Baustelle noch bis zum Mittag gesperrt und es gibt Probleme bei der Kanalfähre Ostermoor. Bis 15 Uhr geht nichts. Die A7 Richtung Hannover ist aktuell nur zweispurig zwischen Heimfeld und dem Dreieck Südwest, weil da gemäht wird. Und Blitzer B4 Richtung Bad Bramsche zwischen Haseloh und Quickborn. Kiel B503 kurz vor dem Wicker Knoten und Schmedeswurt auf Höhe Westermenghusen. Alle Staus, alle Blitzer jederzeit bei uns im Web und in der Delta Plus App. Gute Fahrt.
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6: Habt ihr bei WhatsApp eigentlich schon gesehen, dass manche Leute am Profilbild einen grünen Punkt haben? Was das genau bedeutet, das checken wir gleich aus hier in der Show.
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Der Radioverkehr hier. Es sind Kinder mit E-Rollern auf der Autobahn unterwegs, genauer gesagt auf der A23. Seid deswegen vorsichtig zwischen Halzenbek-Rellingen und Halzenbek-Kropunna. Da fahren Kinder.

hier ist schon wieder der Delta Radio Verkehr. Und zwar steht jetzt ein verlorener Anhänger auf der A1 rum Richtung Lübeck beim Kreuz Lübeck. Da ist ein Auto liegen geblieben und hat zudem noch seinen Anhänger verloren. Und weiterhin immer noch Kinder mit dem E-Scooter unterwegs auf der A3.

0: WhatsApp-Delta ist, hier bin wieder ein Joshua. Vielleicht habt ihr es bei eurem Handy auch schon gesehen, dass manche an ihrem Profilbild einen kleinen grünen Punkt haben.
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0: Mit diesem Punkt wird euer Status angezeigt. Bisher war es ja so, dass man in einen Chat gehen musste und dann stand da ja unter dem Namen zuletzt online oder ist gerade online. Und wenn eine Person online ist, gibt es jetzt halt immer noch diesen grünen Punkt am Profilbild. Das kennen wir ja auch schon von Instagram. Übrigens, wer nicht will, dass Leute sehen, dass man gerade online ist, der kann das auch nach wie vor einfach in den Datenschutzeinstellungen ausschalten.
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erfolgreich in den USA. Debütalbum-Charts, es ist direkt auf Platz 1 in diesem Jahr eingestiegen. Und auch Ed Sheeran hat nochmal gratuliert zu diesem Release. Er hatte ihn ja als Support-Act bei seiner letzten Tour mit am Start und sagte, er hat dadurch mitbekommen, wie viele dieser Songs entstanden sind. Und sie sind alle sehr, sehr gut. Und wenn das der Ed Sheeran sagt, dann checkt doch gerne mal auch diese Songs aus. Das könnt ihr machen bei uns im brandneuen Stream.

Also hört doch da gerne mal rein. Ab 7:45 geht's heute Abend los. Und wie gesagt, wenn ihr gar nicht mal Smith erwarten könnt, jetzt mit euch in den brandneuen Stream. Und wir hören hier in der Show jetzt auch einen Song, der ist zwar ein bisschen älter, aber auch mit drauf auf diesem

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5: Gleich 11:45.
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6: Mit Sönke Röhling. Die Rente bleibt sicher und die Lasten werden gerecht verteilt. Nicht weniger verspricht Bundeskanzler Merz. Die von der Bundesregierung eingesetzte Expertenkommission hat ihr Konzept vorgelegt, Anne Brauer.
7: Ja, 33 Vorschläge liegen jetzt auf dem Tisch und der Kanzler will sie alle umsetzen und zwar zügig. Ein funktionierendes Gesamtpaket findet auch Arbeitsministerin Baas. Unter anderem soll das Rentenalter langsam steigen und mehr Leute einzahlen, etwa auch Selbstständige und Abgeordnete. Und ein Kernpunkt, nach schwedischem Vorbild soll ein Teil der Rentenbeiträge künftig am Aktienmarkt angelegt werden. Und da hat Merz große Hoffnung, dass das Versorgungsniveau steigt und gleichzeitig die Beiträge sinken.
6: Im Fall der vermissten Frau aus Nöhr hat es eine Festnahme gegeben. Der 50-jährige Ehemann wurde am Morgen in Büdelsdorf festgenommen. Er soll noch heute vor den Haftrichter kommen. Stefanie Lage von der Kieler Polizei sagte uns.
8: Im Verlauf der Ermittlungen der letzten Monate hat sich der Tatverdacht gegen den Ehemann weiter erhärtet. Zusätzlich wurden natürlich viele Datenträger und auch die Untersuchungen der kriminaltechnischen Untersuchung zusammengeführt. Und die haben dafür gesorgt, dass die Staatsanwaltschaft Kiel erneut einen Haftbefehl für den Ehemann beantragt hat und der Mann am heutigen Morgen festgenommen werden konnte.
6: Der Iran will die Straße von Hormuz weiter selbst kontrollieren, das sagte der Chefunterhändler nach Gesprächen mit den USA und der Schweiz. Die Menge ist wichtig für den weltweiten Ölhandel. Das Thema ist neben Irans Atomprogramm einer der Hauptstreitpunkte bei den Friedensgesprächen. Die Weißstörche haben bei uns in Schleswig-Holstein bislang ein sehr gutes Brutjahr. Der NABU zählt aktuell mehr als 600 Brutpaare und mehr als 1050 Jungstörche. Das sind noch mal mehr als im vergangenen Jahr und schon da fiel die Bilanz der brütenden Weißstörche rekordverdächtig aus. Bei der Fußball-WM hat Mitfavorit England heute seinen zweiten Auftritt. Gegner am späten Abend ist Ghana. Der Sieger der Partie steht vorzeitig in der K.O.-Runde. Zuvor spielt Portugal mit Superstar Cristiano Ronaldo gegen WM-Neuling Usbekistan. Die nächsten Delta-News gibt's in einer Stunde.
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9: A23 Richtung Hamburg zwischen Itzehoe Mitte und Süd liegen Metallteile. Dann ein Reh auf der B207 gesichtet in Richtung Bergedorf zwischen Breitenfelde und Schalkau. A1 Richtung Lübeck zwischen Stillhorn und der Norderelbbrücke 3 Kilometer Stau. B76 zwischen Saarbrückenstraße und Kronzagener Weg 2 Kilometer Stau. Da ist die Abfahrt Kiel-Mitte wegen der Baustelle.

0: hier Richtung Bad Bramstedt zwischen Haslo und Quickborn, Lübeck an den Schießständen statt auswärts und Pogets alte Salzstraße. Das wär's. Gute Reise.
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0: So, gerade in den News gehört, wir haben rekordverdächtig viele Störche bei uns in Schleswig-Holstein. Und wir haben einen weiteren Rekord hier in Schleswig-Holstein auf die Beine gestellt. Was da genau passiert ist, checken wir gleich aus. Hier

0: Rockkarre schieben. Das war der Plan von Tilo Koch und den hat er eiskalt durchgezogen und damit einen neuen Weltrekord aufgestellt. Delta ist hier mit wieder Joshua. Die Route führte dabei von Brunsbüttel bis hier zu uns nach Kiel. Das sind einfach mal mehr als 100 Kilometer. Und das war richtig, richtig heiß an diesem Wochenende.
1: Es hat nicht dazu geführt, dass ich den Gedanken daran hatte, abzubrechen. Aber es hat schon dazu geführt, dass es für mich sehr, sehr schwer wurde. Also insbesondere die ersten 5-6 Stunden, kannst du sagen, gab es bei 30, 31 Grad. Und es gab überhaupt keinen Wind am Kanal und auch keinen Schatten. Und da lag die Herausforderung darin, jetzt nicht zu überhitzen, weil das passiert dann natürlich ganz schnell. Übrigens, kleiner Tipp an alle, das ist kein Wetter, bei dem man Ausdauersport machen sollte.
0: Sagt unser neuer Weltrekord. Rekordhalter Tilo Koch, der bei diesem Wetter dann halt trotzdem gelaufen ist und dabei einfach mal 25.000 Euro zusammengesammelt hat für das Kieler Kinderherzzentrum. Also eine super Sache und er hat sich auch ordentlich runtergekühlt immer wieder bei dem Lauf.
1: Ich bin dann auch weite Strecken mit so einem Strohhut auf dem Kopf gelaufen, mit einem ständig nassen Handtuch um mich herum und wir haben halt dafür gesorgt, dass ich da, wo es geht, in den kurzen Pausen einfach runterkühlen konnte.
0: Die Temperaturen hat er dann aber mal ganz kurz vergessen, als er ins Ziel gekommen ist.
1: Der ist einfach unbeschreiblich schön. Du weißt in dem Moment, dass die ganzen Monate Training, das waren ja 8 Monate, explizite Vorbereitung genau auf diesen Tag, dass das gefruchtet hat. Es waren Menschen da, die mir lieb und teuer sind und so war dann auch die allererste Tätigkeit nach dem Überqueren der Ziellinie, dass ich meine Frau in den Arm nehmen konnte und ihr einen dicken Kuss geben konnte.
0: Ja, ein bisschen ekelhaft. Nach über 100 Kilometer Lauf ist da bestimmt viel Schweiß zu zusammengekommen. Aber jetzt, Leute, kann sich der Tilo richtig doll entspannen.
1: Ich habe tatsächlich einen besonderen Recovery-Plan, weil ich ernähre mich ja in den letzten Monaten vor so einem Projekt immer sehr, sehr genau und sehr auf sportliche Leistung bedacht. Und jetzt bin ich gerade in einer Phase seit dem Erreichen des Ziels, wo ich mich total schlecht ernähre. Also Zucker, Eis, Kuchen, alles sowas, was die ganze Zeit vergönnt war, das genieße ich jetzt umso mehr und freue mich des Lebens.
0: Ja gut, aber nach dem ganzen Training hat sich der Tilo das doch auch verdient.

0: zu 36 Grad bekommen wir in dieser Woche hier in Norddeutschland. Deswegen chillen ja viele von euch aus der Delta-Community bestimmt am Strand. Und da gibt's auch einige Regeln.
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2: Fangen wir mal mit Sandburgen bauen an. Klingt ja erstmal harmlos, ist aber nicht überall erlaubt. Auf Sylt zum Beispiel ist das Graben von großen Löchern oder eben Burgenbauen verboten, weil der Strand dadurch schneller abgetragen wird.
3: Das gibt eine Anzeige.
2: Auch beim Muscheln sammeln heißt's aufpassen. An Nord- und Ostsee dürfen wir zwar kleine Muscheln meistens mitnehmen, in Ländern wie Italien oder Ägypten kann das aber richtig teuer werden.
4: Nicht unbedingt sinnvoll. Da lege ich lieber noch 2.000-3.000 Euro drauf und mache mir meine Brüste.
2: Und beim heiklen Thema Badesachen gilt: In Deutschland ist vieles entspannt. Bikini, Badehose oder auch oben ohne ist an vielen Stränden okay. Komplett nackt sonnen oder baden dürfen wir aber meistens nur in ausgewiesenen FKK-Stränden. Und im Ausland sollten wir besonders aufpassen. In Ländern wie zum Beispiel der Türkei, Italien oder Ägypten ist öffentliches Nacktbaden oft verboten.
5: Wo ist eigentlich meine Badehose?
2: Kommen wir mal von Badekleidung zu wichtigen Geschäften. Denn nicht jeder Strand hat Toiletten. Wenn wir mal dringend müssen, dann sollten wir zumindest Rücksicht nehmen. Also Abstand zu anderen Badenden halten und Taschentücher oder Müll auf keinen Fall einfach in den Dünen liegen lassen. Ansonsten gilt eigentlich die goldene Strandregel: Rücksicht nehmen, Musik nicht auf komplette Festival Lautstärke drehen, Müll wieder mitnehmen, Zigaretten nicht im Sand vergraben und fremde Leute bitte nicht ungefragt fotografieren.
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0: Und Leute, nach wie vor sind wir im Pride Month Juni und da feiern wir natürlich diesen Song hier von Felix Jehn. Außerdem mit am Start Holly Humberstone. To Love Somebody spiele ich euch gleich nach den Veranstaltungstipps.
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2: A23 Richtung Hamburg zwischen Itzehoe Mitte und Itzehoe Süd liegen Metallteile. B207 Richtung Bergedorf. Vorsicht, da ist ein Reh zwischen Breitenfelde und Talkau gesichtet worden. Die A1 Richtung Lübeck zwischen Stillhorn und der Norderelbbrücke 3 Kilometer Stau. Und dann sind Steine verloren gegangen. Auf der B76 liegen

0: nichts. Und die Blitzer B4 Richtung Bad Bramstedt zwischen Haseloh und Quickborn. Dann Lübeck an den Schießständen stadtauswärts und Brunsbüttel Süderstraße. Alle Staus, alle Blitzer bei uns im Web und in der App. Gute Fahrt euch.
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0: Sag mir, dass du keine Ahnung hast, ohne zu sagen, dass du keine Ahnung hast. Das hat dieser Typ hier bei Kampf der Reality Stars gemacht.
2: Also ich kenne keinen Philosoph. Was ist das jetzt genau?
3: Ich kenne alle Goethe, ich kenne Beethoven, Mozart. Da waren ja alles Philosophen der Zeit, der Antike, des Expressionismus.
0: Ja, ja, ja. So Leute, gleich lernen wir hier in der Show einen Typen kennen, der Ausländern beibringt, wie man wie ein German Native Speaker klingt.

22. 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Hier seid gerade vorsichtig. Auf der A1 laufen Tiere zwischen dem Maschnerkreuz und Harburg. Dann haben wir noch die A20 Richtung Lübeck. Da liegt eine Plane und auch Spanngurte zwischen dem Übergang von der B206 und Geschendorf. Und Plastik liegt rum auf der A23 Richtung Hamburg zwischen Itzehoe Süd und Legerdorf. Kommt!

0: Immer mehr Amerikaner lernen gerade Deutsch dank dieses neuen Songs hier von Blumengarten und Kitsch Creek. Delta ist hier mit mir dann Joshua und seit diesem Song gibt es auch immer mehr Videos, wo Leute, die gerade Deutsch lernen, anderen versuchen beizubringen, wie ein German Native Speaker zu klingen.
1: Instead of saying hello, say huhu. Increase the pitch to increase the level of enthusiasm.
0: Huhu. Ey, da musste ich schon sehr, sehr lachen und es gibt noch mehr solcher Beispiele.
1: Instead of saying, oh no, what an accident. Just say, hoppla. Instead of saying, this is very frustrating. Just say, digga.
0: So, und die klassischen Begrüßungen hat er auch drauf, sogar die Norddeutsche.
1: Instead of saying, good day. Just say, moin.
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0: Die komplette Eskalation gibt es dann am Samstag mit 36 Grad. Und immer mehr von euch aus der Delta-Community haben mir schon geschrieben, dass sie natürlich dann rausfahren an den Strand, um sich da ein bisschen abzukühlen im Wasser. Und dann bleibt man aber natürlich noch am Strand liegen. Und da man da ja meistens nicht alleine ist, ist die große Frage, ist es okay, wenn andere oder auch ihr selbst eine Bluetooth-Box rausholt und da einfach schön laut mal Musik ballert? Heike aus Hamburg in der Show.
1: Kommt auf die Musik an. Also wenn da einer am Strand mit einer Bluetooth-Box mit Kammermusik, die mag ich nicht. Aber wenn da einer Techno spielt, ja, das habe ich gestern ein paar Mal erlebt, dass da welche mit solchen Boxen rumliefen, ja, finde ich ganz gut.
0: Da bin ich
1: mit. Ja. Also wenn es meine Musik ist, immer.
0: Und wenn da jemand jetzt Delta-Radio anmachen würde?
1: Immer. Würde ich sofort sagen, oh, du bist ja Delta-Fan.
0: So, 50 Euro gibt's später.

0: 12.43 Uhr. Delta ist hier gleich mit Summer und Homewrecker. Außerdem Doji, Anxiety und die Fastboy-Jungs lieben wir auch mit Beautiful Life. Finde ich, ist so ein richtig schöner Feel-Good-Song einfach. Hören wir uns gleich in voller Länge an und wenn ihr euch gerade fragt, wie klingt der denn nochmal? So, da merkt ihr, da kommt Power und die brauchen wir gleich. Und vor allem brauchen wir sie auch noch in den nächsten Tagen, wenn ihr feiert bei der Kieler Woche.
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5: 12.46 Uhr.
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7: Mit Sönke Röhling. Das Rentenpaket liegt auf dem Tisch. 33 Vorschläge einer Expertenkommission, die Kanzler Merz alle umsetzen will. Und zwar zügig, so seine Ankündigung. Unter anderem soll eine Pflichtkapitalrente kommen, also ein Teil der Beiträge in Aktien investiert werden. Merz sagt, so bleibt die Rente sicher und das Niveau wird steigen. Ähnlich äußerte sich Bundesarbeitsministerin Baas.
8: Ich möchte dieses Paket umsetzen. Wir müssen dafür noch sicherlich auch in unseren eigenen Reihen die Fraktionen mitnehmen. Insgesamt ein sehr gutes Gesamtpaket. Im Ergebnis wird es langfristig für alle besser und es lohnt sich, darüber zu diskutieren.
7: Eine überraschende Wende hat es im Fall um die seit etwas über einem Jahr verschwundene Frau aus Nürnberg an Förde gegeben. Der 50-jährige Ehemann ist heute erneut festgenommen worden. Er stand bereits im Verdacht, die 43-Jährige getötet und die Leiche verscharrt zu haben. Die Beweise reichten aber nicht aus. Heute geht es nun erneut vor den Haftrichter. Stefanie Lage von der Polizeidirektion Kiel sagt uns.
9: Es ist so, dass die ermittelten Indizien dafür genügt haben, eben diesen dringenden Tatverdacht weiterhin zu bejahen. Zu den genauen Inhalten kann ich aufgrund des noch weiterlaufenden Ermittlungsverfahrens keine Angaben machen. Für 14 Uhr ist heute die Vorführung des Tatverdächtigen angesetzt. Weitere Angaben werden zum jetzigen Zeitpunkt nicht herausgegeben.
7: Der Polizei sind auf den Straßen im Kreis Plön und in Kiel letzte Woche 16 Alkoholsünder ins Netz gegangen. Ein Fahrer pustete knapp 3 Promille. Zwei standen außerdem unter Medikamenteneinfluss und waren deshalb nicht fahrtüchtig. Insgesamt wurden im Rahmen einer europäischen Kontrollwoche rund 800 Fahrzeuge kontrolliert. Für viele Menschen in Deutschland rückt der Sommerurlaub immer näher, aber nicht jeder kann sich das leisten. Für jeden 5. ist eine Woche Urlaub zu teuer, so das Statistische Bundesamt. Besonders oft trifft das Alleinstehende und Alleinerziehende. Bei der Fußball-WM braucht Portugal heute einen Sieg gegen Usbekistan. Sonst geht im letzten Spiel das große Zittern los. Zum WM-Auftakt hatte das Team um Cristiano Ronaldo gegen die Demokratische Republik Kongo nur unentschieden gespielt. Danach bestreitet England gegen Ghana seine zweite Partie. Die nächsten Delta-News gibt's in einer Stunde.
10: Verkehr. Hey, viele Tiermeldungen heute von den Autobahnen. Jetzt eine Entenfamilie auf der A7. Seid da vorsichtig zwischen Neumünster Nord und dem Dreieck Bordesholm. Dann ein kaputtes Auto auf der A20 Richtung Lübeck. Höhe des Kreuz Lübeck auf der Überleitung zur A1. Und eine kaputte Karre auf der A21 Richtung Kiel bei Bad Oldesloe Süd. Die A1 Richtung Lübeck zwischen Stillhorn und der Norderelbbrücke 3 Kilometer Stau. Dann hat jemand Steine verloren auf der B76. Richtung Eutin. Dadurch ist zwischen dem Kronshagener Weg und Winterbeker Weg die eine Spur gesperrt. Es gibt 2 Kilometer Stau und dauert eine Viertelstunde länger. Die Kanalfähre Ostermoor fährt bis 15 Uhr nicht. Und dann haben wir noch die B4. Da ist ein Blitzer in Richtung Bad Bramstedt aufgebaut worden zwischen Haslo und Quickborn. Genau wie in Bad Bramstedt auf der Glückstädter Straße stadtauswärts und in Norderbrarup auf der Knüttelallee in beide Richtungen wird da geblitzt. Und noch ein Auto ist kaputt gegangen auf der A7 Richtung Hamburg. Zwischen Großen Aspen und Bad Bramen steht, das wär's gewesen.
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10: Vor einer halben Stunde hat der Typ bei Kampf der Reality Stars ja schon bewiesen, dass er sich mit Philosophen wohl doch nicht so gut auskennt, wie er dachte.
11: Wir kennen alle Goethe, wir kennen Beethoven, Mozart, da waren ja alles Philosophen der Zeit, der Antike, des Expressionismus.
10: Ja, und jetzt hat's wieder jemand mit Philosophie probiert, und zwar bei First Dates, aber auch das war irgendwie komisch.
12: Ich heiße Nico, ich bin ein stark philosophischer Mensch. Wenn ich frisch verliebt bin, dann spüre ich halt so Würmer im Magen. So.
10: Ich glaube, das wird irgendwie nichts mehr mit der Philosophie heute. Probieren wir es doch lieber wieder mit guter Musik. Was haltet ihr von Somber, Homebreaker? Na dann, los geht's.

0: schlimmen Französischstunden, die wir in der Schule erleben mussten. Delta ist hier mit mir dann Joshua. Also ich meine, wie oft hat uns die Lehrerin bei der Aussprache verbessert? Aber jetzt wurde zurückgeschossen. Und zwar beim Podcast Zero Effort. Den macht Alex zusammen mit Colleen. Er Deutscher, sie Französin. Und ah, ist so herrlich, wie sie versucht, die deutschen Spieler auszusprechen. Angefangen bei Leroy Sané.
1: Leroy Sané.
2: Jonathan Tah.
1: Jonathan Tah.
2: Jonathan Tah. David Rom. David Rom.
1: David Rom?
2: David Rom.
1: David Raum.
2: David Raum.
1: Raum.
2: Angelo Stiller.
1: Angelo Stiller. Angelo Stiller.
2: Angelo Stiller.
1: Angelo Stiller.
2: Angelo Stiller.
1: Stiller.
2: Stiller. Manuel Neuer.
1: Manuel?
2: Neuer.
1: Manuel Neuer.
2: Manuel Neuer. Maximilian Bayer.
1: Maximilian Bayer.
2: Bayer.
1: Bayer.
2: Bayer. Kai. Kai Havertz. Kai Havertz.
1: What?
2: Kai Havertz.
1: Kai Havertz.
2: Bah oui, it's the same.
1: Kai Havertz.
2: It's exactly the same.
1: Kai Havertz, it's not the same.
2: Nico Schlotterbeck. Nico Schlotterbeck. Nico Schlotterbeck. Schlotterbeck. It's written.
1: Nico Schlotterbeck.
2: Ouais. Julian Nagelsmann.
1: Julian Nagelsmann.
2: Oh, so now we put two in
1: say, say Julian Nagelsmann.
2: Julian Nagelsmann.
1: Thank you.
0: Ich könnte mir das noch ewig so weitergeben. Übrigens noch mehr Podcasts. Auch extra über Fußball kriegt ihr jetzt bei uns in der Delta Plus App. Zum Beispiel auch den von Copy Schmidt. Copy Schmidt, genau. Tommy Schmidt heißt das Ding. Copa TS. Das war ein sehr, sehr schöner Versprecher, Leute. So, jetzt Glockenbach und Tom Walker für euch auf Delta. Hier.

Last Boy gerade gespielt auf Delta. So, und der nächste Song, der kommt von Avicii und der klingt, finde ich, am Anfang so ein bisschen wie, wenn mein Klavierlehrer früher ausgerastet ist, weil wir so laut waren. Hat er immer wütend auf die Tasten gehauen. Und dann war Ruhe im Karton, sag ich euch. Hier ist Waiting for Your Love.

0: Abgespielt hier auf der Delta Playlist mit Opolite. Bis letzten Freitag hat sie noch die deutschen Single Charts angeführt. Jetzt gibt's eine neue Nummer 1. Wer das ist, checken wir gleich aus hier in der Show.
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6: Schnell rüber zu euch auf die Straßen. Wir haben einen Stau auf der A1 Richtung Lübeck zwischen Stillhorn und in Oder-Elbbrücke auf 2 Kilometer Länge. Dann die Elbfähre Glückstadt-Wischhafen hat 1,5 Stunden Wartezeit in Richtung Glückstadt. Und es gibt immer noch Probleme bei der Kanalfähre Ostermoor. Bis 15 Uhr geht erstmal nichts. Die Blitzer. Bad Bramstedt, Glückstädter Straße statt auswärts. Lübeck an den Schießständen statt auswärts. Und Pogez, alte Salzstraße. Gute Reise.

ist nämlich jetzt der neue Platz 1 hier bei uns in Deutschland. Und bei den Albencharts hat mittlerweile Olivia Rodrigo die Hosen an. Da sitzt sie nämlich auf dem Chartthron. Und aus diesem aktuellen Nummer 1 Album gibt es jetzt auch einen Song, nämlich Drop Dead.

0: Satisfy von Calvin Harris und Jazzy, gerade gespielt auf Delta. Als nächstes Haven mit I Run.
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0: Bevor ihr ihn hört, wusstet ihr eigentlich, dass Haven den Song bereits vor ein paar Monaten schon mal rausgebracht hatte? Damals aber mit einer AI-Stimme, weil er hat gesagt, Beats kann er bauen, aber sing halt nicht, und deswegen hat er das die KI machen lassen. So klang das. Dann ist dieser Song aber von einigen Streaming-Diensten verschwunden, weil sie gesagt haben, ey, KI-Mucke läuft bei uns nicht. Und dann hat er das halt neu einsingen lassen von einer echten Sängerin, Caitlin Aragon, die diese KI-Stimmen-Sound sehr gut getroffen hat.

0: sagen die englischen Fans? Pfui, die portugiesischen über die Leistung ihrer Mannschaften beim ersten WM-Spieltag. Heute haben die Mannschaften ihr zweites Spiel und unser Delta-WM-Reporter Dirk Justus blickt mal voraus.
1: Mit breiter Brust geht England heute in sein WM-Spiel gegen Ghana. Der 4:2-Sieg gegen Kroatien hat ordentlich Selbstvertrauen gegeben. Aber Vorsicht, die Afrikaner sind keine Laufkundschaft und ähnlich schwierig zu spielen wie die Elfenbeinküste. Davon kann die DFB 11 ja ein Lied singen. Bei den Portugiesen ist jetzt schon gehörig Druck auf dem Kessel. Das Team um Cristiano Ronaldo hatte sich beim 1:1 gegen die Demokratische Republik Kongo nicht mit Ruhm bekleckert. Nun kommt mit Usbekistan der nächste vermeintliche Außenseiter. Reicht es diesmal wieder nicht zum Sieg, könnte es für Portugal am letzten Spieltag brenzlig werden, was das Weiterkommen angeht. In der Nacht bzw. am frühen Morgen treffen dann noch Panama und Kroatien sowie Kolumbien und die Demokratische Republik Kongo aufeinander.
0: Ja, danke Dirk und alles, was sonst noch wichtig ist, gleich in den Delta News um 14:45.
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0: 13.46 Uhr.
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2: Mit Imme Kasten. Die Rente bleibt sicher und die Lasten werden gerecht verteilt. Nicht weniger verspricht Friedrich Merz. Die von der Bundesregierung eingesetzte Expertenkommission hat ihr Konzept nun vorgelegt. Anne Brauer.
3: Ja, 33 Vorschläge liegen jetzt auf dem Tisch und der Kanzler will sie alle umsetzen, und zwar zügig. Ein funktionierendes Gesamtpaket findet auch Arbeitsministerin Baas. Unter anderem soll das Rentenalter langsam steigen und mehr Leute einzahlen, etwa auch Selbstständige und Abgeordnete. Und ein Kernpunkt: nach schwedischem Vorbild soll ein Teil der Rentenbeiträge künftig am Aktienmarkt angelegt werden. Und da hat Merz große Hoffnung, dass das Versorgungsniveau steigt und gleichzeitig die Beiträge sinken.
2: Der Ehemann der im März letzten Jahres verschwundenen Frau aus Nöhr ist heute überraschend erneut festgenommen worden. Er gilt als dringend tatverdächtig, die 44-Jährige getötet zu haben. Mehr dazu von Cornelius Dreger.
4: Der 50-Jährige ließ sich in Büdelsdorf widerstandslos festnehmen. In wenigen Minuten wird er in Kiel dem Haftrichter vorgeführt. Von seiner Ehefrau gibt es nach wie vor keine Spur. Nach ihrem Verschwinden wurden unter anderem Moore und Waldgebiete abgesucht. Der Mann wurde bereits damals festgenommen, musste wegen fehlender Beweise aber wieder auf freien Fuß gelassen werden. Jetzt wird unter anderem durch die Auswertung von Datenträgern von einem erhärteten Tatverdacht gesprochen.
2: Auf der Marschbahnstrecke sorgt einmal mehr eine kaputte Weiche in Klangsbüll für Probleme. Zwischen dem Festland und Sylt geht's deswegen seit gestern Abend nur eingleisig voran. Es gibt zahlreiche Ausfälle und Verspätungen, laut DB bis voraussichtlich übermorgen früh. Die Spargelbauern in Schleswig-Holstein schauen auf eine gute Erntesaison zurück. Nicht nur die Qualität des Spargels ist sehr gut gewesen, auch die Erntemenge lag geschätzt auf dem Niveau des Vorjahres, heißt es von der Landwirtschaftskammer. Bei der Fußball-WM muss England heute gegen Ghana ran und Portugal trifft auf Neuling Usbekistan. In der Nacht spielt dann noch Panama gegen Kroatien und Kolumbien trifft auf Kongo. Die nächsten Delta News gibt's in einer Stunde.
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5: Es gibt eine ausgeschaltete Ampel in Hamburg auf dem Friedrich-Ebert-Damm-Höhe des Werner-Herr-Wegs. Und ansonsten haben wir noch lange Wartezeiten bei der Elbfähre Glückstadt-Wischhafen in Richtung Glückstadt, 90 Minuten plus. Die Kanalfähre Ostermoor fährt noch bis 15 Uhr überhaupt nicht. Und ansonsten blitzt es in Bad Bramstedt auf der Glückstädter Straße stadtauswärts. Norderbrarup, Knüttelallee beidseitig und Vogels alte Salzstraße. Das wär's gewesen. Gute Fahrt.
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5: Habt ihr bei WhatsApp eigentlich schon gesehen, dass manche Leute am Profilbild einen grünen Punkt haben? Was das genau bedeutet, das checken wir gleich aus hier in der Show.
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0: Hier bin wieder ein Joshua. Vielleicht habt ihr es bei eurem Handy auch schon gesehen, dass manche an ihrem Profilbild einen kleinen grünen Punkt haben.
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0: Mit diesem Punkt wird euer Status angezeigt. Bisher war es ja so, dass man in einen Chat gehen musste und dann stand da ja unter dem Namen zuletzt online oder ist gerade online. Und wenn eine Person online ist, gibt es jetzt halt immer noch diesen grünen Punkt am Profilbild. Das kennen wir ja auch schon von Instagram. Übrigens, wer nicht will, dass Leute sehen, dass man gerade online ist, der kann das auch nach wie vor einfach in den Datenschutzeinstellungen ausschalten.
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0: Leute, es gibt eine Schreckensnachricht. Die Deutsche Bahn streicht Pommes von der Speisekarte. Delta ist hier mit mir dann Joshua. Offiziell begründet das die Bahn damit, dass sie uns als Kunden immer mal wieder überraschen will mit neuen Sachen und deshalb die Speisekarte überarbeitet. Es gibt aber genug Leute bei der Bahn, die sagen, nee, die wollen sich nur diese ganze Kühltechnik sparen, deswegen fliegen halt alle Tiefkühlprodukte raus. Logischerweise wird es im Bordbistro dadurch auch kein Eis mehr geben. Das findet vor allem diese Frau hier sehr schade, weil die hatte so richtig Bock.
1: Puh, ist das heiß. Oh je, so eine Hitze. Puh, ist das heiß. Da hilft mir jetzt nur eines. Puh, ist das heiß. Ein Eis und zwar kein kleines. Schokolade und Zitrone. Schleck, schleck, schleck. Joghurt, Erdbeer und Melone. Ups, schon weg.

0: Personal.
1: Hello, schön, dass ihr mit dabei seid. Gleich, Leute, gibt es Kygo, Khalid und Griffin mit Save My Love. So, und einmal ganz kurz nach der Delta Verkehr. Reifenteile liegen auf der A7 in Richtung Flensburg zwischen Wader und dem Kreuz Rendsburg.

0: Mehr Verkehr kriegt in anderthalb Minuten hier bei mir in der Show mit allen Infos für eure Strecke auch jederzeit bei uns in der Delta Plus App und danach Taylor Swift, Fate of Ophelia. Sie hat übrigens jetzt ihren Junggesellenabschied gefeiert auf Rhode Island. Es gab ja viele, die haben versucht, sie da irgendwie zu erblicken. Was man auf jeden Fall gesehen hat, war ein spektakuläres Feuerwerk, was sie da in die Luft geschossen hat.
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0: So, wir haben einen Spanngurt auf der A7 Richtung Flensburg. Zwischen Bad Bramstedt und Großenaspe. Dann die A7 Richtung Flensburg nochmal. Jetzt aber zwischen Wader und dem Kreuz Rendsburg. Da liegen Reifenteile. Es gibt Probleme bei den Fähren hier in Schleswig-Holstein. Bei der Elbfähre zum Beispiel gerade 1,5 Stunden Wartezeit in Richtung Glückstadt. Und bei der Kanalfähre Ostermoor geht bis 15 Uhr nichts, weil da wird irgendwas überprüft und so lange darf die Fähre nicht fahren. Die Blitzer Bad Bramstedt, Glückstädter Straße, stadtauswärts, Flensburg, Osttangente, stadteinwärts auf der Brücke und Wittenbergen Hauptstraße beidseitig. Gute Fahrt euch.
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0: Mucke am Strand, ja oder nein, geht das klar? Kollege Leo hat mal den Selbsttest gemacht.
7: Ja, ich muss ja gerade schon ein bisschen leiser reden. Kleine 3-4 Meter weiter sitzt eine ältere Dame. Hier an der Bank sind auch ein paar Leute tatsächlich. Ich habe jetzt mal den Delta EDM Dancefloor Stream hier in der Delta Plus App gestartet. Und ich würde ihn jetzt mal langsam ein bisschen lauter machen. Mal schauen, was passiert. Jetzt ist hier gerade am Wasser ein Mann, der auch die ganze Zeit Fotos macht. Der hat sich jetzt schon 2-3 Mal umgedreht. Also ich glaube, den nervt das jetzt schon und so laut ist es noch gar nicht. Ich möchte übrigens hier mal kurz nebenbei sagen, ich habe mir sogar eine Strandkarte für dieses Experiment gezogen. Nur falls das Ordnungsamt zuhört. So richtig passiert ist noch nichts. Wir machen mal weiter mit dem Delta Top 100 Deutschrap Stream. Ich habe im Internet gelesen, erlaubt sind ja 1 bis 2 Meter so um einen herum mit Musik. Ich bin, glaube ich, so langsam so bei 10 bis 20, würde ich sagen. Hier hinter mir sind welche auf der Bank. Ich glaube, die feiern das gar nicht. Die sind jetzt gerade mal kurz aufgestanden und weggegangen. Hoppala.
8: Aber einen Test würde ich jetzt tatsächlich einfach noch mal zu privaten Zwecken machen. Wie ist das denn mit unserem Delta Mallorca Party Stream am Strand?
7: Nee, sorry, also dann darf ich hier nicht mit Wasser auftauchen, dann brauche ich ein Bier, um den jetzt hier richtig zu feiern.
0: Und was ist eure Meinung zum Thema Bluetooth-Box am Strand? Ja, nein? Wie laut, wenn es denn erlaubt ist, dürfte es sein? Schickt mal eine WhatsApp rüber an die 0431 986 986 11 und unter allen, die mitmachen, gibt's die Chance auf eine Bluetooth-Box im Delta-Style.
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0: über 100 Kilometer eine Schubkarre schieben. Das war der Plan von Thilo Koch und den hat er eiskalt durchgezogen und damit einen neuen Weltrekord aufgestellt. Delta ist hier mit wieder Joshua. Die Route führte dabei von Brunsbüttel bis hier zu uns nach Kiel. Das sind einfach mal mehr als 100 Kilometer und das war richtig, richtig heiß an diesem Wochenende.
1: Es hat nicht dazu geführt, dass ich den Gedanken daran hatte, abzubrechen. Aber es hat schon dazu geführt, dass es für mich sehr, sehr schwer wurde. Also insbesondere die ersten 5-6 Stunden, kannst du sagen, gab es bei 30, 31 Grad. Und es gab überhaupt keinen Wind am Kanal und auch keinen Schatten. Und da lag die Herausforderung darin, jetzt nicht zu überhitzen, weil das passiert dann natürlich ganz schnell. Übrigens, kleiner Tipp an alle, das ist kein Wetter, bei dem man Ausdauersport machen sollte.
0: Sagt unser neuer Weltrekordhalter Thilo Koch, der bei diesem Wetter dann halt trotzdem gelaufen ist und dabei einfach mal 25.000 Euro zusammengesammelt hat für das Kieler Kinderherzzentrum. Also eine super Sache und er hat sich auch ordentlich runtergekühlt immer wieder bei dem Lauf.
1: Ich bin dann auch weite Strecken mit so einem Strohhut auf dem Kopf gelaufen, mit einem ständig nassen Handtuch um mich herum und wir haben halt dafür gesorgt, dass ich da, wo es geht, in den kurzen Pausen einfach runterkühlen konnte.
0: Die Temperaturen hat er dann aber mal ganz kurz vergessen, als er ins Ziel gekommen ist.
1: Der ist einfach unbeschreiblich schön. Beweist in dem Moment, dass die ganzen Monate Trainings, das waren ja 8 Monate, explizite Vorbereitung genau auf diesen Tag, dass das gefruchtet hat. Es waren Menschen da, die mir lieb und teuer sind und so war dann auch die allererste Tätigkeit nach dem Überqueren der Ziellinie, dass ich meine Frau in den Arm nehmen konnte und ihr einen dicken Kuss geben konnte.
0: Ja, ein bisschen ekelhaft. Nach über 100 Kilometer Lauf ist da bestimmt viel Schweiß zusammengekommen. Aber jetzt, Leute, kann sich der Thilo richtig toll entspannen.
1: Ich habe tatsächlich einen besonderen Recovery-Plan, weil ich ernähre mich ja in den letzten Monaten vor so einem Projekt immer sehr, sehr genau und sehr auf sportliche Leistung bedacht. Und jetzt bin ich gerade in einer Phase seit dem Erreichen des Ziels, wo ich mich total schlecht ernähre. Also Zucker, Eis, Kuchen, alles sowas, was die ganze Zeit vergönnt war, das genieße ich jetzt umso mehr und freue mich des Lebens.
0: Ja gut, aber nach dem ganzen Training hat sich der Thilo das doch auch verdient.
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Der erste Star, der die Förderbühne betreten hat. Tiffany Harris, gerade gespielt auf Delta mit Vertigo. Und wir stellen euch noch so viele andere coole Acts auf die Delta Radio Förderbühne. Zum Beispiel morgen Eli Oaks. Oder auch Chapo 102. Haben wahrscheinlich extra für die Kieler Woche jetzt neue Songs released. Die spiele ich euch heute Abend in der Delta Radio Frische Theke. Da hören wir uns dann nämlich schon wieder tatsächlich. Also ab 7:45 geht's los.

0: Marcel von Kamrad. Viertel vor haben wir es gleich hier im Data Nachmittag mit Zeitmann. Für die kleine Abkühlung tau mich auf. Außerdem habe ich beide Songs gleich.
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0: Viertel vor drei haben wir's.
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4: Mit Imme Kasten. 33 Ideen liegen auf dem Tisch. Und die Bundesregierung will alle Rentenvorschläge umsetzen, und zwar noch in diesem Jahr. Die Expertenkommission hat ihr Konzept jetzt offiziell vorgelegt. Ein Teil der Rentenbeiträge soll in Aktien investiert werden und mehr Menschen, etwa auch Selbstständige, sollen einzahlen. Zum Renteneintrittsalter, sagte die Chefin der Kommission, Constanze Janda.
5: Wir leben länger, was eine sehr gute Nachricht ist. Das hat zur Folge, dass wir vorgeschlagen haben, die Regelaltersgrenze an die Lebenserwartung zu koppeln. Das aber moderat, also ungefähr in 10 Jahren, wird die Regelaltersgrenze vielleicht um ein halbes Jahr steigen, wenn die Lebenserwartung weiter so steigt wie jetzt.
4: Der Ehemann der im März vergangenen Jahres verschwundenen Frau aus Nöhr ist heute überraschend erneut festgenommen worden. Er gilt als dringend tatverdächtig, die bei ihrem Verschwinden 43-Jährige getötet zu haben. Der 50-Jährige ließ sich in Büdelsdorf widerstandslos festnehmen. Er wurde am frühen Nachmittag dem Haftrichter vorgeführt. Von seiner Ehefrau gibt es auch nach wie vor keine Spur. Nach ihrem Verschwinden wurden unter anderem Moore und Waldgebiete abgesucht. Der Mann wurde bereits damals festgenommen, musste wegen fehlender Beweise aber wieder auf freien Fuß gelassen werden. Der erhöhte Verteidigungsetat führt offenbar zu Wucherpreisen. Davor warnen Haushaltsexperten des Bundestages. Wenn der Auftraggeber Bundeswehr heißt, rufen die Rüstungsunternehmen andere Preise auf, sagt der SPD-Wehrexperte Schwarz dem Redaktionsnetzwerk Deutschland. Mit bundesweiten Razzien sind die Behörden gegen mutmaßliche IS-Mitglieder vorgegangen. Auch ein Wohnhaus in Oststeinbek im Kreis Stormarn wurde durchsucht. Dort wurden Beweismittel bei einer nicht tatverdächtigen Kontaktperson gesucht, wie es heißt. Bei der Fußball-WM braucht Portugal heute einen Sieg gegen Usbekistan, sonst geht im letzten Spiel das große Zittern los. Zum WM-Auftakt hatte das Team um Cristiano Ronaldo gegen die Demokratische Republik Kongo nur unentschieden gespielt. Danach bestreitet England gegen Ghana seine zweite Partie. Die nächsten Delta-News gibt's in einer Stunde.
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0: Schau mal einmal auf die Blitzer, sonst ist nämlich nichts los. Kiel B503 kurz vor dem Wieker Knoten 80 da Laub. Brunsbüttel Süderstraße in der 30er. Schild bei Norddorf Dorfstraße in der 30er. Dann noch Horst beidseitig und Schmedeswurt. B5 Westermeng Husin. 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
0: Und wir starten jetzt rein in diesen Dienstagnachmittag. Moin Leute, mit Musik von Zartmann. Tau mich auf habe ich für euch und Holly Hammerstone mit Tülle.

Tau mich auf von Zartmann. Hier ist der Delta-Nachmittag. Ich bin Amy und jetzt gibt's neue Musik von Olivia Rodrigo. Denn ihr neues Album You Seem Pretty Sad for Girls So in Love ist diese Woche unser Album der Woche. Das heißt, jeden Tag gibt es daraus einen Song hier bei mir am Nachmittag. Und heute gibt es den Song Less. Und wie er klingt, das hört ihr jetzt.

Die Die von Shakira und Burna Boy, unser WM-Song 2026. Aber gegen wen spielen wir denn eigentlich im 16. Finale? Das ist die große Frage. Montag 22.30 Uhr wird es ja in Boston soweit sein. Aber ich kann euch sagen, es ist ein bisschen komplizierter, denn fest steht ja, wir treffen auf einen Tabellendritten. Und zwar aus möglichen 5 Gruppen, nämlich aus Gruppe A, aus Gruppe B, aus Gruppe C, D oder F. Und wer da der Dritte wird, das entscheidet sich schon am Freitag. Allerdings wird es von der FIFA dann nochmal eine Extragruppe geben in einer eigenen Gruppe. Also alle Tabellendritten kommen nochmal quasi in eine Losbox. Und da wird das dann nochmal sortiert nach Punkten und Toren. Und wer da dann eben sich in gewisser Art und Weise platziert, der tritt dann eben auf Deutschland. Ja, es ist ein bisschen kompliziert und es ist dann tatsächlich eben auch so, dass manche WM-Teams noch last minute fliegen. Es ist auf jeden Fall spannend, also wir müssen uns noch so ein bisschen gedulden, aber jetzt ist der Fokus ja vor allem erstmal auf Donnerstag 22 Uhr. Da steht das nächste Spiel an gegen Ecuador.

0: Hi von Ava Max hier für euch am Delta-Nachmittag und seid ihr eigentlich schon ready für morgen?
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4: Es gibt nur ein bisschen Stau auf der A1 Lübeck Richtung Bremen zwischen Hamburg-Mofleth und Hamburg-Stillhorn. Da sind es 6 Kilometer. Außerdem dauert es noch ein bisschen länger an der Elbphilharmonie-Glückstadt bis Scharfen, nämlich 1,5 Stunden. Und es wird geblitzt. Kiel, B503 kurz vorm Wieker Knoten, 80 erlaubt. Brunsbüttel, Süderstraße, eine 30er. Schöp bei Norddorf, Dorfstraße, eine 30er. Dann noch Horst, beidseitig Sterleierstraße und Schmedeswirt, B5, Westermenghusen. 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
4: Und wir sind immer noch mittendrin im Dilemma-Dienstag.
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4: Ich meine, ganz ehrlich, Leute, diese Woche ist ja wirklich der pure Luxus für alle, die den Sommer lieben. Gerade am Wochenende jetzt 36 Grad zum Teil drin. Aber wie ist das denn eigentlich am Strand? Wie benehmt ihr euch da so, sage ich jetzt einfach mal so salopp? Ist es eigentlich okay, da am Strand schön mal seine Mucke über die Bluetooth-Box anzumachen oder seid ihr davon richtig genervt? 0431 986 9811. Schickt gerne mal eure Meinung dazu rüber. Und unter allen, die sich hier via WhatsApp melden, haue ich eine Bluetooth-Box im Delta-Design raus.

0: Einer meiner Lieblingssongs aktuell, Tampa City mit Self-Aware, hier am Dienstag. Wobei es ist vor allem auch
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0: Jeden Dienstag stellen wir euch eine moralische Frage und ihr müsst einfach mal eure Meinung dazu raushauen. Und heute geht es um eine Frage, die ich mich tatsächlich am Wochenende auch noch gestellt habe. Da war ich nämlich auch noch mal kurz am Strand unterwegs und habe mehrere Gruppen gesehen, die ja, Mucke gehört haben über eine Bluetooth-Box, was ich ja eigentlich tendenziell gar nicht so schlimm finde, gerade wenn man das so im kleinen Circle macht und irgendwie noch nebenbei so ein Kartenspiel spielt oder so. Aber wenn das denn zu laut wird und alle anderen belästigt, finde ich es nur nervig. Eure Meinung interessiert mich. 0431 986 986 11. Andrea hat sich reingemeldet.
2: Hier ist Andrea. Es kommt immer auf die Lautstärke der Musik drauf an, wenn jemand sie aufdreht oder anstellt. Ich finde das, wenn das dezent ist, nicht so schlimm. Tschüssi, einen schönen Tag für euch.
0: Ja, dir auch. Und Katharina?
3: Guten Morgen, Delta Radio und Zuhörer. Ja, also ich bin auf jeden Fall nicht dafür, dass Leute am Strand mit ihrer Bluetooth-Box da rumtüdeln und die abspielen lassen, weil es natürlich auch unter Lärmbelästigung zählen kann. Allen noch einen schönen Tag.
0: Jo, ganz lieben Dank auch für deine Meinung. Leute, jetzt seid ihr noch gefragt. 0431 986 986 11. Denn unter allen, die sich hier reinmelden über unsere WhatsApp-Nummer oder auch via Telefon, die Nummer ist ja die gleiche, hau ich eine JBL Bluetooth-Box raus. Und damit ist es ja ganz egal, ob ihr die auf dem Balkon anmacht, bei euch auf der Arbeit oder vielleicht ihr auch draußen am Stand. Die ist einfach immer euer perfekter Begleiter. Wie eben auch wir von Delta. Jetzt mit Handtricks und Golden. Genießt den sonnigen Dienstag.

0: Yeah, von Usher, Lil Jon und Ludacris. Hier ist der Delta-Nachmittag des Wetters top. Viele von euch sind draußen unterwegs, vielleicht ja sogar am Strand. Aber die Frage ist, wie benimmt man sich denn eigentlich am Strand?
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0: Ist es eurer Meinung nach okay, am Strand einfach mal die Bluetooth-Box so ein bisschen aufzudrehen?
2: Ja, ich muss ja gerade schon ein bisschen leiser reden. Kleine 3-4 Meter weiter sitzt eine ältere Dame. Hier an der Bank sind auch ein paar Leute tatsächlich. Ich habe jetzt mal den Delta EDM Dancefloor Stream hier in der Delta Plus App gestartet. Und ich würde ihn jetzt mal langsam ein bisschen lauter machen. Mal schauen, was passiert. Ich sehe gerade am Wasser einen Mann, der auch die ganze Zeit Fotos macht. Der hat sich jetzt schon 2-3 Mal umgedreht. Also ich glaube, den nervt das jetzt schon und so laut ist es noch gar nicht. Ich möchte übrigens hier mal kurz nebenbei sagen, ich habe mir sogar eine Strandkarte für dieses Experiment gezogen, nur falls das Ordnungsamt zuhört. So richtig passiert ist noch nichts. Wir machen mal weiter mit dem Delta Top 100 Deutschrap-Stream. Ich habe im Internet gelesen, erlaubt sind ja 1 bis 2 Meter so um einen herum mit Musik. Ich bin, glaube ich, so langsam so bei 10 bis 20, würde ich sagen. Hier hinter mir sind welche auf der Bank. Ich glaube, die feiern das gar nicht. Die sind jetzt gerade mal kurz jetzt aufgestanden und weggegangen. Hoppala.
3: Aber einen Test würde ich jetzt tatsächlich einfach nochmal zu privaten Zwecken machen. Wie ist das denn mit unserem Delta Mallorca Party Stream am Strand?
2: Nee, sorry. Also dann darf ich hier nicht mit Wasser auftauchen. Dann brauche ich ein Bier, um den jetzt hier richtig zu feiern.
0: Und jetzt bin ich ganz gespannt auf eure Meinung. Schickt auch gerne WhatsApp rüber oder klingelt durch über die 0431 986 98611. Unter allen, die mitmachen und sich hier reinmelden, haue ich eine JBL Bluetooth-Box im Delta-Design raus.

0: Ich muss sagen, da hatte ich wirklich jetzt seit längerer Zeit mal wieder FOMO. Er hat ja jetzt zuletzt ein Konzert in Düsseldorf gespielt und es sah einfach so sick aus. Also 3 Stunden wurde da durchgetanzt und ich wäre auch gerne mit dabei gewesen. Aber Leute, es geht auch nicht alles, ne? Bad Bunny, DTMF, gerade gehört hier am Delta-Nachmittag. Gleich gibt's Taylor Swift. Mit I Knew It, I Knew You und außerdem mit Olivia Dean. So easy to fall in love. Gleich auch noch den Delta News.
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3: Viertel vor vier.
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4: Mit Ilme Kasten. Das Rentenpaket liegt auf dem Tisch. 33 Vorschläge einer Expertenkommission, die Kanzler Merz alle umsetzen will, so seine Ankündigung. Und zwar noch in diesem Jahr. Unter anderem soll eine Pflichtkapitalrente kommen, also ein Teil der Beiträge in Aktien investiert werden. Merz sagt, so bleibt die Rente sicher und das Niveau wird steigen. Ähnlich äußerte sich auch Bundesarbeitsministerin Bärbel Baas.
5: Ich möchte dieses Paket umsetzen. Wir müssen dafür noch sicherlich auch in unseren eigenen Reihen die Fraktionen mitnehmen. Insgesamt ein sehr gutes Gesamtpaket. Im Ergebnis wird es langfristig für alle besser und es lohnt sich, darüber zu diskutieren.
4: Im Fall der vermissten 43-Jährigen aus Nöhr bei Eckernförde sitzt der Ehemann seit heute in Untersuchungshaft. Die Frau war im März vergangenen Jahres verschwunden. Der 50-Jährige war seitdem im Visier der Ermittler. Mehr dazu von Cornelius Dreger.
6: Der Verdächtige ist bereits einmal festgenommen worden, musste damals aber schnell wieder auf freien Fuß gesetzt werden. Seitdem hat die Kripo unter anderem akribisch Datenträger und Spuren untersucht. Dem Haftrichter reichten die Beweise. Der 50-Jährige ist jetzt in einer Justizvollzugsanstalt. Ihm wird Totschlag vorgeworfen. Nach wie vor ist es aber so, dass es keine Leiche gibt. Alle Suchmaßnahmen sind erfolglos geblieben.
4: Die Menschen im Westen und Süden Deutschlands müssen auch in den kommenden Tagen mit Saunatemperaturen bis zu 40 Grad rechnen. Besonders in den Städten, wo die Gebäude dicht an dicht stehen, bleibt die Wärmebelastung hoch und kann damit gefährlich werden. In den aufgeheizten Wäldern steigt außerdem die Waldbrandgefahr. Bei der Fußball-WM braucht Portugal heute einen Sieg gegen Usbekistan, sonst geht im letzten Spiel das große Zittern los. Zum WM-Auftakt hatte das Team um Cristiano Ronaldo gegen die Demokratische Republik Kongo nur unentschieden gespielt. Danach bestreitet England gegen Ghana seine zweite Partie. Die nächsten Delta-News gibt's in einer Stunde.
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7: Schauen wir einmal auf die A1, Lübeck Richtung Bremen, zwischen Moffleten.

0: die Ampel noch außer Betrieb. Und in Hamburg ist die Straße Letzter Heller zwischen der Horner Landstraße und dem Horner Brückenweg wegen starker Straßenschienen gerade noch beidseitig gesperrt. An der Elbphilharmonie Glückstadt Wischau braucht ihr noch eine gute Stunde länger und es wird geblitzt. Kiel, B503, kurz vor dem Wieker Knoten, Brunsbüttel Süderstraße in der 30er, Pogitz, da alte Salzstraße in der 50er, Schöp bei Nordorf bei der Dorfstraße und Schwedeswurt B5, da sind 100 erlaubt. 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
0: So Leute, es gibt hier gleich erstmal eine Good News von Olivia Rodrigo. Vorher aber der neue Song von Taylor Swift, der ja auch Teil wird vom neuen Toy Story Film. Es ist schwer. Ich weiß auch nicht, Leute, nach dem Hurricane-Wochenende, ich bin noch nicht ganz wieder da, aber wird alles langsam wieder. Außerdem, Olivia Dean, So Easy to Fall in Love. Ich hole mir kurz einen Kaffee nach uns.

0: Auf vielen Festivalbühnen sieht die Verteilung immer noch ziemlich einseitig aus. Flinteracts sind oft deutlich in der Unterzahl. Und ja, zwar tut sich so langsam hier und da mal was, aber von echter Ausgeglichenheit sind die meisten Festivals wirklich noch ein gutes Stück entfernt. Aber genau da setzt Olivia Rodrigo jetzt an.
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0: Denn die Popstar-Sängerin veranstaltet jetzt ihr erstes eigenes Festival und stellt dabei ausschließlich Frauen und Flinter-Artists ins Rampenlicht. Das Festival heißt Daisy Shane Fields und steigt Ende August in Kalifornien. Mit dabei unter anderem Chaperone, Ducci, Mitski und Musikikone Stevie Nicks. Für Olivia Rodrigo geht damit auf jeden Fall ein großer Wunsch in Erfüllung und ich finde es auch noch richtig cool, denn die Einnahmen werden nur gespendet an Organisationen, die Frauen und Mädchen unterstützen. Und ganz ehrlich, Leute, wenn ein einziges Festival problemlos ein starkes Line-Up nur mit Flinteracts auf die Beine stellen kann, dann fällt das Argument wohl weg, als gäbe es einfach nicht genug Künstlerinnen für große Bühnen. Denn die gibt's längst, sie müssen nur gebucht werden.
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0: I got a feeling, the Black Eyed Peas, hier ist der Delta-Nachmittag und wir alle kennen es doch, wir kommen nach Hause von der Arbeit oder vom Urlaub und das Erste, was wir machen, anstatt Koffer auszuräumen oder die Jeans auszuziehen, natürlich erstmal TikTok aufmachen und ein bisschen Doomscrolling betreiben. Einfach mal gucken, was im Netz so passiert. Und genau das ist auch mir heute wieder passiert und ich musste wirklich lachen, denn es gab einen Post, den ich entdeckt habe zum Premierminister in Großbritannien. Der Keir Starmer hatte jetzt seinen Rücktritt angekündigt. Er bleibt allerdings noch bis September im Amt, bis dann halt ein Nachfolger kommt. Und es ist so witzig, denn es gab schon seit 2010 10 Premierminister. Aber eine Person bzw. ein Lebewesen ist immer gleich geblieben, nämlich Chief Mouser to the Cabinet Office. Also der oberste Mäusejäger des Kabinetts, aka Larry the Cat. Und genau diese Katze wird gerade im Netz gefeiert.
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0: Die Briten sollten einfach Larry zum Premierminister machen. Larry for President, dieser Kater ist einfach das Beste, was der britischen Politik passieren konnte. Mein Herz hat er ohnehin schon längst erobert. Selbst Kater müssen heute länger arbeiten und dann immer noch mit wechselndem Personal.
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0: More Than You Know von Axwell & Grosso, Deltas hier. Ich bin Amy, gleich gibt's den hier. Das ist für mich so ein absoluter Sommersong zum Runterkommen. Mist MC, Beast & Honey mit Take My Mind. Und Adam Ports Drive, keine Musik.
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0: So, gemeinsam retten wir jetzt mal kurz eine Entenfamilie, nämlich auf der A7 Hamburg-Flensburg. Bitte vorsichtig fahren.

0: zwischen Raststätte Holme Ost und Quickborn. Da sind sie unterwegs und wir wollen natürlich, dass sie da auch heil rüberkommen. Ansonsten A23, die nächste tierische Geschichte, Hamburg-Heide in beiden Richtungen in Höhne Hanerau, Hademarsch und Haberehe. Auch da also bitte vorsichtig fahren. Stop and Go, A1 Lübeck Richtung Bremen zwischen Mofleth und Stillhorn 6 Kilometer und A7 Flensburg-Hamburg zwischen Stellingen und dem Elbtunnel 4. Es wird geblitzt, Kiel B503 kurz vorm Wieker Knoten, Brunsbüttel Süderstraße in der 30er. Pogitz, da alte Salzstraße in der 50er, Schuld bei Nordhof in der Dorfstraße und Schmiedeswurt B5 Westermenghusen. 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
0: Wir schauen jetzt gleich mal gemeinsam ins Netz. Vorher gibt es aber Musik, nämlich aus unserem Delta-Sommer-Stream. Findet ihr selbstverständlich auch auf deltaradio.de. Hier ist nämlich Wisdom C mit Take My Mind und Adam Port mit Rules.

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1: Im Sommer reicht oft schon ein kurzer Einkauf und das Auto wird zur Sauna. Und trotzdem seht ihr da draußen immer wieder Hunde oder sogar Kinder, die im Auto warten. Aber was macht man eigentlich, wenn man sowas entdeckt? Genau das habe ich mich neulich auch erst wieder gefragt. Darf man das Auto einfach so aufbrechen? Dann darf man das nicht? Das klären wir jetzt mit Kollege Leo. Was macht man denn eigentlich?
2: Tja, erstmal nicht weggucken. Schon bei normalen Sommertemperaturen heizt sich ein Auto nämlich extrem schnell auf. Bei 28 Grad draußen kratzt die Temperatur im Auto nach nur 10 Minuten schon an die 40 Grad Marke. In der prallen Sonne können daraus sogar schnell 60 Grad werden.
1: Ja, und die Klassiker helfen da auch nicht so wirklich, oder?
2: Nee, also Fenster einen Spalt offen lassen bringt eigentlich kaum was. Und auch ein Parkplatz im Schatten ist nicht ganz eine sichere Lösung. Die Sonne wandert natürlich weiter und plötzlich steht das Auto vielleicht dann doch wieder in der prallen Hitze.
1: Okay, und was mache ich jetzt, wenn ich sowas im Auto entdecke?
2: Erstmal gucken, ob dein Kind, ein Tier, whatever mit drin ist, wie es dem geht. Dann versuchen, Aufmerksamkeit zu bekommen, zum Beispiel durch Klopfen an die Scheibe. Wenn da aber gar keine Reaktion mehr kommt oder ein Kind oder das Tier schon ganz geschwächt wirkt, dann am besten sofort Polizei oder Feuerwehr rufen.
1: Okay, und wenn jetzt die Situation schon richtig kritisch aussieht?
2: Dann kann es erlaubt sein, die Scheibe einzuschlagen, wenn akute Gefahr für Leib und Leben besteht und keine andere schnelle Hilfe möglich ist. Wenn ihr das schaffen könnt, dann am besten vorher mal einmal bei den Rettungskräften kurz abklären, ob das alles gut ist. Vielleicht Zeugen mit dazu holen, das ist wichtig, da das Ganze schön abzusichern.
1: Okay, also lieber einmal zu viel reagieren als einmal zu wenig.
2: Gerade bei Hitze können schon wenige Minuten nämlich einen riesen Unterschied machen, Amy. Deshalb immer wichtig, Kinder und Tiere im Sommer nicht im Auto zurücklassen, auch nicht, wenn es so ein ganz kurzer Moment ist.
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0: Biebs Drive Safe.
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2: Bevor ihr ihn hört, Niall Horan und Miles Smith waren tatsächlich schon länger befreundet und ihr wisst, wie das in der Musikindustrie ist. Wenn man befreundet ist, macht man später oder früher denn doch nochmal irgendwie einen Song zusammen. Und so war es bei den beiden auch. Es geht in dem Song auf jeden Fall auch um Freundschaft und irgendwie das Leben zu genießen, denn man weiß am Ende ja nicht, wo ein der Weg lang führt. Und genau darum geht es eben auch in dem Song Drive Safe, ein Song über Freiheit und Freundschaft. What?

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12: 4:45.
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13: Mit Imme Kasten. Die Reform der Rente gehört zu den größten Streitpunkten der letzten Monate. Die jetzt offiziell vorgestellten Ideen stoßen aber zumindest verhalten auf positive Reaktionen. Auch Opposition, Sozialverbände und die Wirtschaft können dem Ganzen etwas abgewinnen. Silas Quiring.
14: Ja, viele Seiten begrüßen das Paket im Großen und Ganzen. In einzelnen Punkten werden aber natürlich trotzdem noch Nachbesserungen gefordert. Die Grünen wollen zum Beispiel ein klareres Bekenntnis zur Stabilisierung des Rentenniveaus. Alles andere würde zu noch größerer Altersarmut führen, sagt Fraktionschefin Hasselmann. Die Arbeiterwohlfahrt nennt die Einschnitte beim Renteneintrittsalter inakzeptabel. Die Industrie- und Handelskammern bemängeln dagegen die hohen Abgaben für Arbeitgeber.
13: Die Hitze bleibt uns erhalten. Im Westen und Süden wird es stellenweise sogar fast 40 Grad heiß. Besonders für ältere Menschen, Kinder, Schwangere und chronisch Kranke kann das gefährlich werden. Und auch für Wohnungslose. Die Diakonie bittet, wer jemanden sieht, der Hilfe braucht, sollte den Rettungsdienst rufen. Im Fall der vermissten 43-Jährigen aus Nöhr bei Eckernförde sitzt der Ehemann seit heute in Untersuchungshaft. Die Frau war im März vergangenen Jahres verschwunden. Der 50-Jährige war seitdem im Visier der Ermittler. Mehr dazu von Cornelius Dreger.
15: Der Verdächtige ist bereits einmal festgenommen worden, musste damals aber schnell wieder auf freien Fuß gesetzt werden. Seitdem hat die Kripo unter anderem akribisch Datenträger und Spuren untersucht. Dem Haftrichter reichten die Beweise. Der 50-Jährige ist jetzt in einer Justizvollzugsanstalt. Ihm wird Totschlag vorgeworfen. Nach wie vor ist es aber so, dass es keine Leiche gibt. Alle Suchmaßnahmen sind erfolglos geblieben.
13: Nächster Schritt in Sachen Südlink-Stromautobahn. Die Tunnelbohrmaschine unter der Elbe hat gut 5 Kilometer hinter sich und nun den Zielschacht in Wischhafen erreicht. Seit Februar vergangenen Jahres hatte sich die Maschine von Wewelsfleth bis auf die andere Elbseite vorgearbeitet. Als nächstes wird der Tunnel für die Stromkabel vorbereitet. Ende 2028 soll die Stromtrasse Südlink ans Netz gehen.
16: Die nächsten Delta-News gibt's in einer Stunde.
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17: Schauen wir einmal auf die A1 Lübeck Richtung Bremen zwischen Mofleth und Stillhorn. 6 Kilometer.

0: Dornwindborn, Segeberger Straße, ortsauswärts. 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
0: Jetzt gibt's erstmal Musik von Olivia Dean, Man I Need. Und hier ist Harry Styles, American.

0: Hi, Nanit von Olivia Dean. Hier ist der Delta-Nachmittag. Ich bin Amy und wir sind vor allem mittendrin im...
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0: Jeden Dienstag stellen wir euch eine moralische Frage und heute geht es um das Thema, ob man eigentlich am Strand schön mit einer fetten Bluetooth-Box Mucke hören kann oder ob das eigentlich absolut nervig ist. 0431 986 986 11. Lorenz hat sich zum Beispiel reingemeldet.
2: Moin ihr zwei, Lorenz hier. Also ich finde, eine Bluetooth-Box irgendwo am Strand oder so geht definitiv, aber man sollte halt ein bisschen Rücksicht auf alle anderen nehmen. So, es ist tierisch anstrengend, wenn 5 Bluetooth-Lautsprecher da 5 verschiedene Musikrichtungen spielen und man versteht eigentlich gar nichts so wirklich. Ein bisschen abstimmen, mal der eine ein bisschen lauter, mal der andere vielleicht. Und ich denke, dann passt das. Und somit wünsche ich euch allen einen wunderschönen, sonnigen, warmen Tag.
0: Und an eurer Stelle würde ich jetzt auch nochmal ganz schnell zum Telefon greifen und anrufen oder eben eine WhatsApp rüberschicken, so wie Lorenz. Denn unter allen, die sich hier heute reinmelden, haue ich nachher noch eine Bluetooth-Box von JBL an euch raus, damit ihr eben auch am Strand zu Hause oder im Homeoffice immer schön Fett Delta hören könnt. 0431 986 986 11.
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0: Kurs von OneRepublic. Hier ist der Delta-Nachmittag. Ich bin Amy. Heute am Dilemma-Dienstag schnacken wir mit euch darüber, ob es eigentlich okay ist, am Strand richtig schön Mucke zu hören über eine Bluetooth-Box oder ob das eigentlich gar nicht geht. Eure Meinung dazu dürft ihr gerne noch rüberschicken über die 0431 986 98611. Aber nicht nur das, ist einfach
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0: Strand.
2: Es ist arschgeiles Wetter.
0: Ach, ich gehe nur kurz ins Wasser. Boah, wo tue ich jetzt mein Handy hin, dass es auf jeden Fall nicht geklaut wird? Wie kam denn jetzt schon wieder der ganze Sand auf mein Handtuch? Hörst du es knirschen? Ja, ist wohl Sand an mein Eis gekommen. Boah, die Wellen sehen kleiner aus als gedacht. Ja, noch einmal ins Wasser, dann fahren wir. Oh, warum ist so viel Sand in meinen Schuhen? Ja, wirklich nur noch 5 Minuten, okay? Nee, das Wasser ist gar nicht kalt. Probier du doch mal. So, jetzt aber auch ab in Schatten mit uns. Wer hat eigentlich den ganzen Sand hier zu Hause mitgebracht?

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2: Schauen wir auf die A7 Flensburg-Hamburg. Zwischen Flensburg und Tarp liegen Reifenteile auf der Straße. Außerdem A7 Flensburg-Hamburg. Zwischen Bader und Bordesholm auch da Gegenstände auf der Straße. In der Gegenrichtung haben wir einen Liegenbleiber im Elbtunnel und es dauert länger auf der A7 Flensburg-Hamburg zwischen Stellingen und dem Elbtunnel 4 Kilometer. Geblitzt wird Bad Bramstedt, Glückstädter Straße stadtauswärts, Pogitz, Alte Salzstraße, Schöp bei Norddorf, Dorfstraße und Wittenborn, Segeberger Straße ortsauswärts. 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
2: Und wir starten rein in den Feierabend jetzt mit Alex Warren, Passenger. Und hier sind Giant Rooks, Wanted Back.

0: Erichsen.
1: Hallo Finn, hier ist Amy von Delta. Moin.
0: Hallo Amy.
1: Na, wie geht's?
0: Hervorragend. Und dir?
1: Ja, auch. Ich wollte mal mit dir ein bisschen darüber schnacken, wie das denn eigentlich ist mit der Bluetooth-Box am Strand, sag mal.
0: Ja, das ist, habe ich heute Morgen schon zu Schwenker und Feist gesagt. Ich bin der Meinung, leben und leben lassen, ne? Und alle, die motzen, die sollten sich mal in die Lage versetzen. Die waren früher auch mal jung und haben auch solche Sachen gemacht.
1: Aber würdest du dich auch an den Strand setzen und so richtig laut, oder bist du denn eher so ein Typ, ja, okay, in kleinerer Runde, keine Ahnung, wenn man Phase 10 zockt oder I don't know, mit schönem Bierchen, dass man so ein bisschen leise, das so im Hintergrund?
0: Sowohl als auch, würde ich sagen. Ja. Ich glaube, es kommt immer auf die Stimmung und auf die Leute, mit denen man unterwegs ist, drauf an.
1: Ja, das glaube ich auch. Und weißt du was, mein lieber Finn?
0: Na?
1: Weil du dich so schön reingemeldet hast. Schenke ich dir jetzt einfach eine Bluetooth-Box.
0: Ja, mega geil, Alter.
1: Dann kannst du den Strand auf jeden Fall beschallen.
0: Ja, super geil. Vielen, vielen Dank.
1: Wie sieht dein Tag heute noch aus?
0: Das kann ich dir sagen, in der Sonne liegen und chillen.
1: Ja, so muss es. Anders ist es ja auch kaum auszuhalten, ne?
0: Das stimmt allerdings. Und dann demnächst mit einer geilen Bluetooth-Box nebenbei. Beep.

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1: Bevor ihr ihn hört, erstmal jetzt die gute Nachricht. Bei Kamrat ist alles gut im Liebesleben. Wirklich. Hat er extra nochmal gesagt, denn in seinem Song Hug Yourself singt er von einer Trennung von zwei sehr engen Freunden, die halt eben nicht mehr zusammen sind. Aber er selbst sagt, hey, das meiste, was ich schreibe, ist nicht direkt auf mich bezogen, sondern sind meistens immer Geschichten aus meinem Umfeld. Also er wollte quasi eher unterbewusst einen Trennungssong schreiben. So habe ich das jetzt auf jeden Fall wahrgenommen. Hier ist

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8: 4:06.
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9: Mit Imme Kasten. Die Reform der Rente gehört zu den größten Streitpunkten der letzten Monate. Die jetzt offiziell vorgestellten Ideen stoßen aber zumindest verhalten auf positive Reaktionen. Auch Opposition, Sozialverbände und die Wirtschaft können dem Ganzen etwas abgewinnen. Silas Quiring.
10: Ja, viele Seiten begrüßen das Paket im Großen und Ganzen. In einzelnen Punkten werden aber natürlich trotzdem noch Nachbesserungen gefordert. Die Grünen wollen zum Beispiel ein klareres Bekenntnis zur Stabilisierung des Rentenniveaus. Alles andere würde zu noch größerer Altersarmut führen, sagt Fraktionschefin Hasselmann. Die Arbeiterwohlfahrt nennt die Einschnitte beim Renteneintrittsalter inakzeptabel. Die Industrie- und Handelskammern bemängeln dagegen die hohen Abgaben für Arbeitgeber.
9: Im Fall der vermissten 43-Jährigen aus Nöhr bei Eckernförde sitzt der Ehemann seit heute in Untersuchungshaft. Die Frau war im März vergangenen Jahres verschwunden. Der 50-Jährige war seitdem im Visier der Ermittler. Mehr dazu von Cornelius Dreger.
11: Der Verdächtige ist bereits einmal festgenommen worden, musste damals aber schnell wieder auf freien Fuß gesetzt werden. Seitdem hat die Kripo unter anderem akribisch Datenträger und Spuren untersucht. Dem Haftrichter reichten die Beweise. Der 50-Jährige ist jetzt in einer Justizvollzugsanstalt. Ihm wird Totschlag vorgeworfen. Nach wie vor ist es aber so, dass es keine Leiche gibt. Alle Suchmaßnahmen sind erfolglos geblieben.
9: Nächster Schritt in Sachen Südlink-Stromautobahn. Die Tunnelbohrmaschine unter der Elbe hat gut 5 Kilometer hinter sich und nun den Zielschacht in Wischhafen erreicht. Seit Februar vergangenen Jahres hatte sich die Maschine von Wewelsfleth bis auf die andere Elbseite vorgearbeitet. Als nächstes wird der Tunnel für die Stromkabel vorbereitet. Ende 2028 soll die Stromtrasse Südlink ans Netz gehen. Sylt-Pendler und Urlauber müssen einmal mehr umplanen. Eine kaputte Weiche in Klangsbüll sorgt auf der Strecke zwischen dem Festland und der Insel für zahlreiche Ausfälle und Verspätungen. Allein für heute wurden knapp 20 Marschbahnverbindungen gestrichen. Schaden ist gestern am frühen Abend aufgetreten. Auf der Strecke nach Westerland geht es seitdem nur eingleisig voran. Die Deutsche Bahn rechnet aktuell damit, dass das bis übermorgen früh so bleibt.
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13: Schauen wir einmal gemeinsam auf die Blitzer, denn ansonsten ist nichts los hier auf den Straßen. Bad Bramstedt, Glückstädter Straße stadtauswärts und Schild bei Norddorf Dorfstraße sowie Wittenborn Segeberger Straße ortsauswärts. Alle Staus, alle Blitzer bei uns in der App und auch im Web.
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13: Wir starten rein in euren Feierabend mit neuer Musik von Jubel, Ocean House. Außerdem Ray, Where's My Husband? Und an eurer Stelle raus mit euch. Einfach jetzt nochmal das Wetter genießen.
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0: Hier ist der Delta-Nachmittag, das Wetter ist top. Viele von euch sind draußen unterwegs, vielleicht ja sogar am Strand. Aber die Frage ist, wie benimmt man sich denn eigentlich am Strand?
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0: Ist es eurer Meinung nach okay, am Strand einfach mal die Bluetooth-Box so ein bisschen aufzudrehen?
2: Ja, ich muss ja gerade schon ein bisschen leiser reden. Kleine 3-4 Meter weiter sitzt eine ältere Dame. Hier an der Bank sind auch ein paar Leute tatsächlich. Ich habe jetzt mal den Delta EDM Dancefloor Stream hier in der Delta Plus App gestartet. Und ich würde ihn jetzt mal langsam ein bisschen lauter machen. Mal schauen, was passiert. Jetzt ist hier gerade am Wasser ein Mann, der auch die ganze Zeit Fotos macht. Der hat sich jetzt schon 2-3 Mal umgedreht. Also ich glaube, den nervt das jetzt schon und so laut ist es noch gar nicht. Ich möchte übrigens hier mal kurz nebenbei sagen, ich habe mir sogar eine Strandkarte für dieses Experiment gezogen. Nur falls das Ordnungsamt zuhört. So richtig passiert ist noch nichts. Wir machen mal weiter mit dem Delta Top 100 Deutschrap Stream. Ich habe im Internet gelesen, erlaubt sind ja 1 bis 2 Meter so um einen herum mit Musik. Ich bin, glaube ich, so langsam so bei 10 bis 20, würde ich sagen. Hier hinter mir sind welche auf der Bank. Ich glaube, die feiern das gar nicht. Die sind jetzt gerade mal kurz hier aufgestanden und weggegangen. Hoppala.
3: Aber einen Test würde ich jetzt tatsächlich einfach nochmal zu privaten Zwecken machen. Wie ist das denn mit unserem Delta Mallorca Party Stream am Strand?
2: Also dann darf ich hier nicht mit Wasser auftauchen. Dann brauche ich ein Bier, um den jetzt hier richtig zu feiern.
0: Und jetzt bin ich ganz gespannt auf eure Meinung. Schickt auch gerne WhatsApp rüber oder klingelt durch über die 0431 986 986.

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1: Jeden Dienstag stellen wir euch eine moralische Frage und ihr müsst einfach mal eure Meinung dazu raushauen. Und heute geht es um eine Frage, die ich mich tatsächlich am Wochenende auch noch gestellt habe. Da war ich nämlich auch noch mal kurz am Strand unterwegs und habe mehrere Gruppen gesehen, die ja Mucke gehört haben über eine Bluetooth-Box, was ich ja eigentlich tendenziell gar nicht so schlimm finde, gerade wenn man das so im kleinen Circle macht und irgendwie noch nebenbei so ein Kartenspiel spielt oder so. Aber wenn das denn zu laut wird und alle anderen belästigt, finde ich es nur nervig. Eure Meinung interessiert mich. 0431 986 986 11.
2: Wenn die Leute, die laute Musik hören, sich darauf einlassen, wenn jemand kommt und sich beschwert und die leiser machen oder vielleicht noch sogar einen Musikwunsch machen könnten, das wäre Bombe. Aber sonst ist mir das völlig egal, was die Leute da am Strand machen.
1: Jo, ganz lieben Dank auch für deine Meinung. Leute, jetzt seid ihr noch gefragt.
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2: Auf der A7 Flensburg Richtung Hamburg staut es sich zwischen Stellingen und dem Elbtunnel auf 4 Kilometern. In Hamburg gibt es auf der Amsingstraße zwischen Recher-Lübcke-Damm und B75 Billhorner Röhrendamm stockenden Verkehr. Auch auf dem Heidenkampsweg bis zur Billhorner Brückenstraße zwischen Nordkanalstraße und B4 Amsingstraße stockt es. An der Fähre Glückstadt-Wischhafen kommt es in beiden Richtungen zu langen Wartezeiten von bis zu 1,5 Stunden. Und in Hamburg ist die Straße Letzter Heller zwischen der Horner Landstraße und dem Horner Brückenweg wegen starker Straßenschäden in beiden Richtungen gesperrt. Geblitzt wird in Wessel-Burenerkoog auf der Dammstraße in Höhe des Pferdehofs, in Wittenborn ortsauswärts auf der Segeberger Straße und außerdem in Bad Bramstedt stadtauswärts auf der Glückstädter Straße. 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
3: Hier gibt's gleich nochmal eine gute Nachricht von Olivia Rodrigo. Vorher aber Musik von Tate McRae, damit's ein bisschen schneller reingeht in den Feierabend aus dem Formel-1-Movie. Just keep watching und hier ist Alex Warren mit Fever Dream.
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0: gewartet.
1: Auf vielen Festivalbühnen sieht die Verteilung immer noch ziemlich einseitig aus. Flinteracts sind oft deutlich in der Unterzahl. Und ja, zwar tut sich so langsam hier und da mal was, aber von echter Ausgeglichenheit sind die meisten Festivals wirklich noch ein gutes Stück entfernt. Aber genau da setzt Olivia Rodrigo jetzt an.
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1: Denn die Popstar-Sängerin veranstaltet jetzt ihr erstes eigenes Festival und stellt dabei ausschließlich Frauen und Flinter-Artists ins Rampenlicht. Das Festival heißt Daisy Shane Fields und steigt Ende August in Kalifornien. Mit dabei unter anderem Chaperone, Ducci, Mitski und Musikikone Stevie Nicks. Für Olivia Rodrigo geht damit auf jeden Fall ein großer Wunsch in Erfüllung und ich finde es auch noch richtig cool, denn die Einnahmen werden nur gespendet an Organisationen, die Frauen und Mädchen unterstützen. Und ganz ehrlich, Leute, wenn ein einziges Festival problemlos ein starkes Line-Up nur mit Flinteracts auf die Beine stellen kann, dann fällt das Argument wohl weg, als gäbe es einfach nicht genug Künstlerinnen für große Bühnen. Denn die gibt's längst, sie müssen nur gebucht werden.
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Robin Schulz, Dennis Lloyd, Young Right Now, hier ist der Delta-Nachmittag. Ich bin Amy und morgen ist es endlich soweit. Kieler Woche und da kommt ein Künstler, den ich wirklich auch richtig feiere, nämlich Ivo Martin. Das wird auf jeden Fall richtig emotional. Außerdem danach ein bisschen Party mit Eli Oaks.

0: 70 mit Delta. Nicht vergessen, morgen live auf der Förderbühne an der Kiellinie. Ehrlicher Deutschpop von Ivo Martin. Schnelle Dance-Vibes mit Eli Oaks. Und Deutschrap zum Mitgrölen von Chapo 102. Yes, mich unter den Sternen. You keep on running around. Ich hab ne Fresse für die schönen Dinge. Und am Samstag moderner Indie-Sound von Baumgart und tiefe Vocals von Maya.
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3: Mit Imme Kasten. Die Reform der Rente gehört zu den größten Streitpunkten der letzten Monate. Die jetzt offiziell vorgestellten Ideen stoßen aber zumindest verhalten auf positive Reaktionen. Auch Opposition, Sozialverbände und die Wirtschaft können dem Ganzen etwas abgewinnen. Silas Quiring.
4: Ja, viele Seiten begrüßen das Paket im Großen und Ganzen. In einzelnen Punkten werden aber natürlich trotzdem noch Nachbesserungen gefordert. Die Grünen wollen zum Beispiel ein klareres Bekenntnis zur Stabilisierung des Rentenniveaus. Alles andere würde zu noch größerer Altersarmut führen, sagt Fraktionschefin Hasselmann. Die Arbeiterwohlfahrt nennt die Einschnitte beim Renteneintrittsalter inakzeptabel. Die Industrie- und Handelskammern bemängeln dagegen die hohen Abgaben für Arbeitgeber.
3: Im Fall der seit März vergangenen Jahres vermissten Frau aus Nöhr sitzt der Ehemann seit heute in Untersuchungshaft. Ihm wird Totschlag vorgeworfen. Der 50-Jährige soll die 43-Jährige umgebracht und die Leiche beseitigt haben. Der Verdächtige wurde damals bereits festgenommen, musste aber wieder auf freien Fuß gesetzt werden. Seitdem hat die Kripo unter anderem Datenträger und Spuren untersucht. Jetzt reichten dem Haftrichter die Beweise. Die Hitze hat weite Teile Europas fest im Griff. Italien hat jetzt für 15 Städte die höchste Hitzealarmstufe ausgerufen. Darunter ist die Hauptstadt Rom. Hitzewarnungen gibt es auch für Belgien, die Niederlande und England. Und auch im Westen und Süden Deutschlands müssen die Menschen mit Temperaturen bis zu 40 Grad rechnen. Nächster Schritt in Sachen Südlink-Stromautobahn. Die Tunnelbohrmaschine unter der Elbe hat gut 5 Kilometer hinter sich und nun den Zielschacht in Wischhafen erreicht. Seit Februar vergangenen Jahres hatte sich die Maschine von Wewelsfleth bis auf die andere Elbseite vorgearbeitet. Als nächstes wird der Tunnel für die Stromkabel vorbereitet. Ende 2028 soll die Stromtrasse Südlink ans Netz gehen. Die nächsten Delta News gibt's in einer Stunde.
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5: Auf der A1 Fehmarn Richtung Lübeck, Achtung, zwischen Ratekau und Serez liegen Reifenteile auf der Autobahn. Auf der A7 Flensburg Richtung Hamburg gab es zwischen Stellingen und Volkspark einen Unfall. An der Fähre Glückstadt-Wischhafen kommt es in beiden Richtungen zu langen Wartezeiten von bis zu 1,5 Stunden. Und in Hamburg ist die Straße Letzter Heller zwischen der Horner Landstraße und dem Horner Brückenweg wegen starker Straßenschäden in beiden Richtungen gesperrt. Geblitzt wird in Wessel-Burenerkoog auf der Dammstraße in Höhe des Pferdehofs, außerdem in Wittenborn auf der Segeberger Straße ortsauswärts. Und in Schild bei Nordorf steht ein Blitzer auf der Dorfstraße. 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
6: Alle wichtigen Themen des Tages gibt es gleich hier bei mir in FOMO. Vorher aber Musik von Molly, Shake It to the Max und auch Samba mit Homewrecker. 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
1: Von Shakira und Burna Boy, unser WM-Song 2026. Aber gegen wen spielen wir denn eigentlich im 16. Finale? Das ist die große Frage. Montag 22.30 Uhr wird es ja in Boston soweit sein. Aber ich kann euch sagen, es ist ein bisschen komplizierter. Denn fest steht ja, wir treffen auf einen Tabellendritten. Und zwar aus möglichen 5 Gruppen. Nämlich aus Gruppe A, aus Gruppe B, aus Gruppe C, D oder F. Und wer da der Dritte wird, das entscheidet sich schon am Freitag. Allerdings wird es von der FIFA dann nochmal eine Extragruppe geben in einer eigenen Gruppe. Also alle Tabellendritten kommen nochmal quasi in eine Losbox. Und da wird das dann nochmal sortiert nach Punkten und Toren. Und wer da dann eben sich in gewisser Art und Weise platziert, der tritt dann eben auf Deutschland. Ja, es ist ein bisschen kompliziert und es ist dann tatsächlich eben auch so, dass manche WM-Teams noch last minute fliegen. Es ist auf jeden Fall spannend, also wir müssen uns noch so ein bisschen gedulden, aber jetzt ist der Fokus ja vor allem erstmal auf Donnerstag 22 Uhr. Da steht das nächste Spiel an gegen Ecuador.

0: der Delta-Nachmittag und wir alle kennen es doch, wir kommen nach Hause von der Arbeit oder vom Urlaub und das Erste, was wir machen, anstatt Koffer auszuräumen oder die Jeans auszuziehen, natürlich erstmal TikTok aufmachen und ein bisschen Doomscrolling betreiben. Einfach mal gucken, was im Netz so passiert. Und genau das ist auch mir heute wieder passiert und ich musste wirklich lachen, denn es gab einen Post, den ich entdeckt habe zum Premierminister in Großbritannien. Der Keir Starmer hatte jetzt seinen Rücktritt angekündigt, er bleibt allerdings noch bis September ein Amt, bis dann halt ein Nachfolger kommt. Und es ist so witzig, denn es gab schon seit 2010 10 Premierminister. Aber eine Person bzw. ein Lebewesen ist immer gleich geblieben, nämlich Chief Mouser to the Cabinet Office. Also der oberste Mäusejäger des Kabinetts, aka Larry the Cat. Und genau diese Katze wird gerade im Netz gefeiert.
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0: Die Briten sollten einfach Larry zum Premierminister machen. Larry for President, dieser Kater ist einfach das Beste, was der britischen Politik passieren konnte. Mein Herz hat er ohnehin schon längst erobert. Selbst Kater müssen heute länger arbeiten und dann immer noch mit wechselndem Personal.
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7: Auf der A23 Hamburg Richtung Heide, bitte aufpassen, zwischen Schenefeld und Hanerau-Hademarschen steht ein brennendes Fahrzeug. Auf der A7 Flensburg Richtung Hamburg ist die Straße zwischen Stellingen und Volkspark auf 2 Spuren verengt. An der Fähre Glückstadt-Wischhafen kommt es in beiden Richtungen zu langen Wartezeiten von bis zu einer Stunde. Und in Hamburg ist die Straße Letzter Heller zwischen der Horner Landstraße und dem Horner Brückenweg wegen starker Straßenschäden in beiden Richtungen gesperrt. Geblitzt wird in Schülp bei Nordorf auf der Dorfstraße, außerdem in Wessel-Burenerkoog auf der Dammstraße in Höhe des Pferdehofs. Und in Wittenborn blitzt es ortsauswärts auf der Segeberger Straße. 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
8: Der WM-Song 2026 Shakira, Burna Boy, Die Die steht hier schon in den Startlöchern. Außerdem Bruno Mars, I Just Might, und dann schauen wir gleich mal gemeinsam ins Netz.
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1: Im Sommer reicht oft schon ein kurzer Einkauf und das Auto wird zur Sauna. Und trotzdem seht ihr da draußen immer wieder Hunde oder sogar Kinder, die im Auto warten. Aber was macht man eigentlich, wenn man sowas entdeckt? Genau das habe ich mich neulich auch erst wieder gefragt. Darf man das Auto einfach so aufbrechen? Darf man das nicht? All das klären wir jetzt mit Kollege Leo. Was macht man denn eigentlich?
2: Tja, erstmal nicht weggucken. Schon bei normalen Sommertemperaturen heizt sich ein Auto nämlich extrem schnell auf. Bei 28 Grad draußen kratzt die Temperatur im Auto nach nur 10 Minuten schon an die 40 Grad Marke. In der prallen Sonne können daraus sogar schnell 60 Grad werden.
1: Ja, und die Klassiker helfen da auch nicht so wirklich, oder?
2: Nee, also Fenster einen Spalt offen lassen bringt eigentlich kaum was. Und auch ein Parkplatz im Schatten ist nicht ganz eine sichere Lösung. Die Sonne wandert natürlich weiter und plötzlich steht das Auto vielleicht dann doch wieder in der prallen Hitze.
1: Okay, und was mache ich jetzt, wenn ich sowas im Auto entdecke?
2: Erstmal gucken, ob da ein Kind, ein Tier, whatever mit drin ist, wie es dem geht. Dann versuchen, Aufmerksamkeit zu bekommen, zum Beispiel durch Klopfen an die Scheibe. Wenn da aber gar keine Reaktion mehr kommt oder ein Kind oder das Tier schon ganz geschwächt wirkt, dann am besten sofort Polizei oder Feuerwehr rufen.
1: Okay, und wenn jetzt die Situation schon richtig kritisch aussieht?
2: Dann kann es erlaubt sein, die Scheibe einzuschlagen, wenn akute Gefahr für Leib und Leben besteht und keine andere schnelle Hilfe möglich ist. Wenn ihr das schaffen könnt, dann am besten vorher mal einmal bei den Rettungskräften kurz abklären, ob das alles gut ist. Vielleicht Zeugen mit dazu holen, das ist wichtig, da das Ganze schön abzusichern.
1: Okay, also lieber einmal zu viel reagieren als einmal zu wenig.
2: Gerade bei Hitze können schon wenige Minuten nämlich einen riesen Unterschied machen, Amy. Deshalb immer wichtig, Kinder und Tiere im Sommer nicht im Auto zurücklassen, auch nicht, wenn es so ein ganz kurzer Moment ist.
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0: Mr. Know-It-All von Teddy Swims, bevor es hier gleich neue Musik gibt, nämlich Leak It. Erzähle ich euch schon mal, was gleich ab 20 vor 8 in der Delta Fischer-Theke passiert. Denn mein Kollege Dan Joshua übernimmt. Eine Stunde lang gibt es nur neue Musik. Also bleibt auf jeden Fall dran. Und wir sehen und hören uns hoffentlich morgen. Denn ihr wisst, morgen Bühnentag bei der Kieler Woche Delta Fördebühne mit unter anderem Ivo Martin, Eli Oaks und Sharpo 102. 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
1: Mit Imme Kasten. Im Fall der vermissten 43-Jährigen aus Nöhr bei Eckernförde sitzt der Ehemann seit heute in Untersuchungshaft. Die Frau war im März vergangenen Jahres verschwunden. Der 50-Jährige war seitdem im Visier der Ermittler. Mehr dazu von Cornelius Dreger.
2: Der Verdächtige ist bereits einmal festgenommen worden, musste damals aber schnell wieder auf freien Fuß gesetzt werden. Seitdem hat die Kripo unter anderem akribisch Datenträger und Spuren untersucht. Dem Haftrichter reichten die Beweise. Der 50-Jährige ist jetzt in einer Justizvollzugsanstalt. Ihm wird Totschlag vorgeworfen. Nach wie vor ist es aber so, dass es keine Leiche gibt. Alle Suchmaßnahmen sind erfolglos geblieben.
1: Nächster Schritt in Sachen Südlink-Stromautobahn. Die Tunnelbohrmaschine unter der Elbe hat gut 5 Kilometer hinter sich und nun den Zielschacht in Wischhafen erreicht. Seit Februar vergangenen Jahres hatte sich die Maschine von Wewelsfleth bis auf die andere Elbseite vorgearbeitet. Als nächstes wird der Tunnel für die Stromkabel vorbereitet. Ende 2028 soll die Stromtrasse Südlink ans Netz gehen. Mit bundesweiten Razzien sind die Behörden gegen mutmaßliche IS-Mitglieder vorgegangen. Auch ein Wohnhaus in Oststeinbek im Kreis Stormarn wurde durchsucht. Dort wurden Beweismittel bei einer nicht tatverdächtigen Kontaktperson gesucht, wie es heißt. Schwerer Unfall in Bad Schwartau. Ein Autofahrer hat einen 12-jährigen Radfahrer gestern Abend beim Abbiegen offenbar übersehen. Es kam zum Zusammenstoß. Der Junge wurde unter dem Wagen eingeklemmt. Er kam lebensgefährlich verletzt in eine Klinik. Mittlerweile ist sein Zustand stabil, heißt es. Der 57-jährige Autofahrer war offenbar betrunken. Autofahrer in Hamburg brauchen ab Freitag gute Nerven. Die Max-Brauer-Allee wird wegen der Arbeiten an der neuen Sternbrücke für mehr als 2 Monate teilweise gesperrt. Betroffen sind auch Radfahrer und Fußgänger. Rund um die Schanze müssen sich viele auf Umwege und zusätzliche Staus einstellen. Die nächsten Delta-News gibt's in einer Stunde.
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3: Auf der A7 Hamburg Richtung Flensburg, bitte aufpassen, zwischen Bad Bramstedt und Großenaspe gab es einen Unfall. Auf der A23 Hamburg Richtung Heide steht zwischen Schenefeld und Hanerau-Hademarschen ein brennendes Fahrzeug. Auf der A7 Flensburg Richtung Hamburg ist die Straße zwischen Stellingen und Volkspark auf 2 Spuren verengt. An der Fähre Glückstadt-Wischhafen kommt es in beiden Richtungen zu langen Wartezeiten von bis zu 1 Stunde. In Hamburg ist die Straße Letzter Heller zwischen der Horner Landstraße und dem Horner Brückenweg wegen starker Straßenschäden in beiden Richtungen gesperrt. Geblitzt wird in Schild bei Nordhorf auf der Dorfstraße, in Wessel-Burenerkog auf der Dammstraße in Höhe des Pferdehofs und in Wittenborn ortsauswärts auf der Segeberger Straße. 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
4: Letztens hatten wir hier einen Sirenentest bei Delta Radio und ich muss sagen, also unser Feueralarm klingt bei weitem nicht so geil wie der neue Track von Felix Jehn. Der heißt nämlich ebenfalls Siren. Moin, mein Name ist dann Joshua. Und den hat Felix Jehn nicht alleine gemacht, sondern zusammen mit Omar Rudberg. Der kommt ursprünglich aus Venezuela. Seine Mutter ist dann mit ihm aber nach Schweden gezogen.
5: Hallo, ich bin Omar Rudberg.
6: Und ich bin Felix Jehn und das ist unsere neue Single Siren.
4: Wir könnten eigentlich schon direkt auf Play drücken, aber ganz kurz noch, Felix Jehn kann jetzt auch Schwedisch, das hat Omar Rudberg ihm beigebracht. So klingt das dann.
6: Hey, you're here to Felix Jehn.
5: Och jag, Omar Rudberg och vår nya låt Siren är ute nu. Gå och lyssna.
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1: Achtung, auf der A23 Heide Richtung Hamburg, bei der Ausfahrt Hamburg-Eidelstedt, sind Personen auf der Fahrbahn. Bitte besonders vorsichtig fahren.
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Domitiana, gerade gespielt in der Delta Frische Theke mit Haut an Haut. Das finde ich normalerweise auch total romantisch. Heute fühle ich es aber gar nicht, weil es ist einfach so heiß, dass wir doch alle froh sind, wenn die Matratze groß genug ist, sodass man nur seine eigene Decke voll schwitzt. Wenn ich heute in einem Hotel übernachten würde, würde ich sogar so ein Bett mit so einer Ritze dazwischen befürworten, weil da kann man die nochmal auseinanderschieben. Normalerweise will ich eine Riesenmatratze haben, aber heute ist alles anders. Es ist so unfassbar warm. Das Problem haben die Jungs von The Bowser nicht. Die wohnen nämlich in Norwegen und da hat es gerade so 18 bis 22 Grad. Schön entspannt ist nicht nur die Temperatur da, sondern auch ihr neuester Song. Hier kommt Lose Myself.

0: Und wenn ihr euch jetzt fragt, warum genau hat das jetzt was mit Montez zu tun, dann hört euch nochmal den Anfang des Liedes ganz genau an.
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0: So, und jetzt kommen wir zu einem ganz großen Moment für Miles Smith. Er hat nämlich sein allererstes Album rausgebracht. Ein paar Songs kennt ihr daraus bereits schon, wie zum Beispiel Nice to Meet You, und man möchte meinen, Miles Smith müsste gerade der glücklichste Mensch auf der Erde sein, weil so ein Debütalbum rauszubringen ist ja was ganz Besonderes. Bei ihm selbst schlagen aber gerade zwei Herzen in der Brust.
2: It's been the best time of my life and also one of the worst times of my life.
0: Er erlebt nämlich gerade so eine emotionale Achterbahnfahrt. Auf der einen Seite promotet er sein neues Album fleißig im Radio und auch im Fernsehen. Auf der anderen Seite geht's Menschen, die ihm sehr, sehr nahe stehen, gerade ziemlich schlecht, und sie warten auf Ergebnisse vom Arzt.
2: Some people really close to me are going through some quite bad health things at the moment, and it's been to and from drives to the doctors all over the country and waiting for results and stuff and more tests and more results and more tests and more results in between being on radio, being on TV and flying around the world and it's been super, super difficult.
0: Diese Worte teilt er auf Instagram mit seinen 1,7 Millionen Followern und kriegt dafür in der Kommentarspalte auch eigentlich nur Respekt. Wir schicken jetzt auch nochmal ganz viel Liebe rüber zu ihm und hören rein in einen seiner vielen neuen Songs. Hier ist Heaven.
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Ich glaube, die Message von dem Song fühlen wir alle sehr, oder? Luna war das gerade in der Delta-Frische-Theke mit Allein auf dieser Welt. Wobei, irgendwie ist es ja auch schön, wenn mehrere Menschen auf der Welt sind, weil dann können wir alle zusammen feiern und das machen wir bei der Kieler Woche am Mittwoch zum Beispiel mit

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1: Auf der A7 Flensburg Richtung Hamburg, zwischen Hennstedt, Ulzburg und Quickborn ist eine Person auf der Fahrbahn. Passt dort bitte besonders gut auf.

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5: Ja, und hier in dieser Sendung ist es genauso wie am Mittwoch auf der Delta Radio Förderbühne bei der Kieler Woche. Erst heizt uns Eli Oaks ein und dann kommt Chapo 102. Und der hat jetzt sogar noch einen neuen Song rausgebracht. Verliebt, verlobt, verheiratet, dachte ich, heißt er. Aber er ist nur verliebt, verlobt, weil nach dem Verlobt ist dann auch Schluss. Also mit der Beziehung. Mit neuer Musik ist hier noch lange nicht Schluss. 30 Minuten haben wir noch gemeinsam hier in der Show. Mein Name ist dann Joshua. Happy Feierabend euch.
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1: Auf der A23 Hamburg Richtung Heide, zwischen dem Dreieck Hamburg Nordwest und Hamburg Eidelstedt, sind Personen auf der Straße. Bitte besonders vorsichtig fahren. 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

0: Ich liebe das ja, wenn sich ein Song am Ende nochmal so richtig aufbäumt und alles. Gibovi war das gerade auf Delta mit Privileged Bitch. Den Song hat sie übrigens für ihre Hater geschrieben. Getreu dem Motto, eure Kommentare überzeugen mich nicht, ich entscheide alles für mich selbst. Und jetzt gibt's eine Frau, die könnte easy bei den gelben Engeln anfangen, weil sie hat einen Typen, dessen Auto springt wohl hin und wieder mal nicht an, aber sie kriegt das wieder zum Laufen. Singt sie zumindest in ihrem neuesten Song namens Crop Top Boy.
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0: wieder so einen richtig schönen 2000er haben sie sich da ausgesucht. Oder einer von beiden. Ich bin mir da immer ja gar nicht so sicher, ne? Wie cool das ist, wenn man zu zweit Mucke macht. Also auf eine Art immer toll, weil man kann sich gegenseitig unterstützen. Aber man muss dann halt hin und wieder auch mal die Meinung des anderen akzeptieren.
1: Meistens geht's ganz gut. Gregor und ich sind ja, auch wenn sich Gregor quasi ein bisschen aus der Öffentlichkeit zurückgezogen hat, sind wir aber trotzdem noch die ganze Zeit weiter im Studio und machen die Musik zusammen und so. Und wir streiten uns manchmal über Snare-Sounds, so Drum-Sounds. Das ist, da haben wir manchmal einen unterschiedlichen Taste. Aber im Grunde geht's immer in die gleiche Richtung.
0: Ja, sehr gut. Dann ist ja neues Material von den beiden sicher. Und hier in der Delta Frische Theke kümmern wir uns ja auch eine Stunde um den ganz neuen Sound der Woche. Und da gibt's jetzt was Neues von Tokyo Hotel. Es geht Back to the Roots. Nach den ganzen englischen Songs gibt's jetzt nämlich mal einen deutschen. Und Leute, ich meine das jetzt nicht böse, aber legt eure Finger vielleicht schon mal auf den Lautstärkeknopf, weil das wird jetzt richtig laut, was hier Kuku und Tokyo Hotel abliefern in Katharsis.

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1: Achtung, auf der A7 Hamburg Richtung Flensburg zwischen Bad Bramstedt und Großen Aspe ist eine Person auf der Straße. Fahrt da bitte besonders vorsichtig.

Neuer lässiger Sound von Tyler, Is It Love, gerade gespielt hier in der Delta Frische Theke, die sich jetzt ihrem Ende neigt. Moin, mein Name ist Dan Joshua, das war wirklich sehr schön mit euch hier eine Stunde gute neue Musik.

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1: Mit Imme Kasten. Im Fall der vermissten 43-Jährigen aus Nöhr bei Eckernförde sitzt der Ehemann seit heute in Untersuchungshaft. Die Frau war im März vergangenen Jahres verschwunden. Der 50-Jährige war seitdem im Visier der Ermittler. Mehr dazu von Cornelius Dreger.
2: Der Verdächtige ist bereits einmal festgenommen worden, musste damals aber schnell wieder auf freien Fuß gesetzt werden. Seitdem hat die Kripo unter anderem akribisch Datenträger und Spuren untersucht. Dem Haftrichter reichten die Beweise. Der 50-Jährige ist jetzt in einer Justizvollzugsanstalt. Ihm wird Totschlag vorgeworfen. Nach wie vor ist es aber so, dass es keine Leiche gibt. Alle Suchmaßnahmen sind erfolglos geblieben.
1: Nächster Schritt in Sachen Südlink-Stromautobahn. Die Tunnelbohrmaschine unter der Elbe hat gut 5 Kilometer hinter sich und nun den Zielschacht in Wischhafen erreicht. Seit Februar vergangenen Jahres hatte sich die Maschine von Wewelsfleth bis auf die andere Elbseite vorgearbeitet. Als nächstes wird der Tunnel für die Stromkabel vorbereitet. Ende 2028 soll die Stromtrasse Südlink ans Netz gehen. Mit bundesweiten Razzien sind die Behörden gegen mutmaßliche IS-Mitglieder vorgegangen. Auch ein Wohnhaus in Oststeinbek im Kreis Stormarn wurde durchsucht. Dort wurden Beweismittel bei einer nicht tatverdächtigen Kontaktperson gesucht, wie es heißt. Schwerer Unfall in Bad Schwartau. Ein Autofahrer hat einen 12-jährigen Radfahrer gestern Abend beim Abbiegen offenbar übersehen. Es kam zum Zusammenstoß. Der Junge wurde unter dem Wagen eingeklemmt. Er kam lebensgefährlich verletzt in eine Klinik. Mittlerweile ist sein Zustand stabil, heißt es. Der 57-jährige Autofahrer war offenbar betrunken. Autofahrer in Hamburg brauchen ab Freitag gute Nerven. Die Max-Brauer-Allee wird wegen der Arbeiten an der neuen Sternbrücke für mehr als 2 Monate teilweise gesperrt. Betroffen sind auch Radfahrer und Fußgänger. Rund um die Schanze müssen sich viele auf Umwege und zusätzliche Staus einstellen. Die nächsten Delta-News gibt's in einer Stunde.
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3: Auf der A7 Hamburg Richtung Flensburg, bitte aufpassen, zwischen Bad Bramstedt und Großen Aspe befindet sich eine Person auf der Straße. In der Gegenrichtung Flensburg Richtung Hamburg ist zwischen Hennstedt, Ulzburg und Quickborn ebenfalls eine Person auf der Fahrbahn. In Hamburg ist die Straße Letzter Heller zwischen der Horner Landstraße und dem Horner Brückenweg wegen starker Straßenschäden in beiden Richtungen gesperrt. Geblitzt wird in Schülp bei Nortorf auf der Dorfstraße in der 30er-Zone. Außerdem steht ein Blitzer in Wessel-Burenner-Koog auf der Dammstraße in Höhe des Pferdehofs. 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

0: wir alle kennen es doch, wir kommen nach Hause von der Arbeit oder vom Urlaub und das Erste, was wir machen, anstatt Koffer auszuräumen oder die Jeans auszuziehen, natürlich erstmal TikTok aufmachen und ein bisschen Doomscrolling betreiben. Einfach mal gucken, was im Netz so passiert. Und genau das ist auch mir heute wieder passiert und ich musste wirklich lachen, denn es gab einen Post, den ich entdeckt habe zum Premierminister in Großbritannien. Der Keir Starmer hatte jetzt ja seinen Rücktritt angekündigt, er bleibt allerdings noch bis September im Amt, bis dann halt ein Nachfolger kommt. Und es ist so witzig, denn es gab schon seit 2010 10 Premierminister. Aber eine Person bzw. ein Lebewesen ist immer gleich geblieben, nämlich Chief Mouser to the Cabinet Office. Also der oberste Mäusejäger des Kabinetts, aka Larry the Cat. Und genau diese Katze wird gerade im Netz gefeiert.
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0: Die Briten sollten einfach Larry zum Premierminister machen. Larry for President, dieser Kater ist einfach das Beste, was der britischen Politik passieren konnte. Mein Herz hat er ohnehin schon längst erobert. Selbst Kater müssen heute länger arbeiten und dann immer noch mit wechselndem Personal.
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1: Wir sprechen heute mit Pastorin Sandra Peters-Hilberling über Wasser. Das spielt nämlich eine große Rolle in ihrem Leben und ist das Thema unserer Sommerreihe entlang der Elbe.
2: Wasser ist auch für mich etwas, das grundsätzlich zum Leben gehört. Wasser ist sowohl lebensgefährdend als auch lebensfördernd. Das verbinde ich natürlich auch mit meiner Religion. Also wir taufen mit Wasser, wir haben ein Ritual, das an Wasser gebunden ist. Und wir beziehen uns da auch auf biblische Geschichten, die es schon lange gibt.
1: Die Sintflut mit Noah und der Arche ist zum Beispiel so eine Geschichte oder wie Moses das Meer teilt, um das Volk Israel zu retten. Aber für was steht denn das Wasser heute bei christlichen Traditionen, zum Beispiel bei der Taufe?
2: Ganz religiös gesprochen ist es so, dass wir das Wasser in der Taufe auch haben, um wie neu geboren zu sein. Dann ist das ein Symbol dafür, dass Altes zurückgelassen wird und das Neue mit Gott beginnen kann.
1: In anderen Religionen spielt Wasser auch eine große Rolle, oder?
2: Ich denke da an den Hinduismus, wo es auch Rituale gibt am Ganges, die unbedingt im Wasser vollzogen werden sollen. Also da gibt es viele Anknüpfungspunkte und manchmal habe ich schon auch den Eindruck, das ist etwas, was sozusagen in die Geschichte des Menschen hineingelegt ist, dass es da eine besondere Verbindung gibt.
1: Danke Sandra Peters-Hilberling und die Verbindungen spüren wir hier im Norden natürlich auch, egal ob zur Elbe oder zum Meer.

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1: Mit André Glatzel. Die Reform der Rente gehört zu den größten Streitpunkten der letzten Monate. Die jetzt offiziell vorgestellten Ideen stoßen aber auf zumindest verhalten positive Reaktionen. Auch Opposition, Sozialverbände und die Wirtschaft können dem Ganzen etwas abgewinnen, Silas Quiring.
2: Ja, viele Seiten begrüßen das Paket im Großen und Ganzen. In einzelnen Punkten werden aber natürlich trotzdem noch Nachbesserungen gefordert. Die Grünen wollen zum Beispiel ein klareres Bekenntnis zur Stabilisierung des Rentenniveaus. Alles andere würde zu noch größerer Altersarmut führen, sagt Fraktionschef Chefin Hasselmann. Die Arbeiterwohlfahrt nennt die Einschnitte beim Renteneintrittsalter inakzeptabel. Die Industrie- und Handelskammern bemängeln dagegen die hohen Abgaben für Arbeitgeber.
1: Der Iran will die Straße von Hormuz weiter selbst kontrollieren. Das sagte der Chefunterhändler nach Gesprächen mit den USA in der Schweiz. Die Meerenge ist wichtig für den weltweiten Ölhandel. Das Thema ist neben Irans Atomprogramm einer der Hauptstreitpunkte bei den Friedensgesprächen. Die Bundeswehr zahlt bei Rüstungsgütern offenbar oft besonders hohe Preise. Haushaltspolitiker und der Bundesrechnungshof warnen vor Wucherpreisen der Verteidigungsindustrie. Mehr von Dirk Justus.
3: SPD-Haushaltspolitiker Schwarz sagte dem Redaktionsnetzwerk Deutschland, bei der Bundeswehr würden andere Preise aufgerufen. Als Ursache sieht er den erhöhten Verteidigungsetat und auch die fehlende Konkurrenz. Grünmann Schäfer kritisiert die hohen Kosten im internationalen Vergleich. Beide fordern zum Beispiel auch Startups bei der Beschaffung mit einzubinden, damit die Bundeswehr Material zu angemessenen Preisen bekommt.
1: Die Hitze hat weiter Teile Europas im Griff. Italien hat jetzt für 15 Städte die höchste Hitzealarmstufe ausgerufen, darunter ist die Hauptstadt Rom. Hitzewarnungen gibt es auch für Belgien, die Niederlande und England. Auch im Westen und Süden Deutschlands müssen die Menschen mit Temperaturen bis zu 40 Grad rechnen. Cristiano Ronaldo schreibt WM-Geschichte. Er hat beim 5:0-Erfolg Portugals gegen Usbekistan einen Doppelpack beigesteuert. Der mittlerweile 41-Jährige ist damit der erste Spieler überhaupt, der in 6 verschiedenen Weltmeisterschaften getroffen hat. Die nächsten Delta News gibt's in einer Stunde.
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4: Auf der A7 Hamburg Richtung Flensburg. Vorsicht, zwischen Bad Bramstedt und Großen Aspe gab es einen Unfall. Auf der A23 Hamburg Richtung Heide steht zwischen Schenefeld und Hanerau-Hademarschen ein brennendes Fahrzeug auf der rechten Spur. In Hamburg ist die Straße Letzter Heller zwischen der Horner Landstraße und dem Horner Brückenweg wegen starker Straßenschäden in beiden Richtungen gesperrt. Geblitzt wird in Wessel-Burenner-Kog auf der Dammstraße in Höhe des Pferdehofs. 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
1: Jeder von uns hat sich schon mal gefragt, warum habe ich das eigentlich gekauft? Ich brauche das doch gar nicht. Tja, da wird einfach mal unser Gehirn ausgetrickst. Auch gerade jetzt wieder. Rabattaktionen üben auf viele Menschen eine starke Anziehungskraft aus, weil sie einfach mal gezielt psychologische Mechanismen ansprechen. Mhm. Das Gefühl, ein besonders gutes Angebot zu entdecken, kann das Belohnungssystem im Gehirn halt eben aktivieren und positive Emotionen auslösen. Dadurch tritt die Frage, ob ein Produkt überhaupt benötigt wird, eher in den Hintergrund. Dazu kommt, dass viele Deals nur für kurze Zeit verfügbar sind und so wirken, als hätte man irgendwie gleich den Ausverkauf verpasst. Mhm. Und das erzeugt natürlich Druck, FOMO und so weiter. Und dann kommt noch der Druck der Massen hinzu. Wenn alle auf einmal über Käufe und Angebote reden, dann will man dabei sein. Also macht euch eine Liste mit Dingen, die ihr wirklich braucht oder setzt euch ein klares Limit. So tappt ihr nicht in die Falle.
2: So bin ich und insoweit trifft mich die Kritik überhaupt gar nicht.
3: Du hast doch letzte Woche noch erzählt, dass ein versiegeltes NES-Spiel von Super Mario Bros. Für die Rekordsumme von 3 Millionen Dollar versteigert wurde.
1: Richtig,
3: ne?
1: Das teuerste Ding.
3: Ja, und jetzt gibt's direkt den nächsten Rekord im Zusammenhang mit diesem Spiel. Allerdings geht es ums Thema Geschwindigkeit. Ein brasilianischer Gamer namens Lekuli hat nämlich einen Speedrun-Weltrekord bei Super Mario Bros. Hingelegt. Und für alle, die es jetzt nicht so mit dem Thema Gaming haben, Speedrun heißt im Endeffekt nichts anderes als das Durchspielen eines Videospiels in der schnellstmöglichen Zeit. So, auf jeden Fall hat er es in 4 Minuten 54 und 365 Millisekunden geschafft und ist damit nur noch 100 Millisekunden von der theoretisch erreichbaren perfekten Zeit entfernt, krass, die eine Software aufgestellt hat. Experten sind aber der Meinung, dass dieser perfekte Moment nicht mehr lange auf sich warten lässt. Es hängt wohl alles nur vom letzten und damit schwierigsten Level ab. Wie krass kann man bitte sein, um krass genauso schnell zu sein wie eine Software?
1: So schnell kann ich gar nicht gucken.
4: Echt? Bruder, ich bin blitzschnell.
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0: über 100 Kilometer eine Schubkarre schieben. Das war der Plan von Thilo Koch und den hat er eiskalt durchgezogen und damit einen neuen Weltrekord aufgestellt. Delta ist hier mit wieder Joshua. Die Route führte dabei von Brunsbüttel bis hier zu uns nach Kiel. Das sind einfach mal mehr als 100 Kilometer. Und das war richtig, richtig heiß an diesem Wochenende.
1: Es hat nicht dazu geführt, dass ich den Gedanken daran hatte, abzubrechen. Aber es hat schon dazu geführt, dass es für mich sehr, sehr schwer wurde. Also insbesondere die ersten 5-6 Stunden, kannst du sagen, gab es bei 30, 31 Grad. Und es gab überhaupt keinen Wind am Kanal und auch keinen Schatten. Und da lag die Herausforderung darin, jetzt nicht zu überhitzen, weil das passiert dann natürlich ganz schnell. Übrigens, kleiner Tipp an alle, das ist kein Wetter, bei dem man Ausdauersport machen sollte.
0: Sagt unser neuer Weltrekordhalter Thilo Koch, der bei diesem Wetter dann halt trotzdem gelaufen ist und dabei einfach mal 25.000 Euro zusammengesammelt hat für das Kieler Kinderherzzentrum. Also eine super Sache und er hat sich auch ordentlich runtergekühlt immer wieder bei dem Lauf.
1: Ich bin dann auch weite Strecken mit so einem Strohhut auf dem Kopf gelaufen, mit einem ständig nassen Handtuch um mich herum und wir haben halt dafür gesorgt, dass ich da, wo es geht, in den kurzen Pausen einfach runterkühlen konnte.
0: Die Temperaturen hat er dann aber mal ganz kurz vergessen, als er ins Ziel gekommen ist.
1: Der ist einfach unbeschreiblich schön. Du weißt in dem Moment, dass die ganzen Monate Trainings, das waren ja 8 Monate, explizite Vorbereitung genau auf diesen Tag, dass das gefruchtet hat. Es waren Menschen da, die mir lieb und teuer sind und so war dann auch die allererste Tätigkeit nach dem Überqueren der Ziellinie, dass ich meine Frau in den Arm nehmen konnte und ihr einen dicken Kuss geben konnte.
0: Ja, ein bisschen ekelhaft. Nach über 100 Kilometer Lauf ist da bestimmt viel Schweiß zusammengekommen. Aber jetzt, Leute, kann sich der Thilo richtig doll entspannen.
1: Ich habe tatsächlich einen besonderen Recovery-Plan, weil ich ernähre mich ja in den letzten Monaten vor so einem Projekt immer sehr, sehr genau und sehr auf sportliche Leistung bedacht. Und jetzt bin ich gerade in einer Phase seit dem Erreichen des Ziels, wo ich mich total schlecht ernähre. Also Zucker, Eis, Kuchen, alles sowas, was die ganze Zeit vergönnt war, das genieße ich jetzt umso mehr und freue mich des Lebens.
0: Ja gut, aber nach dem ganzen Training hat sich der Thilo das doch auch verdient.
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3: Mit André Glatzel. Das Renteneintrittsalter soll nur langsam steigen, ein Teil der Beiträge in Aktien investiert werden. Die Pläne der Bundesregierung zur Rentenreform kommen relativ gut an. Trotz Kritikpunkten haben sowohl einige Sozialverbände als auch Wirtschaftsvertreter das Paket grundsätzlich begrüßt. Ähnlich äußerten sich die Grünen. Es muss aber sichergestellt werden, dass das Rentenniveau stabil bleibt, fordert Fraktionschefin Britta Hasselmann.
4: Alles andere würde zu Altersarmut in noch größerem Maße führen. Das ist uns Grünen wichtig. Der Rentenkommissionsbericht und auch die Aussagen der Bundesregierung bleiben unklar.
3: Der Iran will die Straße von Hormuz weiter selbst kontrollieren. Das sagte der Chefunterhändler nach Gesprächen mit den USA in der Schweiz. Die Meerenge ist wichtig für den weltweiten Ölhandel. Das Thema ist neben Irans Atomprogramm einer der Hauptstreitpunkte bei den Friedensgesprächen. Ladendiebstahl kostet den Handel in Deutschland so viel wie noch nie. Besonders oft verschwinden Alkohol, Kaffee oder Kosmetik aus den Regalen. Mehr von Finn Riebesell-Freundlieb.
5: Im letzten Jahr wurden Waren für mehr als 4 Milliarden Euro geklaut, heißt es in einer Studie des Handelsforschungsinstituts EHI. Der größte Teil geht auf Kunden zurück. Die Forscher nennen den Anstieg besorgniserregend. Für ein Drittel machen die Studienautoren organisierte Banden verantwortlich. Aber auch Beschäftigte selbst verursachen Schäden. Der Handelsverband fordert, dass Polizei und Justiz Ladendiebstahl konsequenter verfolgen.
3: Die Sommerurlaubssaison rückt immer näher, aber nicht jeder in Deutschland kann sich das leisten. Für jeden Fünften ist eine Woche Urlaub zu teuer, so das Statistische Bundesamt. Besonders oft trifft das Alleinstehende und Alleinerziehende. Cristiano Ronaldo schreibt WM-Geschichte. Er hat beim 5:0-Erfolg Portugals gegen Usbekistan einen Doppelpack beigesteuert. Der mittlerweile 41-Jährige ist damit der erste Spieler überhaupt, der in 6 verschiedenen Weltmeisterschaften getroffen hat. Die nächsten Delta News gibt's in einer Stunde.
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6: Auf der A23 Hamburg Richtung Heide, bitte aufpassen, zwischen Schenefeld und Hanerau-Hademarschen steht ein brennendes Fahrzeug auf der rechten Spur. In Hamburg ist die Julius-Fosseler Straße zwischen Schillingsbecktal und Ordanskamp gesperrt. Und die Straße Letzter Heller ist zwischen der Horner Landstraße und dem Horner Brückenweg wegen starker Straßenschäden in beiden Richtungen dicht. 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

0: Auf vielen Festivalbühnen sieht die Verteilung immer noch ziemlich einseitig aus. Flinteracts sind oft deutlich in der Unterzahl. Und ja, zwar tut sich so langsam hier und da mal was, aber von echter Ausgeglichenheit sind die meisten Festivals wirklich noch ein gutes Stück entfernt. Aber genau da setzt Olivia Rodrigo jetzt an.
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0: Denn die Popstar-Sängerin veranstaltet jetzt ihr erstes eigenes Festival und stellt dabei ausschließlich Frauen und Flinter-Artists ins Rampenlicht. Das Festival heißt Daisy Shane Fields und steigt Ende August in Kalifornien. Mit dabei unter anderem Chaperone, Ducci, Mitski und Musikikone Stevie Nicks. Für Olivia Rodrigo geht damit auf jeden Fall ein großer Wunsch in Erfüllung und ich finde es auch noch richtig cool, denn die Einnahmen werden nur gespendet an Organisationen, die Frauen und Mädchen unterstützen. Und ganz ehrlich, Leute, wenn ein einziges Festival problemlos ein starkes Line-Up nur mit Flinteracts auf die Beine stellen kann, dann fällt das Argument wohl weg, als gäbe es einfach nicht genug Künstlerinnen für große Bühnen. Denn die gibt's längst, sie müssen nur gebucht werden.
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0: Leute, es gibt eine Schreckensnachricht. Die Deutsche Bahn streicht Pommes von der Speisekarte. Delta ist hier mit mir dann Joshua. Offiziell begründet das die Bahn damit, dass sie uns als Kunden immer mal wieder überraschen will mit neuen Sachen und deshalb die Speisekarte überarbeitet. Es gibt aber genug Leute bei der Bahn, die sagen, nee, die wollen sich nur diese ganze Kühltechnik sparen. Deswegen fliegen halt alle Tiefkühlprodukte raus. Logischerweise wird es im Bordbistro dadurch auch kein Eis mehr geben. Das findet vor allem diese Frau hier sehr schade, weil die hatte so richtig Bock.
1: Puh, ist das heiß. Oh je, so eine Hitze. Puh, ist das heiß. Da hilft mir jetzt nur eines. Puh, ist das heiß. Ein Eis und zwar kein kleines. Schokolade und Zitrone. Schleck, Schleck, Schleck. Joghurt, Erdbeer und Melone. Ups, schon weg.

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1: Mit André Glatzel. Bei der Bahn kommt es gerade in ganz Deutschland zu Verspätungen und Ausfällen. Grund ist eine Störung des digitalen Bahnfunks. Alle Züge können deswegen ihre Fahrt nicht fortsetzen. Laut Bahn wird an der Störung gearbeitet. Wann die Züge wieder rollen, ist noch unklar. Die Reform der Rente gehört zu den größten Streitpunkten der letzten Monate. Die jetzt offiziell vorgestellten Ideen stoßen aber auf zumindest verhalten positive Reaktionen. Auch Opposition, Sozialverbände und die Wirtschaft können dem Ganzen etwas abgewinnen, Silas Quiring.
2: Ja, viele Seiten begrüßen das Paket im Großen und Ganzen. In einzelnen Punkten werden aber natürlich trotzdem noch Nachbesserungen gefordert. Die Grünen wollen zum Beispiel ein klareres Bekenntnis zur Stabilisierung des Rentenniveaus. Alles andere würde zu noch größerer Altersarmut führen, sagt Fraktionschef Hasselmann. Die Arbeiterwohlfahrt nennt die Einschnitte beim Renteneintrittsalter inakzeptabel. Die Industrie- und Handelskammern bemängeln dagegen die hohen Abgaben für Arbeitgeber.
1: Die Bundeswehr zahlt bei Rüstungsgütern offenbar oft besonders hohe Preise. Haushaltspolitiker und der Bundesrechnungshof warnen vor Wucherpreisen der Verteidigungsindustrie. Mehr von Dirk Justus.
3: SPD-Haushaltspolitiker Schwarz sagte dem Redaktionsnetzwerk Deutschland, bei der Bundeswehr würden andere Preise aufgerufen. Als Ursache sieht er den erhöhten Verteidigungsetat und auch die fehlende Konkurrenz. Grünmann Schäfer kritisiert die hohen Kosten im internationalen Vergleich. Beide fordern zum Beispiel auch Startups bei der Beschaffung mit einzubinden, damit die Bundeswehr Material zu angemessenen Preisen bekommt.
1: Der Iran will die Straße von Hormuz weiter selbst kontrollieren. Das sagte der Chefunterhändler nach Gesprächen mit den USA in der Schweiz. Die Meerenge ist wichtig für den weltweiten Ölhandel. Das Thema ist neben Irans Atomprogramm einer der Hauptstreitpunkte bei den Friedensgesprächen. Cristiano Ronaldo schreibt WM-Geschichte. Er hat beim 5:0-Erfolg Portugals gegen Usbekistan einen Doppelpack beigesteuert. Der mittlerweile 41-Jährige ist damit der erste Spieler überhaupt, der in 6 verschiedenen Weltmeisterschaften getroffen hat. Die nächsten Delta News gibt's in einer Stunde.
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4: Auf der A23 Hamburg Richtung Heide ist zwischen Schenefeld und Hanerau-Hademarschen die rechte Spur wegen Reinigungsarbeiten gesperrt. Und in Hamburg ist die Straße Letzter Heller zwischen der Horner Landstraße und dem Horner Brückenweg wegen starker Straßenschäden in beiden Richtungen dicht. 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

0: Schwenker und Feist für euch hier. Das Wetter wird ein bisschen geiler und heißer vor allem auch. Passt schön auf, Sonnencreme und Trinken nicht vergessen, aber es ist einfach mal Strandwetter.
1: Absolut, es ist richtiges Strandwetter und es ist ja auch schön, sich mal ein bisschen zu erfrischen, wenn es so heiß wird, wie es in den nächsten Tagen sein soll. Zum Wochenende hin wahrscheinlich um die 35 bis 37 Grad.
0: Eieiei.
1: Da tut so ein Sprung ins Kühle nass mal ganz gut. Wenn man auch noch den passenden Sonnenschirm dabei hat, dann wird es auch mal hier und da ein bisschen schattiger und dann vielleicht noch ein bisschen Mucke, aber was ist eigentlich am Strand überhaupt alles erlaubt? Darf man laut Mucke hören und was darf man eigentlich nicht?
0: Kollegin Pia hat sich die Strandregeln für euch mal ganz genau angeguckt.
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3: Fangen wir mal mit Sandburgen bauen an. Klingt ja erstmal harmlos, ist aber nicht überall erlaubt. Auf Sylt zum Beispiel ist das Graben von großen Löchern oder eben Burgenbauen verboten, weil der Strand dadurch schneller abgetragen wird.
4: Das gibt eine Anzeige.
3: Auch beim Muscheln sammeln heißt's aufpassen. An Nord- und Ostsee dürfen wir zwar kleine Muscheln meistens mitnehmen, in Ländern wie Italien oder Ägypten kann das aber richtig teuer werden.
5: Nicht unbedingt sinnvoll. Da lege ich lieber noch 2.000-3.000 Euro drauf und mache mir meine Brüste.
3: Und beim heiklen Thema Badesachen gilt: In Deutschland ist vieles entspannt. Bikini, Badehose oder auch oben ohne ist an vielen Stränden okay. Komplett nackt sonnen oder baden dürfen wir aber meistens nur in ausgewiesenen FKK-Stränden. Und im Ausland sollten wir besonders aufpassen. In Ländern wie zum Beispiel der Türkei, Italien oder Ägypten ist öffentliches Nacktbaden oft verboten.
6: Wo ist eigentlich meine Badehose?
3: Kommen wir mal von Badekleidung zu wichtigen Geschäften. Denn nicht jeder Strand hat Toiletten. Wenn wir mal dringend müssen, dann sollten wir zumindest Rücksicht nehmen. Also Abstand zu anderen Badenden halten und Taschentücher oder Müll auf keinen Fall einfach in den Dünen liegen lassen. Ansonsten gilt eigentlich die goldene Strandregel: Rücksicht nehmen, Musik nicht auf komplette Festival Lautstärke drehen, Müll wieder mitnehmen, Zigaretten nicht im Sand vergraben und fremde Leute bitte nicht ungefragt fotografieren.
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1: Das ist ein Bingo.
2: Bingo mal komplett anders. Im Molotow wird aus Zahlenraten einfach Musik erkennen. Bei Musikbingo laufen Hits, Guilty Pleasures und absolute Klassiker quer durch alle Jahrzehnte. Dazu kommen Memes, Chaos und absurde Spielmomente. Anreise am besten über die S-Bahn-Station Reeperbahn für euch, nur wenige Minuten vom Molotow entfernt. Das Musikbingo startete ab 19 Uhr, der Eintritt ist frei. Ein Bingo-Schein kostet 2,50 Euro. 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
4: Mit André Glatzel. In ganz Deutschland stehen die Züge gerade still. Grund ist eine Störung am digitalen Bahnfunk, teilte die Deutsche Bahn mit. Die Züge stehen deswegen auf offener Strecke oder an den Bahnhöfen. Tausende Reisende sitzen fest. Wann genau die Züge wieder fahren, ist noch unklar. An einer Lösung wird gearbeitet, heißt es. Das Renteneintrittsalter soll nur langsam steigen, ein Teil der Beiträge in Aktien investiert werden. Die Pläne der Bundesregierung zur Rentenreform kommen relativ gut an. Trotz Kritikpunkten haben sowohl einige Sozialverbände als auch Wirtschaftsvertreter das Paket grundsätzlich begrüßt. Ähnlich äußerten sich die Grünen. Es muss aber sichergestellt werden, dass das Rentenniveau stabil bleibt, fordert Fraktionschefin Britta Hasselmann.
5: Alles andere würde zu Altersarmut in noch größerem Maße führen. Das ist uns Grünen wichtig. Der Rentenkommissionsbericht und auch die Aussagen der Bundesregierung bleiben unklar.
4: Ladendiebstahl kostet den Handel in Deutschland so viel wie noch nie. Besonders oft verschwinden Alkohol, Kaffee oder Kosmetik aus den Regalen. Mehr von Finn Riebesell-Freundlieb.
6: Im letzten Jahr wurden Waren für mehr als 4 Milliarden Euro geklaut, heißt es in einer Studie des Handelsforschungsinstituts EHI. Der größte Teil geht auf Kunden zurück. Die Forscher nennen den Anstieg besorgniserregend. Für ein Drittel machen die Studienautoren organisierte Banden verantwortlich. Aber auch Beschäftigte selbst verursachen Schäden. Der Handelsverband fordert, dass Polizei und Justiz Ladendiebstahl konsequenter verfolgen.
4: Im strömenden Regen von North Carolina ist die deutsche Fußballnationalmannschaft wieder ins Training eingestiegen. Die Vorbereitungen für das letzte Gruppenspiel gegen Ecuador am Donnerstag läuft. Bundestrainer Nagelsmann dürfte dabei aber in den Schonmodus schalten. Deutschland steht ja bereits als Gruppensieger fest. Cristiano Ronaldo schreibt WM-Geschichte. Er hat beim 5:0-Erfolg Portugals gegen Usbekistan einen Doppelpack beigesteuert. Der mittlerweile 41-Jährige ist damit der erste Spieler überhaupt, der in 6 verschiedenen Weltmeisterschaften getroffen hat. Im zweiten Abendspiel haben sich England und Ghana 0:0 getrennt. Die nächsten Delta News gibt's in einer Stunde.
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7: In Hamburg ist die Straße Letzter Heller zwischen der Horner Landstraße und dem Horner Brückenweg wegen starker Straßenschäden in beiden Richtungen gesperrt. 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

0: Wir alle kennen es doch, wir kommen nach Hause von der Arbeit oder vom Urlaub und das Erste, was wir machen, anstatt Koffer auszuräumen oder die Jeans auszuziehen, natürlich erstmal TikTok aufmachen und ein bisschen Doomscrolling betreiben. Einfach mal gucken, was im Netz so passiert. Und genau das ist auch mir heute wieder passiert und ich musste wirklich lachen, denn es gab einen Post, den ich entdeckt habe zum Premierminister in Großbritannien. Der Keir Starmer hatte jetzt ja seinen Rücktritt angekündigt. Er bleibt allerdings noch bis September im Amt, bis dann halt ein Nachfolger kommt. Und es ist so witzig, denn es gab schon seit 2010 10 Premierminister. Aber eine Person bzw. ein Lebewesen ist immer gleich geblieben, nämlich Chief Mouser to the Cabinet Office. Also der oberste Mäusejäger des Kabinetts, aka Larry the Cat. Und genau diese Katze wird gerade im Netz gefeiert.
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0: Die Briten sollten einfach Larry zum Premierminister machen. Larry for President, dieser Kater ist einfach das Beste, was der britischen Politik passieren konnte. Mein Herz hat er ohnehin schon längst erobert. Selbst Kater müssen heute länger arbeiten und dann immer noch mit wechselndem Personal.
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0: Über 100 Kilometer eine Schubkarre schieben, das war der Plan von Thilo Koch. Und den hat er eiskalt durchgezogen und damit einen neuen Weltrekord aufgestellt. Delta ist hier mit wieder Joshua. Die Route führte dabei von Brunsbüttel bis hier zu uns nach Kiel. Das sind einfach mal mehr als 100 Kilometer. Und das war richtig, richtig heiß an diesem Wochenende.
1: Es hat nicht dazu geführt, dass ich den Gedanken daran hatte, abzubrechen. Aber es hat schon dazu geführt, dass es für mich sehr, sehr schwer wurde. Also insbesondere die ersten 5-6 Stunden, kannst du sagen, gab es bei 30, 31 Grad. Und es gab überhaupt keinen Wind am Kanal und auch keinen Schatten. Und da lag die Herausforderung darin, jetzt nicht zu überhitzen, weil das passiert dann natürlich ganz schnell. Übrigens, kleiner Tipp an alle, das ist kein Wetter, bei dem man Ausdauersport machen sollte.
0: Sagt unser neuer Weltrekord. Rekordhalter Thilo Koch, der bei diesem Wetter dann halt trotzdem gelaufen ist und dabei einfach mal 25.000 Euro zusammengesammelt hat für das Kieler Kinderherzzentrum. Also eine super Sache und er hat sich auch ordentlich runtergekühlt immer wieder bei dem Lauf.
1: Ich bin dann auch weite Strecken mit so einem Strohhut auf dem Kopf gelaufen, mit einem ständig nassen Handtuch um mich herum und wir haben halt dafür gesorgt, dass ich da, wo es geht, in den kurzen Pausen einfach runterkühlen konnte.
0: Die Temperaturen hat er dann aber mal ganz kurz vergessen, als er ins Ziel gekommen ist.
1: Der ist einfach unbeschreiblich schön. Du weißt in dem Moment, dass die ganzen Monate Trainings, das waren ja 8 Monate, explizite Vorbereitung genau auf diesen Tag, dass das gefruchtet hat. Es waren Menschen da, die mir lieb und teuer sind und so war dann auch die allererste Tätigkeit nach dem Überqueren der Ziellinie, dass ich meine Frau in den Arm nehmen konnte und ihr einen dicken Kuss geben konnte.
0: Ja, ein bisschen ekelhaft. Nach über 100 Kilometer Lauf ist da bestimmt viel Schweiß zusammengekommen. Aber jetzt, Leute, kann sich der Thilo richtig doll entspannen.
1: Ich habe tatsächlich einen besonderen Recovery-Plan, weil ich ernähre mich ja in den letzten Monaten vor so einem Projekt immer sehr, sehr genau und sehr auf sportliche Leistung bedacht. Und jetzt bin ich gerade in einer Phase seit dem Erreichen des Ziels, wo ich mich total schlecht ernähre. Also Zucker, Eis, Kuchen, alles sowas, was die ganze Zeit vergönnt war, das genieße ich jetzt umso mehr und freue mich,
0: ja gut, aber nach dem ganzen Training hat sich der Thilo das doch auch verdient.

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1: Auf der A1 Hamburg Richtung Bremen. Zwischen Hamburg-Harburg und dem Horster Dreieck sind Personen auf der Straße. Passt dort bitte besonders gut auf.
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3: Mit André Glatzel. Nach der bundesweiten Störung im Bahnverkehr rollen die ersten Züge wieder. Das hat die Deutsche Bahn mitgeteilt. Es kann aber weiter zu Verspätungen und Ausfällen kommen. Am Abend war der bundesweite Bahnfunk ausgefallen. In der Folge standen über mehrere Stunden alle Züge in Deutschland, teils auf offener Strecke oder an Bahnhöfen. Tausende Reisende saßen fest. Was genau die Störung ausgelöst hat, wurde nicht mitgeteilt. Die Reform der Rente gehört zu den größten Streitpunkten der letzten Monate. Die jetzt offiziell vorgestellten Ideen stoßen aber auf zumindest verhalten positive Reaktionen. Auch Opposition, Sozialverbände und die Wirtschaft können dem Ganzen etwas abgewinnen, Silas Quiring.
4: Ja, viele Seiten begrüßen das Paket im Großen und Ganzen. In einzelnen Punkten werden aber natürlich trotzdem noch Nachbesserungen gefordert. Die Grünen wollen zum Beispiel ein klareres Bekenntnis zur Stabilisierung des Rentenniveaus. Alles andere würde zu noch größerer Altersarmut führen, sagt Fraktionschef Chefin Hasselmann. Die Arbeiterwohlfahrt nennt die Einschnitte beim Renteneintrittsalter inakzeptabel. Die Industrie- und Handelskammern bemängeln dagegen die hohen Abgaben für Arbeitgeber.
3: Die Hitzewelle lässt das Thermometer in Deutschland heute weiter steigen. Der Deutsche Wetterdienst erwartet in Teilen des Landes sogar bis zu 39 Grad. Das stellt auch viele Hobbysportler vor Herausforderungen. Die Experten raten zur Vorsicht. Man sollte beim Sport unbedingt viel trinken und sich mit luftiger Kleidung vor der prallen Sonne schützen. Christian Dahms vom Landessportbund Sachsen sagte uns auch:
5: Was wirklich zählt, ist, dass man erstmal auf den eigenen Körper hört. Und zweitens dann auch die Belastungen, auch wenn man jetzt laufen geht zum Beispiel oder Fahrradfahren geht, dass man das vielleicht in die frühen Morgen oder in die Abendstunden packt.
3: Deutschlands Paketbranche wächst weiter, aber deutlich langsamer. Im vergangenen Jahr wurden rund 4,4 Milliarden Sendungen verschickt, so der Bundesverband Paket- und Expresslogistik. Das waren etwa 80 Millionen mehr als im Jahr davor. Ein Grund für das eher geringe Plus ist etwa die schwächelnde Konjunktur. Cristiano Ronaldo schreibt WM-Geschichte. Er hat beim 5:0-Erfolg Portugals gegen Usbekistan einen Doppelpack beigesteuert. Der mittlerweile 41-Jährige ist damit der erste Spieler überhaupt, der in 6 verschiedenen Weltmeisterschaften getroffen hat. Im zweiten Abendspiel haben sich England und Ghana 0:0 getrennt. Die nächsten Delta-News gibt's in einer Stunde.
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6: In Hamburg ist die Straße Letzter Heller zwischen der Horner Landstraße und dem Horner Brückenweg wegen starker Straßenschäden in beiden Richtungen gesperrt. 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
1: Jeder von uns hat sich schon mal gefragt, warum habe ich das eigentlich gekauft? Ich brauche das doch gar nicht. Tja, da wird einfach mal unser Gehirn ausgetrickst. Auch gerade jetzt wieder. Rabattaktionen üben auf viele Menschen eine starke Anziehungskraft aus, weil sie einfach mal gezielt psychologische Mechanismen ansprechen. Mhm. Das Gefühl, ein besonders gutes Angebot zu entdecken, kann das Belohnungssystem im Gehirn halt eben aktivieren und positive Emotionen auslösen. Dadurch tritt die Frage, ob ein Produkt überhaupt benötigt wird, eher in den Hintergrund. Dazu kommt, dass viele Deals nur für kurze Zeit verfügbar sind und so wirken, als hätte man irgendwie gleich den Ausverkauf verpasst. Mhm. Und das erzeugt natürlich Druck, FOMO und so weiter. Und dann kommt noch der Druck der Massen hinzu. Wenn alle auf einmal über Käufe und Angebote reden, dann will man dabei sein. Also macht euch eine Liste mit Dingen, die ihr wirklich braucht oder setzt euch ein klares Limit. So tappt ihr nicht in die Falle.
2: So bin ich und insoweit trifft mich die Kritik überhaupt gar nicht.
3: Du hast doch letzte Woche noch erzählt, dass ein versiegeltes NES-Spiel von Super Mario Bros. Für die
1: Richtig, das teuerste Ding.
3: Ja, und jetzt gibt's direkt den nächsten Rekord im Zusammenhang mit diesem Spiel. Allerdings geht's ums Thema Geschwindigkeit. Ein brasilianischer Gamer namens Liculi hat nämlich einen Speedrun-Weltrekord bei Super Mario Bros. Hingelegt. Und für alle, die es jetzt nicht so mit dem Thema Gaming haben, Speedrun heißt im Endeffekt nichts anderes als das Durchspielen eines Videospiels in der schnellstmöglichen Zeit. So, auf jeden Fall hat er es in 4 Minuten 54 und 365 Millisekunden geschafft und ist damit nur noch 100 Millisekunden von der theoretisch erreichbaren perfekten Zeit entfernt, die eine Software aufgestellt hat. Experten sind aber der Meinung, dass dieser perfekte Moment nicht mehr lange auf sich warten lässt. Es hängt wohl alles nur vom letzten und damit schwierigsten Level ab. Wie krass kann man bitte sein, um fast genauso schnell zu sein wie eine Software?
1: So schnell kann ich gar nicht gucken.
4: Echt? Oder ich bin blitzschnell.
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